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Der erste Brief des Apostels Petrus. Kapitel 5. Die Ältesten, die unter euch sind, ermahne ich als Mitältester und Zeuge der Leiden des Christus, aber auch als Teilhaber der Herrlichkeit, die geoffenbart werden soll, hütet die Herde Gottes bei euch, indem ihr nicht gezwungen, sondern freiwillig Aufsicht übt, nicht nach schändlichem Gewinn strebend, sondern mit Hingabe, nicht als solche, die über das ihnen Zugewiesene herrschen, sondern indem ihr Vorbilder der Herde seid. Dann werdet ihr auch, wenn der oberste Hirte erscheint, den unverwelklichen Ehrenkranz empfangen. Ebenso ihr Jüngeren, ordnet euch den Ältesten unter. Ihr alle sollt euch gegenseitig unterordnen und mit Demut bekleiden. Denn Gott widersteht den Hochmütigen, den Demütigen aber gibt er Gnade. So demütigt euch nun unter die gewaltige Hand Gottes, damit er euch erhöhe zu seiner Zeit. Alle eure Sorge werft auf ihn, denn er sorgt für euch. Seid nüchtern und wacht, denn euer Widersacher, der Teufel, geht umher wie ein brüllender Löwe und sucht, wen er verschlingen kann. Dem widersteht, fest im Glauben, in dem Wissen, dass sich die gleichen Leiden erfüllen an eurer Bruderschaft, die in der Welt ist. Der Gott aller Gnade aber, der uns berufen hat zu seiner ewigen Herrlichkeit in Christus Jesus, er selbst möge euch, nachdem ihr eine kurze Zeit gelitten habt, völlig zubereiten, festigen, stärken, gründen. Ihm sei die Herrlichkeit und die Macht von Ewigkeit zu Ewigkeit. Amen. Durch Silvanus, der euch, wie ich überzeugt bin, ein treuer Bruder ist, habe ich euch in Kürze geschrieben, um euch zu ermahnen und zu bezeugen, dass dies die wahre Gnade Gottes ist, in der ihr steht. Es grüßt euch die Mitauserwählte in Babylon und Markus, mein Sohn. Grüßt einander mit dem Kuss der Liebe. Friede sei mit euch allen, die in Christus Jesus sind.

Der zweite Brief des Apostels Petrus. Kapitel 1. Simon Petrus, Knecht und Apostel Jesu Christi, an die, welche den gleichen kostbaren Glauben wie wir empfangen haben, an die Gerechtigkeit unseres Gottes und Retters Jesus Christus. Gnade und Friede werde euch mehr und mehr zuteil in der Erkenntnis Gottes und unseres Herrn Jesus. Da seine göttliche Kraft uns alles geschenkt hat, was zum Leben und zum Wandel in Gottes Furcht dient, durch die Erkenntnis dessen, der uns berufen hat, durch seine Herrlichkeit und Tugend, durch welche er uns die überaus großen und kostbaren Verheißungen gegeben hat, damit ihr durch dieselben göttlicher Natur teilhaftig werdet, nachdem ihr dem Verderben entflohen seid, das durch die Begierde in der Welt herrscht, so setzt eben deshalb allen Eifer daran und reicht in eurem Glauben die Tugend dar, in der Tugend aber die Erkenntnis, in der Erkenntnis aber die Selbstbeherrschung, in der Selbstbeherrschung aber die Standhaftigkeit, in der Standhaftigkeit aber die Gottesfurcht, in der Gottesfurcht aber die Bruderliebe, in der Bruderliebe aber die Liebe. Denn wenn diese Dinge bei euch vorhanden sind und zunehmen, so lassen sie euch nicht träge noch unfruchtbar sein für die Erkenntnis unseres Herrn Jesus Christus. Wem dagegen diese Dinge fehlen, der ist blind und kurzsichtig und hat die Reinigung von seinen früheren Sünden vergessen. Darum, Brüder, seid umso eifriger bestrebt, eure Berufung und Auserwählung festzumachen. Denn wenn ihr diese Dinge tut, werdet ihr niemals zu Fall kommen. Denn auf diese Weise wird euch der Eingang in das ewige Reich unseres Herrn und Retters Jesus Christus reichlich gewährt werden. Darum will ich es nicht versäumen, euch stets an diese Dinge zu erinnern, obwohl ihr sie kennt und in der bei euch vorhandenen Wahrheit fest gegründet seid. Ich halte es aber für richtig, solange ich in diesem Leibeszelt bin, euch aufzuwecken, indem ich euch erinnere, da ich weiß, dass ich mein Zelt bald ablegen werde, so wie es mir auch unser Herr Jesus Christus eröffnet hat. Ich will aber dafür Sorge tragen, dass ihr euch auch nach meinem Abschied jederzeit diese Dinge in Erinnerung rufen könnt. Denn wir sind nicht klug ersonnenen Legenden gefolgt, als wir euch die Macht und Wiederkunft unseres Herrn Jesus Christus wissen ließen, sondern wir sind Augenzeugen seiner herrlichen Majestät gewesen. Denn er empfing von Gott, dem Vater, Ehre und Herrlichkeit, als eine Stimme von der hocherhabenen Herrlichkeit an ihn erging: Dies ist mein geliebter Sohn, an dem ich wohlgefallen habe. Und diese Stimme hörten wir vom Himmel her ergehen, als wir mit ihm auf dem heiligen Berg waren. Und so halten wir nun fest an dem völlig gewissen prophetischen Wort, und ihr tut gut daran, darauf zu achten, als auf ein Licht, das an einem dunklen Ort scheint, bis der Tag anbricht und der Morgenstern aufgeht in euren Herzen. Dabei sollt ihr vor allem das erkennen, dass keine Weissagung der Schrift von eigenmächtiger Deutung ist, denn niemals wurde eine Weissagung durch menschlichen Willen hervorgebracht, sondern vom Heiligen Geist getrieben haben die heiligen Menschen Gottes geredet.

Kapitel 2. Es gab aber auch falsche Propheten unter dem Volk, wie auch unter euch falsche Lehrer sein werden, die heimlich verderbliche Sekten einführen, indem sie sogar den Herrn, der sie erkauft hat, verleugnen, und sie werden ein schnelles Verderben über sich selbst bringen. Und viele werden ihren verderblichen Wegen nachfolgen, und um ihretwillen wird der Weg der Wahrheit verlästert werden. Und aus Habsucht werden sie euch mit betrügerischen Worten ausbeuten, aber das Gericht über sie ist längst vorbereitet, und ihr Verderben schlummert nicht. Denn wenn Gott die Engel nicht verschonte, die gesündigt hatten, sondern sie in Fesseln der Finsternis in den Abgrund warf, um sie zum Gericht aufzubewahren, und wenn er die alte Welt nicht verschonte, sondern nur Noah, den Verkündiger der Gerechtigkeit, als Achten bewahrte, als er die Sintflut über die Welt der Gottlosen brachte, und auch die Städte Sodom und Gomorra einäscherte und so zum Untergang verurteilte, womit er sie künftigen Gottlosen zum warnenden Beispiel setzte, während er den gerechten Lot herausrettete, der durch den zügellosen Lebenswandel der Frevler geplagt worden war, denn dadurch, dass er es mit Ansehen und mit Anhören musste, quälte der Gerechte, der unter ihnen wohnte, Tag für Tag seine gerechte Seele mit ihren gesetzlosen Werken, so weiß der Herr, die Gottesfürchtigen aus der Versuchung zu erretten, die Ungerechten aber zur Bestrafung aufzubewahren, für den Tag des Gerichts. Das gilt besonders für die, welche in unreiner Lust dem Fleisch nachlaufen und die Herrschergewalt verachten. Verwegen und frech wie sie sind, fürchten sie sich nicht, Mächte zu lästern, wo doch Engel, die an Stärke und Macht größer sind, kein lästerndes Urteil gegen sie bei dem Herrn vorbringen. Diese aber, wie unvernünftige Tiere von Natur zum Fang und Verderben geboren, lästern über das, was sie nicht verstehen, und werden in ihrer Verdorbenheit völlig zugrunde gerichtet werden, indem sie so den Lohn der Ungerechtigkeit empfangen. Sie halten die Schwelgerei bei Tage für ihr Vergnügen. Als Schmutz und Schandflecken tun sie groß mit ihren Betrügereien, wenn sie mit euch zusammenschmausen. Dabei haben sie Augen voller Ehebruch. Sie hören nie auf zu sündigen und locken die unbefestigten Seelen an sich. Sie haben ein Herz, das geübt ist in Habsucht und sind Kinder des Fluchs. Weil sie den richtigen Weg verlassen haben, sind sie in die Irre gegangen und sind dem Weg Bileams des Sohnes Beors gefolgt, der den Lohn der Ungerechtigkeit liebte. Aber er bekam eine Zurechtweisung für seinen Frevel. Das stumme Lasttier redete mit Menschenstimme und wehrte der Torheit des Propheten. Diese Leute sind Brunnen ohne Wasser, Wolken vom Sturmwind getrieben, und ihnen ist das Dunkel der Finsternis aufbehalten in Ewigkeit. Denn mit hochfahrenden leeren Reden locken sie durch ausschweifende fleischliche Lüste diejenigen an, die doch in Wirklichkeit hinweggeflohen waren von denen, die in die Irre gehen. Dabei verheißen sie ihnen Freiheit, obgleich sie doch selbst Sklaven des Verderbens sind. Denn wovon jemand überwunden ist, dessen Sklave ist er auch geworden. Denn wenn sie durch die Erkenntnis des Herrn und Retters Jesus Christus den Befleckungen der Welt entflohen sind, aber wieder darin verstrickt und überwunden werden, so ist der letzte Zustand für sie schlimmer als der erste. Denn es wäre für sie besser, dass sie den Weg der Gerechtigkeit nie erkannt hätten, als dass sie, nachdem sie ihn erkannt haben, wieder umkehren, hinweg von dem ihnen überlieferten heiligen Gebot. Doch es ist ihnen ergangen nach dem wahren Sprichwort: Der Hund kehrt wieder um zu dem, was er erbrochen hat, und die gewaschene Sau zum Wälzen im Schlamm.

Kapitel 3. Geliebte, dies ist nun schon der zweite Brief, den ich euch schreibe, um durch Erinnerung eure lautere Gesinnung aufzuwecken, damit ihr an die Worte gedenkt, die von den heiligen Propheten vorausgesagt worden sind, und dessen, was euch der Herr und Retter durch uns, die Apostel, aufgetragen hat. Dabei sollt ihr vor allem das erkennen, dass am Ende der Tage Spötter kommen werden, die nach ihren eigenen Lüsten wandeln und sagen, wo ist die Verheißung seiner Wiederkunft? Denn seitdem die Väter entschlafen sind, bleibt alles so, wie es von Anfang der Schöpfung an gewesen ist. Dabei übersehen sie aber absichtlich, dass es schon vor Zeiten Himmel gab und eine Erde aus dem Wasser heraus entstanden ist und inmitten der Wasser bestanden hat durch das Wort Gottes, und dass durch diese Wasser die damalige Erde infolge einer Wasserflut zugrunde ging. Die jetzigen Himmel aber und die Erde werden durch dasselbe Wort aufgespart und für das Feuer bewahrt bis zum Tag des Gerichts und des Verderbens der gottlosen Menschen. Dieses eine aber sollt ihr nicht übersehen, Geliebte, dass ein Tag bei dem Herrn ist wie 1000 Jahre und 1000 Jahre wie ein Tag. Der Herr zögert nicht die Verheißung hinaus, wie etliche es für ein Hinauszögern halten, sondern er ist langmütig gegen uns, weil er nicht will, dass jemand verloren gehe, sondern dass jedermann Raum zur Buße habe. Es wird aber der Tag des Herrn kommen wie ein Dieb in der Nacht. Dann werden die Himmel mit Krachen vergehen, die Elemente aber vor Hitze sich auflösen und die Erde und die Werke darauf verbrennen. Da nun dies alles aufgelöst wird, wie sehr solltet ihr euch auszeichnen durch heiligen Wandel und Gottesfurcht, indem ihr das Kommen des Tages Gottes erwartet und ihm entgegeneilt, an welchem die Himmel sich in Glut auflösen und die Elemente vor Hitze zerschmelzen werden. Wir erwarten aber nach seiner Verheißung neue Himmel und eine neue Erde, in denen Gerechtigkeit wohnt. Darum, Geliebte, weil ihr dies erwartet, so seid eifrig darum bemüht, dass ihr unbefleckt und tadellos vor ihm erfunden werdet, in Frieden. Und seht die Langmut unseres Herrn als eure Rettung an, wie auch unser geliebter Bruder Paulus euch geschrieben hat nach der ihm gegebenen Weisheit, so wie auch in allen Briefen, wo er von diesen Dingen spricht. In ihnen ist manches schwer zu verstehen, was die Unwissenden und Ungefestigten verdrehen, wie auch die übrigen Schriften zu ihrem eigenen Verderben. Ihr aber, Geliebte, da ihr dies im Voraus wisst, so hütet euch, dass ihr nicht durch die Verführung der Frevler mit fortgerissen werdet und euren eigenen festen Stand verliert. Wachst dagegen in der Gnade und in der Erkenntnis unseres Herrn und Retters Jesus Christus. Ihm sei die Ehre, sowohl jetzt als auch bis zum Tage der Ewigkeit.

Der erste Brief des Apostels Johannes. Kapitel 1. Was von Anfang war, was wir gehört haben, was wir mit unseren Augen gesehen haben, was wir angeschaut und was unsere Hände betastet haben vom Wort des Lebens, und das Leben ist erschienen, und wir haben gesehen und bezeugen und verkündigen euch das ewige Leben, das bei dem Vater war und uns erschienen ist. Was wir gesehen und gehört haben, das verkündigen wir euch, damit auch ihr Gemeinschaft mit uns habt. Und unsere Gemeinschaft ist mit dem Vater und mit seinem Sohn Jesus Christus. Und dies schreiben wir euch, damit eure Freude vollkommen sei. Und das ist die Botschaft, die wir von ihm gehört haben und euch verkündigen, dass Gott Licht ist und in ihm gar keine Finsternis ist. Wenn wir sagen, dass wir Gemeinschaft mit ihm haben und doch in der Finsternis wandeln, so lügen wir und tun nicht die Wahrheit. Wenn wir aber im Licht wandeln, wie er im Licht ist, so haben wir Gemeinschaft miteinander, und das Blut Jesu Christi, seines Sohnes, reinigt uns von aller Sünde. Wenn wir sagen, dass wir keine Sünde haben, so verführen wir uns selbst, und die Wahrheit ist nicht in uns. Wenn wir aber unsere Sünden bekennen, so ist er treu und gerecht, dass er uns die Sünden vergibt und uns reinigt von aller Ungerechtigkeit. Wenn wir sagen, dass wir nicht gesündigt haben, so machen wir ihn zum Lügner, und sein Wort ist nicht in uns. Kapitel 2. Meine Kinder, dies schreibe ich euch, damit ihr nicht sündigt. Und wenn jemand sündigt, so haben wir einen Fürsprecher bei dem Vater, Jesus Christus, den Gerechten. Und er ist das Sühnopfer für unsere Sünden, aber nicht nur für die unseren, sondern auch für die der ganzen Welt. Und daran erkennen wir, dass wir ihn erkannt haben, wenn wir seine Gebote halten. Wer sagt, ich habe ihn erkannt und hält doch seine Gebote nicht, der ist ein Lügner, und in einem solchen ist die Wahrheit nicht. Wer aber sein Wort hält, in dem ist wahrhaftig die Liebe Gottes vollkommen geworden. Daran erkennen wir, dass wir in ihm sind. Wer sagt, dass er in ihm bleibt, der ist verpflichtet, auch selbst so zu wandeln, wie jener gewandelt ist. Brüder, ich schreibe euch nicht ein neues Gebot, sondern ein altes Gebot, das ihr von Anfang an hattet. Das alte Gebot ist das Wort, das ihr von Anfang an gehört habt. Und doch schreibe ich euch ein neues Gebot, was wahr ist in ihm und in euch, denn die Finsternis vergeht und das wahre Licht scheint schon. Wer sagt, dass er im Licht ist und doch seinen Bruder hasst, der ist noch immer in der Finsternis. Wer seinen Bruder liebt, der bleibt im Licht, und nichts Anstößiges ist in ihm. Wer aber seinen Bruder hasst, der ist in der Finsternis und wandelt in der Finsternis und weiß nicht, wohin er geht, weil die Finsternis seine Augen verblendet hat. Ich schreibe euch, ihr Kinder, weil euch die Sünden vergeben sind um seines Namens willen. Ich schreibe euch, ihr Väter, weil ihr den erkannt habt, der von Anfang an ist. Ich schreibe euch, ihr jungen Männer, weil ihr den Bösen überwunden habt. Ich schreibe euch, ihr Kinder, weil ihr den Vater erkannt habt. Ich habe euch geschrieben, ihr Väter, weil ihr den erkannt habt, der von Anfang an ist. Ich habe euch geschrieben, ihr jungen Männer, weil ihr stark seid und das Wort Gottes in euch bleibt und ihr den Bösen überwunden habt. Habt nicht lieb die Welt, noch was in der Welt ist. Wenn jemand die Welt lieb hat, so ist die Liebe des Vaters nicht in ihm. Denn alles, was in der Welt ist, die Fleischeslust, die Augenlust und der Hochmut des Lebens, ist nicht von dem Vater, sondern von der Welt. Und die Welt vergeht und ihre Lust.
Wer aber den Willen Gottes tut, der bleibt in Ewigkeit. Kinder, es ist die letzte Stunde. Und wie ihr gehört habt, dass der Antichrist kommt, so sind nun viele Antichristen aufgetreten. Daran erkennen wir, dass es die letzte Stunde ist. Sie sind von uns ausgegangen, aber sie waren nicht von uns. Denn wenn sie von uns gewesen wären, so wären sie bei uns geblieben. Aber es sollte offenbar werden, dass sie alle nicht von uns sind. Und ihr habt die Salbung von dem Heiligen und wisst alles. Ich habe euch nicht geschrieben, als ob ihr die Wahrheit nicht kennen würdet, sondern weil ihr sie kennt und weil keine Lüge aus der Wahrheit ist. Wer ist der Lügner, wenn nicht der, welcher leugnet, dass Jesus der Christus ist? Das ist der Antichrist, der den Vater und den Sohn leugnet. Wer den Sohn leugnet, der hat auch den Vater nicht. Wer den Sohn bekennt, der hat auch den Vater. Was ihr von Anfang an gehört habt, das bleibe in euch. Wenn in euch bleibt, was ihr von Anfang an gehört habt, so werdet auch ihr in dem Sohn und in dem Vater bleiben. Und das ist die Verheißung, die er uns verheißen hat, das ewige Leben. Dies habe ich euch geschrieben von denen, die euch verführen, und die Salbung, die ihr von ihm empfangen habt, bleibt in euch, und ihr habt es nicht nötig, dass euch jemand lehrt. Sondern so wie euch die Salbung selbst über alles belehrt, ist es wahr und keine Lüge. Und so wie sie euch belehrt hat, werdet ihr in ihm bleiben. Und nun, Kinder, bleibt in ihm, damit wir Freudigkeit haben, wenn er erscheint, und uns nicht schämen müssen vor ihm bei seiner Wiederkunft. Wenn ihr wisst, dass er gerecht ist, so erkennt auch, dass jeder, der die Gerechtigkeit tut, aus ihm geboren ist.

Kapitel 3. Seht, welch eine Liebe hat uns der Vater erwiesen, dass wir Kinder Gottes heißen sollen. Darum erkennt uns die Welt nicht, weil sie ihn nicht erkannt hat. Geliebte, wir sind jetzt Kinder Gottes, und noch ist nicht offenbar geworden, was wir sein werden. Wir wissen aber, dass wir ihm gleichgestaltet sein werden, wenn er offenbar werden wird, denn wir werden ihn sehen, wie er ist. Und jeder, der diese Hoffnung auf ihn hat, reinigt sich, gleich wie auch er rein ist. Jeder, der die Sünde tut, der tut auch die Gesetzlosigkeit, und die Sünde ist die Gesetzlosigkeit. Und ihr wisst, dass er erschienen ist, um unsere Sünden hinwegzunehmen, und in ihm ist keine Sünde. Wer in ihm bleibt, der sündigt nicht. Wer sündigt, der hat ihn nicht gesehen und nicht erkannt. Kinder, lasst euch von niemand verführen. Wer die Gerechtigkeit übt, der ist gerecht, gleich wie er gerecht ist. Wer die Sünde tut, der ist aus dem Teufel, denn der Teufel sündigt von Anfang an. Dazu ist der Sohn Gottes erschienen, dass er die Werke des Teufels zerstöre. Jeder, der aus Gott geboren ist, tut nicht Sünde, denn sein Same bleibt in ihm und er kann nicht sündigen, weil er aus Gott geboren ist. Daran sind die Kinder Gottes und die Kinder des Teufels offenbar. Jeder, der nicht Gerechtigkeit übt, ist nicht aus Gott. Ebenso, wer seinen Bruder nicht liebt. Denn das ist die Botschaft, die ihr von Anfang an gehört habt, dass wir einander lieben sollen. Nicht wie Kain, der aus dem Bösen war und seinen Bruder erschlug. Und warum erschlug er ihn? Weil seine Werke böse waren, die seines Bruders aber gerecht. Verwundert euch nicht, meine Brüder, wenn euch die Welt hasst. Wir wissen, dass wir aus dem Tod zum Leben gelangt sind, denn wir lieben die Brüder. Wer den Bruder nicht liebt, bleibt im Tod. Jeder, der seinen Bruder hasst, ist ein Mörder, und ihr wisst, dass kein Mörder ewiges Leben bleibend in sich hat. Daran haben wir die Liebe erkannt, dass er sein Leben für uns hingegeben hat. Auch wir sind es schuldig, für die Brüder das Leben hinzugeben. Wer aber die Güter dieser Welt hat und seinen Bruder notleiden sieht und sein Herz vor ihm verschließt, wie bleibt die Liebe Gottes in ihm? Meine Kinder, lasst uns nicht mit Worten lieben, noch mit der Zunge, sondern in Tat und Wahrheit. Und daran erkennen wir, dass wir aus der Wahrheit sind, und damit werden wir unsere Herzen vor ihm stillen, dass, wenn unser Herz uns verurteilt, Gott größer ist als unser Herz und alles weiß. Geliebte, wenn unser Herz uns nicht verurteilt, dann haben wir Freimütigkeit zu Gott. Und was immer wir bitten, das empfangen wir von ihm, weil wir seine Gebote halten und tun, was vor ihm wohlgefällig ist. Und das ist sein Gebot, dass wir glauben an den Namen seines Sohnes Jesus Christus und einander lieben nach dem Gebot, das er uns gegeben hat. Und wer seine Gebote hält, der bleibt in ihm und er in ihm. Und daran erkennen wir, dass er in uns bleibt, an dem Geist, den er uns gegeben hat.

Kapitel 4. Geliebte, glaubt nicht jedem Geist, sondern prüft die Geister, ob sie aus Gott sind. Denn es sind viele falsche Propheten in die Welt ausgegangen. Daran erkennt ihr den Geist Gottes? Jeder Geist, der bekennt, dass Jesus Christus im Fleisch gekommen ist, der ist aus Gott. Und jeder Geist, der nicht bekennt, dass Jesus Christus im Fleisch gekommen ist, der ist nicht aus Gott. Und das ist der Geist des Antichristen, von dem ihr gehört habt, dass er kommt, und jetzt schon ist er in der Welt. Kinder, ihr seid aus Gott und habt jene überwunden, weil der in euch größer ist als der in der Welt. Sie sind aus der Welt, darum reden sie von der Welt und die Welt hört auf sie. Wir sind aus Gott. Wer Gott erkennt, hört auf uns. Wer nicht aus Gott ist, hört nicht auf uns. Daran erkennen wir den Geist der Wahrheit und den Geist des Irrtums. Geliebte, lasst uns einander lieben, denn die Liebe ist aus Gott. Und jeder, der liebt, ist aus Gott geboren und erkennt Gott. Wer nicht liebt, der hat Gott nicht erkannt. Denn Gott ist Liebe. Darin ist die Liebe Gottes zu uns geoffenbart worden, dass Gott seinen eingeborenen Sohn in die Welt gesandt hat, damit wir durch ihn leben sollen. Darin besteht die Liebe, nicht, dass wir Gott geliebt haben, sondern dass er uns geliebt hat und seinen Sohn gesandt hat als Sühnopfer für unsere Sünden. Geliebte, wenn Gott uns so geliebt hat, so sind auch wir es schuldig, einander zu lieben. Niemand hat Gott jemals gesehen. Wenn wir einander lieben, so bleibt Gott in uns, und seine Liebe ist in uns vollkommen geworden. Daran erkennen wir, dass wir in ihm bleiben und er in uns, dass er uns von seinem Geist gegeben hat. Und wir haben gesehen und bezeugen, dass der Vater den Sohn gesandt hat als Retter der Welt. Wer nun bekennt, dass Jesus der Sohn Gottes ist, in dem bleibt Gott und er in Gott. Und wir haben die Liebe erkannt und geglaubt, die Gott zu uns hat. Gott ist Liebe. Und wer in der Liebe bleibt, der bleibt in Gott und Gott in ihm. Darin ist die Liebe bei uns vollkommen geworden, dass wir Freimütigkeit haben am Tag des Gerichts. Denn gleich wie er ist, so sind auch wir in dieser Welt. Furcht ist nicht in der Liebe, sondern die vollkommene Liebe treibt die Furcht aus. Denn die Furcht hat mit Strafe zu tun. Wer sich nun fürchtet, ist nicht vollkommen geworden in der Liebe. Wir lieben ihn, weil er uns zuerst geliebt hat. Wenn jemand sagt, ich liebe Gott und hasst doch seinen Bruder, so ist er ein Lügner. Denn wer seinen Bruder nicht liebt, den er sieht, wie kann der Gott lieben, den er nicht sieht? Und dieses Gebot haben wir von ihm, dass wer Gott liebt, auch seinen Bruder lieben soll.

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1: Liebe Zuhörer, wir heißen Sie ganz herzlich willkommen hier bei Radio Neue Hoffnung zur heutigen Sendung des Missionswerkes Mitternachtsruf. Es spricht jetzt unser langjähriger Missionar aus Argentinien, Erich Schäfer, und sein Thema lautet: Erwählt zu einem großen Auftrag. Die Mitarbeiter des Missionswerkes Mitternachtsruf wünschen Ihnen viel Freude und gottesreichen Segen beim Zuhören dieser Botschaft.

Zum heutigen Thema von Bruder Erich Schäfer wollen wir miteinander das Wort Gottes hören und wir wollen uns dazu wie immer erheben. Ich lese aus dem Johannesevangelium Kapitel 15, 16 bis 21. Johannes 15, Abvers 16. Nicht ihr habt mich erwählt, sondern ich habe euch erwählt und gesetzt, dass ihr hingeht und Frucht bringt und eure Frucht bleibe. Auf das, was irgend ihr dem Vater bitten werdet in meinem Namen, er es euch gebe. Das gebiete ich euch, dass ihr einander liebet. Wenn euch die Welt hasst, so wisset, dass sie mich vor euch gehasst hat. Wärt ihr von der Welt, so hätte die Welt das ihrige lieb. Weil ihr aber nicht von der Welt seid, sondern ich euch aus der Welt heraus erwählt habe, darum hasst euch die Welt. Gedenket an das Wort, das ich zu euch gesagt habe, der Knecht ist nicht größer als sein Herr. Haben sie mich verfolgt, so werden sie auch euch verfolgen. Haben sie mein Wort befolgt, so werden sie auch das eurige befolgen. Aber das alles werden sie euch tun um meines Namens willen, denn sie kennen den nicht, der mich gesandt hat.

Einen herzlichen guten Morgen für alle. Für mich ist es eine besondere Freude, euch heute Morgen am Wort Gottes zu dienen. Und es ist wirklich etwas Besonderes, wenn wir jetzt so Gemeinschaft haben dürfen unter dem Worte Gottes und hinhorchen dürfen, was Gott selber zu unserem Herzen zu sagen hat. Öffnet eure Herzen für diesen Geist Gottes, der heute Morgen in unserem Leben wirken will, dass uns das lehrt, was wichtig ist für jeden Einzelnen. Erwählt zu einem großen Auftrag. So ist heute Morgen das Thema, das wir heute betrachten wollen. Und wenn wir im Worte Gottes blättern und von Anfang an diese Personen beschauen, die uns dargestellt werden, dann sehen wir, dass jeder Einzelne erwählt wurde zu einem besonderen Auftrag. Angefangen von Adam, als er erwählt wurde, wirklich über die Schöpfung, die Gott geschaffen hat, zu herrschen. Fahren wir weiter mit den anderen Personen, die jeder Einzelne einen besonderen Auftrag erhalten haben. Kommen wir zu Abraham, der erwählt wurde, herauszugehen aus seiner Verwandtschaft, Vatershaus und zu einem ganz bestimmten Auftrag, ja, in ein Land zu gehen, von dem er noch nichts wusste. Und so können wir jeden Mann, den wir in diesem Worte Gottes im Alten Testament und im Neuen Testament sehen, erkennen, dass er erwählt wurde in einer bestimmten Zeit zu einem bestimmten Auftrag. Heute möchte ich in die Zeit der Propheten gehen, und zwar ins 7. und 6. Jahrhundert vor Christi, wo die Situation bedenklich war im Volke Israel. Wir wissen, dass das Volk Israel als Volk erwählt wurde, auch zu einem besonderen Auftrag. Aber diesen Auftrag nahm es nicht mehr wahr. Sie fielen ab. Warum? Sie dienten Götzen. Immer mehr kam diese, wir wollen mal sagen, heute Welt, dieser Götzendienst um sie herum in ihre Kultur, in ihre Gottesanbetung. Und immer mehr wurde dieses Volk verseucht durch all das, was um sie herum geschah. Schauen wir hinein in die Zeit der Propheten, wo Gott dann schlussendlich sagte, ja, immer wieder sende ich Propheten, die sie ermahnten. Denken wir an Jesaja, denken wir an Jeremia, an die Männer Gottes, die immer wieder gerufen haben, kehrt um! Lasst den Weg des Verderbens, lasst die Gemeinschaft mit den Götzen, kommt wieder zu Gott, zu mir zurück. Und was machten sie? Sie hörten nicht. Und das brachte schlussendlich Gott dazu, auch mal ein Gericht zu senden und zu sagen, jetzt ist Schluss, jetzt müsst ihr in die Gefangenschaft. Und da wollen wir mal anfangen heute Morgen im Jahre 606, als König Nebukadnezar seine Heere aussandte vor Jerusalem und es belagerte und die Stadt eroberte und 10.000 Männer gefangen nahm. 10.000 Männer aus diesem Volk, und es waren immer Männer aus der obersten Schicht, sei es jetzt aus der Schicht der Handwerker oder aus des Königshauses oder wichtige Rechtsanwälte, all diese von den oberen Männern, die in Jerusalem waren. Und die wurden dann weggeschleppt nach Babel. Und das können wir nachlesen in 2. Könige 24, Vers 14. Und jetzt wollen wir lesen in Daniel Kapitel 1, gerade von dieser Situation, in der dieses Volk stand und diese 10.000, in Daniel Kapitel 1, Vers 3 und 4. Da sagt das Wort Gottes: Und der König Nebukadnezar sprach zu Aschpenas, seinem Kämmerer, er solle einige von den Kindern Israels auswählen, und zwar von dem königlichen Stamm und edler Herkunft. Also er soll aus diesen 10.000 Männer herausnehmen, die edler Herkunft sind, die fähig waren, etwas zu lernen. Und dann heißt es in Vers 4, junge Leute sollen es sein, die keine Gebrechen hätten, sondern schöne, begabte, weise, kluge und verständig wären, also fähig, an des Königs Hof zu dienen
und er sollte sie in Schrift und Sprache der Chaldäer unterrichten. Es handelt sich hier um eine Gruppe, die erwählt wurde, am Hofe des Königs zu Babel zu dienen. Und wenn wir mal heute in die heutige Zeit hineinschauen, dann wollen wir diese Gruppe der Erwählten einmal so nehmen, wie auch wir heute in dieser Endzeit erwählt sind, in eine Welt hineingestellt sind, um auch wirklich uns zu bewähren. So wie damals diese Juden in die Gefangenschaft hineingeführt wurden, so sind wir auch heute hineingestellt in diese Welt. Und jetzt ist die Frage, geben wir das Zeugnis, das Gott von uns erwartet? Gono hat heute Morgen das Wort aus Johannes Kapitel 15 gelesen. Das passt genau zu diesen Ausführungen. Da heißt es in Vers 19, wo der Herr Jesus selber zu dieser Gruppe Menschen heute Morgen sagt: Wäret ihr von der Welt, so hätte die Welt das ihre lieb. Weil ihr aber nicht von der Welt seid, sondern ich euch aus der Welt erwählt habe, darum hasst euch die Welt. So soll es sein. Diese erwählte Gruppe soll Gottes Diener sein, Gottes Zeugnis hier. Und da haben wir diese Parallele jetzt zu jener Zeit, zur Zeit, wo Daniel und seine drei Freunde in Babel waren. Sie gingen kompromisslos den Weg. Und es waren Daniel, Hanania, Mischael und Asaria. Von den 10.000 Gefangenen machten sie Lebensgeschichte, Lebensgeschichte Gottes. Ich habe mich dann gefragt, wie sieht es wirklich in unserer Zeit aus? So viel Menschen sagen, ich bin ein Christ. So viele Menschen geben zu, ja, ich will dem Herrn nachfolgen. Aber gehen sie wirklich kompromisslos den Weg? Nicht nur hier in der Gemeinde oder in den Versammlungen, wo sie zusammenkommen, sondern dort am Arbeitsplatz, dort, wo die Welt sie fordert, ein Zeugnis sein. Gehen sie wirklich kompromisslos den Weg? Heute wird so viel vermischt. Heute ist die große Frage, wie weit kann sich ein Christ an diese Welt anpassen? Aber dabei ist doch das Wort ganz klar, was wir gelesen haben. Ihr seid nicht von der Welt und die Welt hasst euch. Ist es heute noch so? Heute gibt es viele Menschen, ja, in Gemeinden, wo viele Pastore, Ältesten, Diakone und sonst, wie man sie nennt, weinend sagen müssen, ja, sie haben die Welt lieb gewonnen, wie damals Demas. Einst waren sie in unseren Reihen. Einst halfen sie mit, aber heute haben sie die Welt lieb gewonnen. Das ist die Gefahr der Anpassung. Das ist die Gefahr, in dem diese vier Männer, wir wollen sie heute Morgen noch näher betrachten, standen. Sie wurden nach Babel transportiert und mussten lernen, ja, sich an Babel anzupassen. Aber, wie heißt es in Kapitel 1, Vers 8, und das ist etwas sehr Wichtiges für unser Leben, es soll ein Leitfaden sein, da heißt es in Vers 8, aber Daniel nahm sich in seinem Herzen vor, dass er sich nicht mit des Königs Speise und mit seinem Wein nicht unrein machen wollte. Also er nahm sich in seinem Herzen vor, nicht Kompromisse mit der Welt zu schließen, nicht Kompromisse am Hause des Königs zu machen, nicht so zu erscheinen wie die Welt. Und es ist wichtig, dass wir es auch heute in unserem Leben sehen, dass wir so leben, wie es steht in Römer 12. Da heißt es in Römer 12, Vers 1 und 2, ein sehr wichtiger Vers, Römer 12, Vers 1 und 2. Ich ermahne euch nun, liebe Brüder, durch die Barmherzigkeit Gottes, dass ihr eure Leiber gebet zum Opfer, das da lebendig, heilig und Gott wohlgefällig sei. Das sei euer selbstverständlicher Gottesdienst. Und stellt euch nicht dieser Welt gleich, sondern verändert euch durch Erneuerung eures Sinnes, auf dass ihr prüfen möget, was Gottes Wille ist, nämlich das Gute und Wohlgefällige und Vollkommene. Aber wie sieht es heute aus?
Heute hat der Vers, der in Jakobus 4, Vers 4 steht, weniger Bedeutung, wo es da heißt, wer der Welt Freund sein will, der wird Gottes Feind sein. Wo wird das heute noch ernstlich im Herzen eines Christen bewegt? Daniel und seine drei Freunde, sie nahmen sich im Herzen vor, sich nicht zu verunreinigen. Und um das soll es heute gehen. Im Herzen vornehmen, eine Entscheidung treffen. Ja, ich will dem Herrn ganz nachfolgen. Ich will keine Kompromisse machen. Und so sind wir berufen, erwählt zu einem großen Auftrag. Und erstens soll es uns gehen um das Zeugnis des Wortes Gottes, was wir sein müssen in dieser Welt. Erwählt zu einem großen Auftrag, ein Zeugnis des Wortes Gottes zu sein. Und kommen wir jetzt zu Kapitel 2. Und da heißt es in der Überschrift Nebukadnezars Traum. Und da sehen wir, dass dieser König, dieser Weltenherrscher einen gewaltigen Traum gehabt hat. Gott hat ihm gezeigt, wie es einst werden soll. Und er hat vor Schreck diesen Traum vergessen. Und dann sagt er zu den Zeichendeutern, Weisen, Intelligenten und alles, was in seinem Reich war, diese Leute sollen ihm diesen Traum sagen, was er geträumt hat, das sollen sie ihm offenbaren und dazu noch die Erklärung dazu. Und da waren natürlich die ganzen Gelehrten und all die Weisen, die Intelligenten, die waren alle vor den Kopf geschlagen. Wie kann man nur so etwas von ihnen fordern? Das ist doch unmöglich. Aber der König blieb hart und er sagte dann zu ihnen, dass sie des Todes sterben müssen, wenn sie ihm den Traum nicht deuten oder sagen können. Also voll Problemen. Die vier Freunde und alle Weisen, alle Gelehrten waren eingeschlossen in einem Todesurteil. Gab keine Antwort mehr. Menschlich hoffnungslose Lage. Und wenden wir mal diese Situation heute an. Heute, die Welt um uns herum, oft steht sie in einer hoffnungslosen Lage. Oft trifft man an, ja, da haben wir keine Antwort mehr. Ja, da ist alle Weisheit, menschliche Weisheit vergeblich. Da sind wir an unsere Grenzen gekommen. Und so hören wir immer wieder Dinge in unserer Umwelt, wo man hoffnungslos gegenübersteht. Und jetzt sehen wir da einen Unterschied. Wenn die Weisen hier ratlos waren, dann sehen wir hier einen Mann und seine Freunde, die sich zusammentaten und was machten? Sie suchten Gott. In Vers 16 heißt es, da ging Daniel hinein und bat den König, ihm eine Frist zu geben, damit er die Deutung dem König sagen könnte. Und dann heißt es, und Daniel ging heim und teilte es seinen Gefährten Hanania, Michael und Asaria mit, damit sie den König des Himmels um Gnade beten wegen dieses Geheimnisses, dass Daniel und seine Gefährten nicht samt den Weisen von Babel umkämen. Hier waren vier Männer, die hatten eine Lösung. Und zwar, sie kannten einen, der immer noch eine Antwort hat, der immer noch eine Lösung bereit hat. Wenn auch menschlich alle Hoffnung verloren waren, so waren doch hier vier Männer, die die Lösung fanden, und zwar an einen lebendigen Gott glaubten. Sie sagten, es gibt einen Gott, der antworten kann. Und das können wir heute auch in unserem Leben anwenden. Und dies Zeugnis soll es auch heute geben. Wir können noch eine Antwort der ratlosen, hoffnungslosen Welt um uns herum geben. Wenn Menschen verzweifelt in ihrer Situation, sei es in Krankheit, sei es in sonstigen Problemen, wo sie stecken, wo menschlich gesehen keine Hoffnung ist, kein Rat mehr ist, wo alles zwischen den Händen zerrinnt, zwischen den Fingern zerrinnt, da gibt es eine Hoffnung. Und zwar, es gibt einen Gott, der antwortet. Es gibt einen Gott, der Offenbarung gibt, der den Weg zeigt, den wir gehen müssen und der jedem hilft aus der Situation. Und so war es bei diesen vier auch.
Die anderen Weisen und Gelehrten um sie herum, sie waren verzweifelt. Was machten sie? Sie gingen dann zum König und sagten dem König, ja, lieber König, das ist doch unmöglich, was du machst. Da heißt es in Vers 10, da antwortete die Wahrsager des Königs und sprachen zum König, es ist kein Mensch auf Erden, der sagen könnte, was der König fordert. Ebenso gibt es auch keinen König, wie groß und mächtig er sei, der solches von irgendeinem Zeichendeuter, Weisen oder Wahrsager fordern würde. Also indirekt, sie beschimpften ihn und sagten, du bist unmöglich, sowas gibt es nicht. Es kann kein Mensch antworten, es kann kein Mensch beantworten und es fordert auch keiner von einem anderen. Aber das störte den König nicht. Er wollte, dass der Traum gedeutet wird und das führte zu diesem Gottesdienst von Daniel, Hanania und Mischael und Azaria. Sie bekamen die Antwort, das lesen wir dann in den späteren Versen, und Daniel lobte den Gott des Himmels und ehrte ihn für diese Offenbarung, die Gott ihm gegeben hat. Gott wusste und hat immer eine Antwort. Und dieser Daniel ging dann zum König und redete die ganzen Worte vor dem König, die Gott ihm offenbart hat. Er machte keinen Abstrich. Er ging auch nicht zum König und sagte, so, jetzt komme ich, ja, Daniel, ich habe die Offenbarung vom Gott bekommen, ja, also, ich bin jetzt wer? Nein. Daniel gab die Worte weiter, die Gott zu ihm gesprochen hat und wies immer wieder auf den lebendigen Gott hin. Und das brachte auch eine Gottesoffenbarung für diesen König. Denn wir lesen am Schluss, dass dieser König dann in Vers 47 forderte und der König antwortete Daniel und sprach, es ist kein Zweifel, euer Gott ist ein Gott über alle Götter und ein Herr über alle Könige. Die Frage ist jetzt an uns, welches Zeugnis geben wir weiter? Gott hat uns sein Wort anvertraut. Wir kennen das Evangelium alle. Wir wissen, dass in Jesus Christus jedes Problem gelöst werden kann, das große Problem der Sünde durch die Vergebung und noch viel mehr. Wie geben wir es weiter? Und die Verheißung haben wir ja, dass Gott durch seinen Geist wirken wird. Er will die Welt überführen und er möchte, dass niemand verloren geht. Aber er möchte dich gebrauchen dazu. Wie steht es mit unserer persönlichen Beziehung zu Gott? Fragen wir ganz persönlich in unserem Herzen, glauben wir, dass Gott auch heute noch Unmögliches möglich machen kann? Auch wenn Geschwister, auch wenn Menschen an uns herantreten und sagen, bei mir ist alles hoffnungslos, gehen wir dann auf sie ein und sagen, komm, wir beten zusammen. Es gibt einen lebendigen Gott, der dich da rausführt. Oder sind wir in Situationen hineingestellt, wo dann die Frage ist, bekennen wir ihn, unseren Gott, von ganzem Herzen, auch wenn es uns isoliert, auch wenn wir dann alleine dastehen, auch wenn wir dann eingegrenzt werden, auch wenn wir dann scheel angeschaut werden, verkündigen wir ganz klipp und klar der Welt die göttliche Botschaft? Das sind alles Fragen, die wir ganz persönlich in unserem Herzen beantworten müssen. Und in diese Stellung hinein sind wir erwählt worden als Kinder Gottes. Du bist erwählt, ein Zeugnis des Wortes Gottes zu sein. Und fahren wir weiter. Das Zweite, was wir heute Morgen sehen wollen, ist, dass erwählt sind wir auch ein Zeugnis durch die Tat zu sein. Und da fahren wir weiter in Kapitel 3. In Kapitel 3 haben wir die Geschichte von dem Bild. Da heißt es in Vers 1, und der König Nebukadnezar ließ ein goldenes Bild machen, 60 Ellen hoch und 6 Ellen breit, und ließ es aufrichten in der Ebene Dura im Lande Babel. Als ein besonderes Denkmal ließ der König aufrichten, und er forderte totale Unterwerfung. Und schauen wir dieses Bild, wollen wir mal nehmen, in die heutige Zeit hinein.
in die heutige Welt. Wie viele Dinge sind heute aufgerichtet, die totale Anbetung fordern oder versteckt? Schauen wir in unsere Zeit hinein, in diese Welt. Ich möchte mal reden von der Technik. Allein von der Seite her wird der Mensch direkt überrollt und dahinter steht dieser Gigant, der Anbetung fordert, der Feind. Schauen wir Computer an. Ja, es ist ein herrlich Ding, es gibt viele, viele Vorteile. Und ich weiß, wie wichtig sowas ist, ja, wenn man die ganzen Dateien und Adressen und so weiter noch alles mit Karteikarten und alles noch machen müsste. Das können wir gar nicht mehr. Ist eine große Hilfe. Aber schaut, dahinter ist etwas anderes. Dahinter kommt immer mehr die große Macht zur Geltung. Und da ist die Frage, wo ist die Grenze? Ja. Dahinter fordert einer Anbetung, wenn wir hineinschauen in die vielen Spiele, die man durch diesen Computer machen kann, die die Jugend direkt verführt. Es gibt richtige Satanspiele, die man mit diesem Computer machen kann. Oder schauen wir hinein, diesen Anschluss an die Welt, ja, Internet, wie viel Dinge kann man da holen und machen und man sieht, dass man selber verdorben wird. Dinge, die auch zur Anbetung führen. Das nächste ist das Fernsehgerät. Es sind viele, wollte ich mal sagen, Nachrichten sind doch gut, also man kann doch reden, man ist informiert. Ja, aber schaut dahinter, was kommt dahinter? Die Verseuchung. Dahinter fordert ein anderer völlige Anbetung und man findet nicht mehr den Knopf auszumachen. Immer mehr und immer weiter geht die Grenze, ja, zwischen Christsein und Welt. Oder schaut in die Musik hinein. Ja, es ist doch schön, ein bisschen bewegter die Choräle zu singen, ein bisschen Freude hineinzubringen, so wird es ausgelegt, ein bisschen Rhythmus. Alles hat seine Grenzen. Es ist eine Gefahr, die dahinter sich aufbäumt und totale Anbetung fordert. Und das ist dann der andere Geist. Und da sind wir herausgefordert, die Grenzen zu ziehen. Und so können wir weiterfahren. Immer wieder zeigt uns die Welt Dinge, wo wir entscheiden müssen, wie weit wir gehen. Sei es jetzt das Geld, sei es jetzt der Wohlstand, sei es der Lebensstandard. Alles sind Dinge, die die Welt uns präsentiert. Wie weit gehen wir? Wie weit beten wir an? Das ist so dieses Machtbild, was uns hier in Kapitel 3 vorgestellt wird. Es fordert Anbetung. Und wir sehen, dass hier nur drei Männer waren, die sagten, nein, wir beten nicht an. Und schaut, aus welchem Haufen diese drei kamen. Ja? 10.000 Juden kamen da, 10.000 aus dem erwählten Volk, die wussten um Gott und die Strafe Gottes, die sie auf sich trugen. Es waren drei Männer, die nicht anbeteten, die keinen Kompromiss mit der Welt eingingen. Und ihre Entschlossenheit war wirklich bemerkenswert. Wir lesen in Vers 16 und 17 in Kapitel 3 von Daniel, da fingen an Sadrach, Mesach und Abednego, ihre babylonischen Namen, und sprachen zum König Nebukadnezar, es ist nicht nötig, dass wir dir darauf antworten. Wenn unser Gott, den wir verehren will, so kann er uns erretten aus dem glühenden Ofen und aus deiner Hand, o König. Kann er uns erretten? Und wenn er es nicht tun will, so sollst du dennoch wissen, dass wir deinen Gott nicht ehren und das goldene Bild, das du hast aufrichten lassen, nicht anbeten wollen. Der Glaube wird hier zur Tat. Der Mut, ein klares Bekenntnis abzulegen vor der Obrigkeit, wirkt in diesen Männern Gottes wirklich zu einem lebendigen Zeugnis vor der Welt. Sie waren, ja, erstaunt darüber, wie diese drei Männer ganz klar den Weg gehen. Keine Kompromisse machten mit der Welt. Auch wenn es Nachteil ist. Er sagte, sie wussten ja nicht, dass Gott sie erretten wird aus diesem glühenden Feuerofen. Sie rechneten ganz klar mit ihrem Tod. Wie ist es in unserem Leben heute?
Und mein persönlicher Schlüsselvers ist in Epheser 2, Vers 10, wo es da heißt, denn wir sind sein Werk, geschaffen in Christo Jesu zu guten Werken, welche Gott zuvor bereitet hat, dass wir darin wandeln sollen. Erwählt zu einem großen Auftrag, Taten Gottes zu wirken. Werke des Glaubens, alles ist vorbereitet. Das Einzige, was wir tun müssen, ist, gehorsam zu sein, Treue zu halten. Auch wenn es Wege sind, die uns nicht ja immer wieder das Happy End zeigen, sondern auch Wege, die durch Leid und durch Nöte gehen. Aber der Herr ist immer noch der Größte. Das sehen wir hier bei diesen dreien. Was sagten sie in Vers 18? Und wenn Gott es nicht tun will, dass er uns von diesem glühenden Feuerofen retten will, so sollst du dennoch wissen, wir beten dieses Götzenbild nicht an. Haben wir so ein klares Zeugnis der Welt gegenüber? Das ist wichtig. Keine Kompromisse machen. Nur auf der Seite Gottes zu stehen, dann erfahren wir aber auch wirklich die Herzensbefreiung, die innere Freude, ja, wie Gott uns führt. Erwählt zu einem großen Auftrag, auch als dritten Punkt, ein Zeugnis des Gebetes zu sein. Und wir sehen in Kapitel 6 jetzt von Daniel, dass dieser Prophet jetzt ein gewaltiges Zeugnis weitergibt, und zwar unter dem König Darius. Wir müssen hier sehen, dass jetzt Daniel in den 80ern, ja in den 90er Jahren war. Also er war ein betagter Mann. Er war wirklich einer, der den 100 zuging an Altern. Aber was ist von seinem Zeugnis? Da heißt es in Vers 4, Daniel aber übertraf alle Fürsten und Statthalter, denn es war ein überragender Geist in ihm. Auch als einer, der in den 90ern stand, hatte hier ein Zeugnis, es war ein überragender Geist in ihm. Und welcher Geist war das? Es war der Geist Gottes. Und wie kam er zu diesem Geist, zu dieser Erquickung im Geist? Da heißt es, er betete täglich dreimal. Und es war sein Geheimnis, wo er seine Gesundheit, Kraft und Weisheit erwarb. Und das natürlich brachte die anderen zu Neid. Und wir sehen, dass der König ihn über alles setzen wollte. Da heißt es in Vers 4 am Schluss, darum dachte der König daran, ihn über das ganze Königreich zu setzen, weil so eine gewaltige Weisheit in ihm steckt. Und das brachte natürlich die übrigen zu großem Neid. Und sie gönnten es ihm nicht. Sie suchten einen Grund der Anklage gegen Daniel und sie fanden sie nicht. Da ist es in Vers 6, da sprachen die Männer, wir werden keinen Grund zur Anklage gegen Daniel finden. Es sei denn wegen seiner Gottesverehrung. Die Frage jetzt ganz persönlich in unsere Zeit hinein an dich, wie kennt dich deine Umwelt? Wie kennt dich dein Arbeitskollege? Wie kennt dich dein Schulkamerad als einer wie alle anderen? Oder einer, der wirklich auch Jesus Christus kennt, der betet? Wie kennen dich deine Kinder oder dein Ehepartner als ein Mann des Gebetes? Hier sehen wir, dass Daniel ein Zeugnis hatte, und zwar einen untadeligen Wandel führte, keine Kompromisse hatte. Es war nichts da, wo man ihn verklagen konnte. Welch gewaltiges Zeugnis. Und das andere Zeugnis war eine uneingeschränkte Gottesverehrung. Und das sind wichtige Punkte heute für uns in unserem Leben. Solch ein Lamm, ein Lebenswandel sollen auch wir haben. Aber wir wissen, wenn wir solch einen Lebenswandel zutage bringen, dann gefallen wir nicht mehr der Welt. Wenn wir wirklich konsequent dem Herrn Jesus nachfolgen, nach der Schrift, nach der Bibel, dann sind wir vielen ein Anstoß. Denn die Welt hat nicht uns lieb, haben wir ja am Anfang gelesen. Auch weltliche Christen bringen dann einen Anstoß, Arbeitskollegen, Freunde. Sie wollen uns einfach nicht mehr sehen. So wie bei Daniel. Was tun?
Sollen wir jetzt uns anpassen, Kompromisse schließen, ja, der Welt anpassen, mitmachen? Auch wenn wir sagen äußerlich, na ja, da muss man doch ein bisschen nicht so gesetzlich sein, nicht so stur sein, nicht so eng sein. Man muss ja ein bisschen freier werden. Innen kann ich ja denken, ja, wie ich will, ich bete zu Gott, ich verehre Gott, ich gehe in den Gottesdienst, in die Gebetsstunde, ich bin immer dabei. Ja, aber wenn ein Arbeitskollege hat, da muss ich doch nicht, ja, immer ins Fettnäpfchen treten. Da muss ich doch nicht immer was sagen von der Bibel und vom Gebet und, naja, muss man doch nicht immer erwähnen. Aber das ist eine zeugnishemmende Situation. Daniel ließ sich auf so etwas nicht ein. Er betete weiterhin laut am offenen Fenster. Er hätte es ja schließen können und sagen können, ja, für diese nächsten 30 Tage, wo dieses Gebot da ist, da bete ich halt im Stillen, da bete ich halt leise, da mache ich halt das Fenster zu. Ja, ja, die 30 Tage werden schon umgehen, ja, sie werden schon vorbeigehen. Innerlich in meinem Herzen ist ja die Verbindung zu Gott ja immer noch da. Ich bin ja sein Kind. Ich bete ja ihn an. Aber für diese 30 Tage wird der Herr mich bestimmt entschuldigen, dass das Zeugnis jetzt bei geschlossenen Fenstern ist. Aber nein, Daniel war treu. Er machte keine Abstriche an seinem Zeugnis. Und das brachte ihn in die Löwengrube. Ein über 90 Jahre alten Mann wird in die Löwengrube geworfen, weil er Gott anbetete, weil er keine Kompromisse machte. Und es war ein gewaltiges Zeugnis vor der Welt. Und Gott, der Herr, hat ihn bewahrt darin. Er durfte wieder herauskommen. Sind wir auch so entschlossen in unserem Leben heute, den Weg ganz zu nachzufolgen? Auch wenn wir in die Grube geworfen werden, ja, jetzt nicht mit Löwen, sondern die Grube der Einsamkeit. Ja, junge Leute, wenn sie da in der Schule stehen, ja, wer will da schon ausgelacht werden? Wer will da schon das hören? Ja, du Christ und ja, das ist doch überholt und an die Bibel glauben und an Bibel, da ist man gleich Außenseiter. Ja, niemand will doch Außenseiter sein, aber was steht in der Schrift? Gott hält sich zu denen, die sich an ihn halten. Da sagt der Herr Jesus, wer von mir zeugt, wer mich bekennt vor den Menschen, den will ich auch bekennen vor meinem himmlischen Vater. Und da haben wir ein gewaltiges Zeugnis, Aufgabe in unserer heutigen Zeit, Treue zu sein. Ein weiteres Beispiel zum Schluss noch möchte ich sagen. Wir haben einen Hauskreis und da ist ein Mann, der auch jeden Tag ein Zeugnis für den Herrn war. Und das brachte ihn der Hass von allen Arbeitskollegen ein. Immer war der Außenseiter, immer war er der, der die Bibel zitierte und der von Jesus sprach. Und das brachte eines Tages ein Arbeitskollege so weit, dass er diesen Mann zusammenschlug. Also hatte die Vorderzähne dann alle gebrochen. Aber er kam dann wieder zum Hauskreis und hat gesagt, ja, er durfte ein Zeugnis Gottes sein. Und jeder dort weiß, wo der Weg lang geht. Jeder weiß, dass sie Jesus Christus brauchen. Er gab weiter ein Zeugnis. Es ist manchmal nicht zu übersehen, welches Ende man nimmt. Aber es ist wichtig, dass wir auf der Seite Gottes stehen. Und Gott wird einen segnen. Ich will schließen. Nochmal zeigen und sagen, wir sind berufen, erwählt zu einem Zeugnis des Wortes Gottes. Das Wort Gottes weiterzugeben. Wir sind berufen, ein Zeugnis durch die Tat zu sein. Und wir sind berufen, ein Zeugnis des Gebets zu sein. Gehen wir den Weg ganz entschlossen dem Herrn nach. Ohne Kompromisse der Welt gegenüber. Denn das Wort Gottes sagt in 1. Johannes 2, 17, und die Welt vergeht mit ihrer Lust. Wer aber den Willen Gottes tut, der bleibt in Ewigkeit. Was hilft es dir, wenn du in der Welt eine große Nummer wirst? Oder wenn die Welt dich akzeptiert? Oder wenn du große Taten tust?
Das Größte ist, wenn wir uns nach den Ewigkeitswerten ausstrecken. Die Bibel sagt, die Welt vergeht mit ihrer Lust. Deshalb sollen wir nach dem Willen Gottes trachten. Und er ist ein Zeugnis zu sein für ihn. Gott ist ein eifernder Gott und duldet keine Herzensteilung. Entweder ganz sein, so hören wir es immer wieder von verschiedenen Predigern und Männern Gottes, die wirklich diese Last haben. Wir sollen wirklich ganz sein sein. Oder lass es ganz sein. Ich will schließen mit Römer 12, Vers 1 und 2. Ich ermahne euch nun, liebe Brüder, durch die Barmherzigkeit Gottes, dass ihr eure Leiber begebt zum Opfer, das da lebendig, heilig und Gott wohlgefällig sei. Welches sei euer selbstverständlicher Gottesdienst. Und stellt euch nicht dieser Welt gleich, sondern verändert euch durch Erneuerung eures Sinnes, auf das ihr prüfen möget, welches da sei der gute, wohlgefällige und vollkommene Gotteswillen. Amen. Wir wollen aufstehen zum Gebet. Himmlischer Vater, wir kommen zu dir und wir danken dir, dass wir dein Wort hören durften. Wir preisen dich, Herr, dass du immer wieder neu zu unserem Herzen sprichst und möchtest, dass wir ein Zeugnis für dich vor der Welt sind. Herr Jesus, du sagst, dass du durch uns, durch die Botschafter, die wir sind an Christi Stadt, die Welt vermahnst, damit wir diese Botschaft des Evangeliums weitergeben, dass noch etliche gerettet werden. Wir wollen dich bitten, dass du unser Leben dazu gebrauchst, jeden Einzelnen hier, dass wir wirklich die Herzensentscheidung tun und sagen, wir wollen uns nicht beflecken mit den Dingen Babels, mit den Dingen der Welt, sondern wir wollen entschlossen dir nacheilen und das tun, was du willst. Herr Jesus, wir danken dir für die Gemeinschaft, die wir mit dir haben. Wir preisen dich, dass du auch jeden Einzelnen in diese kommende Woche leitest, dass er wirklich dieses lebendige Zeugnis für dich sein darf. Hab Dank dafür. Amen.

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0: Liebe Hörerinnen und Hörer, wir heißen Sie herzlich willkommen zu unserer Reihe Missionswerk Mitternachtsruf für Sie gelesen. Das Buch Das Geheimnis der Entrückung von Arno Fröse ist ein intensives Bibelstudium, das zur Verdeutlichung des prophetischen Wortes konzipiert worden ist. Dieses Buch setzt sich ausführlich mit einem für die Gemeinde noch nie dagewesenen Ereignis auseinander, mit der Entrückung. 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Hören Sie heute aus dem Buch Das Geheimnis der Entrückung von Arno Fröse die 19. Folge und damit den ersten Teil des 8. Kapitels. Wir wünschen Ihnen beim Hören dieser Sendung Gottes reichen Segen. Es liest für Sie Andreas Klinner.
1: Kapitel 8a: Israel, der Anfang der Gemeinde. Die Gemeinde und Israel. Es ist nicht unsere Absicht, die verschiedenen Auslegungen über die Entrückung zu besprechen, da wir glauben, dass das nur zu weiterer Verwirrung führen würde. Die Entrückung ist eine allgemein verbreitete Lehre, die nicht geleugnet werden kann. Dieses Kapitel soll die Gemeinde ermutigen, den Worten Jesu zu glauben. Johannes 14, die Verse 1 bis 3 sagt: Euer Herz erschrecke nicht. Glaubt an Gott und glaubt an mich. Im Haus meines Vaters sind viele Wohnungen. Wenn nicht, so hätte ich es euch gesagt. Ich gehe hin, um euch eine Stätte zu bereiten. Und wenn ich hingehe und euch eine Stätte bereite, so komme ich wieder und werde euch zu mir nehmen, damit auch ihr seid, wo ich bin. Deshalb warten wir mit Freude auf den Herrn. Der Apostel Paulus fordert die Gläubigen auf, die glückselige Hoffnung zu erwarten und die Erscheinung der Herrlichkeit des großen Gottes und unseres Retters, Jesus Christus. Titus 2, Vers 13. Auf der Grundlage der Bibel glauben wir, dass die Entrückung bevorsteht. Die Bibel spricht von der Entrückung als einem Geheimnis. Aus diesem Grund wollen wir uns nicht an den sensationellen Aussagen beteiligen, die Gläubige über neue, erstaunliche Entdeckungen machen und die angeblich beweisen, dass die Bibel das uneingeschränkte Wort Gottes ist. Da die Bibel Glauben erfordert, spricht die Wahrheit für sich. Wahrheit hat sogenannte wissenschaftliche Fakten weder nötig, noch ist sie von ihnen abhängig. Die von uns verkündete Wahrheit ist eine Person. Ihr Name ist Jesus. Er ist die Wahrheit in Person.

Die Notwendigkeit des Glaubens. Die Bibel sagt in Hebräer 11, Vers 6, denn wer zu Gott kommt, muss glauben, dass er ist. Gott hat uns sein Wort gegeben und wir glauben es vorbehaltlos. Es macht keinen Unterschied, ob wir seinen ganzen Inhalt verstehen oder nur ein bisschen. Wir lehnen kategorisch alle Behauptungen von Menschen ab, die die Wahrheit der Bibel aufgrund unserer begrenzten menschlichen Fähigkeiten angreifen. Anders ausgedrückt, einige meinen, dass das, was menschlich nicht zu erklären ist, auch nicht existiert. Derartige Schlussfolgerungen sind falsch, denn die Bibel sagt in 2. Korinther 4, Vers 18, da wir nicht auf das Sichtbare sehen, sondern auf das Unsichtbare. Denn was sichtbar ist, das ist zeitlich. Was aber unsichtbar ist, das ist ewig. Selbst der Apostel Petrus musste zugeben, dass einiges von dem, was Paulus schrieb, schwer zu verstehen war. In 2. Petrus 3, Vers 15b bis 16a heißt es, wie auch unser geliebter Bruder Paulus euch geschrieben hat, nach der ihm gegebenen Weisheit, so wie auch in allen Briefen, wo er von diesen Dingen spricht. In ihnen ist manches schwer zu verstehen. Es ist gut, wenn wir Fragen über das Wort Gottes stellen. Das zeigt, dass wir nach der Wahrheit suchen, um die wunderbaren Geheimnisse der Tiefen Gottes besser zu verstehen. Diese Hoffnung, die durch das zunehmende Verständnis des Wortes Gottes kommt, drückte Paulus so aus in Epheser 1, Vers 18. Erleuchtete Augen eures Verständnisses, damit ihr wisst, was die Hoffnung seiner Berufung und was der Reichtum der Herrlichkeit seines Erbes in den Heiligen ist. Die Schrift ist vollkommen. Sie ist das Wort Gottes.

Glaube, nicht Wissenschaft. Die Wahrheit der Bibel kann nicht wissenschaftlich bestimmt werden. Gott lässt sich nicht durch den Verstand erkennen. 1. Korinther 1, Vers 21 sagt uns, denn weil die Welt durch ihre Weisheit Gott in seiner Weisheit nicht erkannte, gefiel es Gott, durch die Torheit der Verkündigung diejenigen zu retten, die glauben. Er hat die Wahrheit denen geoffenbart, die glauben, ungeachtet ihres sozialen Status oder ihrer Bildung. Zu erkennen, dass wir gar nicht so klug sind, mag für einige von uns recht demütigend sein. Wie die Bibel sagt in 1. Korinther 1, Vers 27, das Törichte der Welt hat Gott erwählt, um die Weisen zu Schanden zu machen, und das Schwache der Welt hat Gott erwählt, um das Starke zu Schanden zu machen. Die Bibel ist das Buch des Glaubens, und nur wenn wir bereit sind, unseren Verstand der Autorität der Heiligen Schrift unterzuordnen, können wir ihre Botschaft verstehen. Hebräer 11, Vers 1 sagt, es ist aber der Glaube eine feste Zuversicht auf das, was man hofft, eine Überzeugung von Tatsachen, die man nicht sieht. Wie unser Rechtssystem spricht dieser Vers von Tatsachen. Genau aus diesem Grund ist es zwecklos, mit denen, die die absolute Autorität der Heiligen Schrift leugnen, über die Lehre der Entrückung zu streiten. Paulus schrieb den Thessalonichern mit einfachsten Worten und nannte nur eine Bedingung hinsichtlich der kommenden Entrückung. Denn wenn wir glauben, dass Jesus gestorben und auferstanden ist. 1. Thessalonicher 4, Vers 14. Wenn wir also nicht an den Tod und die Auferstehung Jesu glauben, können wir nicht wiedergeboren sein. Und dementsprechend werden wir auch nicht entrückt.

Israel, das Zeichen der Endzeit. Wenn wir über die Entrückung sprechen, müssen wir begreifen, dass dies kein isoliertes Ereignis ist, das nur die Gemeinde Jesu etwas angeht oder eine Lehre, die sich nur im Neuen Testament findet. Das entspricht ganz und gar nicht der Wahrheit. Viele Stellen, insbesondere Römer 11, sprechen davon, dass die Gemeinde Jesu größtenteils aus Nichtjuden besteht und eigentlich zu Israel gehört. Wir sind organisch eins. Die Bibel stützt die Stellung der Gläubigen aus den Nationen mit folgenden Worten aus Römer 11, Vers 24. Denn wenn du aus dem von Natur wilden Ölbaum herausgeschnitten und gegen die Natur in den edlen Ölbaum eingepfropft worden bist, wie viel eher können diese, die natürlichen Zweige, wieder in ihren eigenen Ölbaum eingepfropft werden? Vers 17 erläutert das noch genauer. Wenn aber etliche der Zweige ausgebrochen wurden und du als ein wilder Ölzweig unter sie eingepfropft bist und mit Anteil bekommen hast an der Wurzel und der Fettigkeit des Ölbaums. Da der Ölbaum Israel repräsentiert, wurden die Nichtjuden, die an Jesus glauben, mit Israel verbunden und vereint. Wie wir später noch sehen werden, wird sich die Entrückung auch auf Israel auswirken. Diese organische Einheit stellt auch Epheser 2, Vers 12 heraus. Ihr wart in jener Zeit ohne Christus, ausgeschlossen von der Bürgerschaft Israels und fremd den Bündnissen der Verheißung. Ihr hattet keine Hoffnung und wart ohne Gott in der Welt. Und natürlich dürfen wir Epheser 3, Vers 6 nicht vergessen. Die Heiden sind Miterben und mit zum Leibgehörige und Mitteilhaber seiner Verheißung in Christus durch das Evangelium. Wenn ein Teil der Verheißung den Gläubigen aus den Nationen galt, können wir daraus schließen, dass Israel das wichtigste Zeichen der Endzeit für die Gemeinde sein muss und die Entrückung nahe ist. Mit diesem Vorwissen wollen wir einen genaueren Blick auf Israel werfen.

Israels Trennung von Ägypten. Das Alte Testament handelt vom Volk Gottes, das Gott auserwählt hatte, um sein Reich auf Erden zu errichten. Er gab ihnen das Gesetz und die Propheten. Dieses Gesetz war ausschließlich bestimmt für die Nachkommen Abrahams, Isaaks, Jakobs, der später Israel genannt wurde, und die 12 Söhne, aus denen die 12 Stämme Israels hervorgingen. Gott erwählte sie und wollte, dass sie sich von den anderen Völkern absonderten. Von Anfang an wurden sie abgesondert, als sie in Ägypten zu einem Volk wurden. So vermischten sie sich nicht und wurden nicht zu Ägyptern. Bevor Israel Ägypten verließ, sagte Gott in 2. Mose 11, Vers 7: Aber bei allen Kindern Israels soll kein Hund die Zunge regen, weder gegen Menschen noch gegen das Vieh, damit ihr erkennt, dass der Herr einen Unterschied macht zwischen Ägypten und Israel.

Israel, Gottes Gerichtsinstrument. In vielen Fällen sonderte Gott Israel immer wieder von den Völkern ab, mit denen sie in Kontakt kamen. Als die Israeliten das verheißene Land betraten, gab Gott ihnen die klare Anweisung, dass sie alles zerstören und nicht eine Seele am Leben lassen sollten. Gottes Gericht, das Israel ausübte, schloss alles mit ein. Gott gab ihnen Anweisungen und nannte ihnen auch den Grund, warum diese Absonderung nötig war. So lesen wir in 5. Mose 7, die Verse 1 bis 4. Wenn der Herr dein Gott dich in das Land bringt, in das du kommen wirst, um es in Besitz zu nehmen, und wenn er vor dir her viele Völker vertilgt, die Hethiter, die Girgasiter, die Amoriter, die Kanaaniter, die Pherisiter, die Heviter und die Jebusiter, sieben Völker, die größer und stärker sind als du, und wenn sie der Herr dein Gott vor dir dahin gibt, dass du sie schlägst, so sollst du unbedingt an ihnen den Bann vollstrecken. Du sollst keinen Bund mit ihnen machen und ihnen keine Gnade erweisen. Und du sollst dich mit ihnen nicht verschwägern, du sollst deine Töchter nicht ihren Söhnen zur Frau geben, noch ihre Töchter für deine Söhne nehmen. Denn sie würden deine Söhne von mir abwendig machen, dass sie anderen Göttern dienen. Und dann wird der Zorn des Herrn über euch entbrennen und euch bald vertilgen. Später warnte Josua das Volk. Würden sie Gottes Anweisungen nicht vollständig ausführen, würden die überlebenden Völker zum Stolperstein für Israel.

Israel soll sich absondern. Nur sehr wenige scheinen zu erkennen, dass die Vereinigung von Juden und Nichtjuden eindeutig gegen Gottes Ordnung verstößt. Laut 5. Mose 14, Vers 2 kann Israel nicht in die Völker der Welt integriert werden. Denn ein heiliges Volk bist du für den Herrn, deinen Gott. Und dich hat der Herr erwählt, dass du ihm ein Volk des Eigentums seist unter allen Völkern, die auf Erden sind. Vor seinem Tod segnete Mose die 12 Stämme und sagte zu Israel in 5. Mose 33, Vers 29: Wohl dir, Israel! Wer ist dir gleich, du Volk, das durch den Herrn gerettet ist? Er ist dein hilfreicher Schild und dein siegreiches Schwert. Deine Feinde werden die Ergebung heucheln, du aber sollst über ihre Höhen hinwegschreiten. Gott machte die Juden zu einem Volk des Eigentums unter allen Völkern. Er hat sie zu seinem Zweck auserwählt. Wenn der Teufel, der Fürst dieser Welt, der auch der Gott dieser Welt genannt wird, Juden erfolgreich mit Nichtjuden mischt, dann kann er die Juden ausrotten, sie im Meer der Völker auflösen und Gottes Verheißungen zunichte machen. Doch die Bibel sagt uns, dass der Teufel am Ende keinen Erfolg haben wird. Der Herr wird sich darum kümmern, dass Israel an diesem schrecklichen zukünftigen Tag aus der großen Drangsalszeit gerettet wird.

Israel sonderte sich nicht ab. Aus dem Alten Testament wissen wir, dass Israel sich nicht vollständig an Gottes Anweisung hielt. Solange Josua lebte, tat das Volk, was Gott wollte, und tötete seine Feinde. Nach dem Tod Josuas lesen wir jedoch wiederholt im Buch der Richter, dass die Stämme Israels ihre Feinde nicht gänzlich von ihrem zugeteilten Gebiet vertrieben. Zu diesem Schluss kommen wir aufgrund der folgenden Beispiele. Juda und Simeon vertrieben die Bewohner der Ebene nicht aus ihrem Besitz. Richter 1, Vers 19. Aber die Söhne Benjamins vertrieben die Jebusiter nicht, die in Jerusalem wohnten. Richter 1, Vers 21. Manasse aber vertrieb die Einwohner von Beth-Shean und seinen Tochterstädten nicht. Richter 1, Vers 27. Und als Israel erstarkte, machte es die Kanaaniter fronpflichtig, aber es vertrieb sie nicht aus ihrem Besitz. Richter 1, Vers 28. Israel führte Gottes Anweisungen nicht aus. Das gegenwärtige Problem im Nahen Osten ist nichts anderes als die Folge von Israels Ungehorsam, noch tausende von Jahren später. Israel lehnte es bewusst ab, sich von den Völkern abzusondern, und ließ sich bis zu einem gewissen Maße integrieren.

Israel empfing das Reich Gottes nicht. In der Fülle der Zeit kam Jesus, Sohn Gottes und Messias, und verkündete, dass das Reich Gottes nahe war. Israel hatte die Chance, ein einzigartiges Volk zu sein, das als sichtbares Zeugnis für die Nationen über allen anderen steht. Johannes der Täufer, der Bote des kommenden Messias, verkündete in Matthäus 3, Vers 2: Tut Buße, denn das Reich der Himmel ist nahe herbeigekommen. Johannes hatte sich das nicht selber ausgedacht, sondern zitierte die prophetischen Schriften. So lesen wir in Matthäus 3, Vers 3: Das ist der, von welchem geredet wurde durch den Propheten Jesaja, der spricht: Die Stimme eines Rufenden ertönt in der Wüste, bereitet den Weg des Herrn, macht seine Pfade eben. Als Jesus von Johannes getauft wurde, hören wir die Bestätigung des himmlischen Vaters: Dies ist mein geliebter Sohn, an dem ich Wohlgefallen habe. Matthäus 3, Vers 17.

Die große Versuchung. Um Gottes Ratschluss zunichte zu machen, versucht der Teufel den Sohn Gottes, indem er ihm ein falsches Ersatzreich anbietet. So lesen wir in Matthäus 4, Vers 8: Wiederum nimmt ihn der Teufel mit auf einen sehr hohen Berg und zeigt ihm alle Reiche der Welt und ihre Herrlichkeit. Jesus war gekommen, um das Reich Gottes zu verkünden, aber der Teufel wollte in der Welt sein eigenes Reich errichten. Bei allen Versuchungen des Teufels zitierte Jesus die Schriften. Es steht geschrieben: Jesus kam, um das prophetische Wort zu erfüllen. Er tat seine Werke nicht aus eigenem Willen, sondern hielt sich an den Willen des Vaters.

Erfüllte Prophetie. Faszinierend ist, dass all diese Ereignisse in Übereinstimmung mit dem prophetischen Wort geschahen, damit erfüllt würde, was der Herr durch den Propheten geredet hat. Matthäus 1, Vers 22. Sogar die religiösen Leute, die in Wirklichkeit nicht auf das Kommen des Messias warteten, mussten eingestehen, so steht es geschrieben durch den Propheten. Matthäus 2, Vers 5. In Vers 17 desselben Kapitels lesen wir, da wurde erfüllt, was durch den Propheten Jeremia gesagt ist. Als sich seine Eltern in Nazareth niedergelassen hatten, lesen wir, damit erfüllt würde, was durch die Propheten gesagt ist, dass er ein Nazarener genannt werden wird. Vers 23. Jesus kam, um den vollkommenen Willen Gottes des Vaters zu erfüllen. Das Neue Testament bezeugt wiederholt, dass seine Werke die Erfüllung der Prophetie sind. Schriftgelehrte, Pharisäer und andere religiöse Autoritäten hätten erkennen müssen, dass Jesus der Messias war. Aber sie taten es nicht. Warum nicht? Weil die Prophetie erfüllt werden musste. Matthäus 13, die Verse 14 und 15 sagt, und es wird an ihnen die Weissagung des Jesaja erfüllt, welche lautet, mit den Ohren werdet ihr hören und nicht verstehen, und mit den Augen werdet ihr sehen und nicht erkennen. Denn das Herz dieses Volkes ist verstockt, und mit den Ohren hören sie schwer, und ihre Augen haben sie verschlossen, dass sie nicht etwa mit den Augen sehen und mit den Ohren hören und mit dem Herzen verstehen und sich bekehren und ich sie heile. Der Friedefürst, der Herr Jesus Christus, war in ihrer Mitte. Aber Israel strauchelte und die Juden fielen in tiefen Unglauben, da sie ein Reich und einen König nach ihren eigenen Vorstellungen wollten.

Israel wird durch Gericht isoliert. Nachdem sich die Kinder Israels weigerten, Gott gehorsam zu sein und seine Gebote zu halten, was sie von den heidnischen Völkern um sie herum abgesondert hätte, benutzte Gott die Nationen als Gerichtsinstrument, um die Juden aus ihrem Land zu vertreiben und sie in die ganze Welt zu zerstreuen. Seit der Zerstörung des Tempels durch römische Truppen im Jahr 70 nach Christus wurden die Juden in der ganzen Welt stark verfolgt. Viel wurde geschrieben über die schrecklichen Leiden des jüdischen Volkes im Lauf der letzten 2000 Jahre. Gott führte es so, dass sie erkannt, isoliert und getrennt wurden, nicht um ihre Einzigartigkeit im positiven Sinne zu demonstrieren, sondern zu ihren Ungunsten, um sie zu diskriminieren, zu unterdrücken und sogar zu töten.

Israels wundersame Geburt. Das 20. Jahrhundert hat das größte Gemetzel in der Geschichte des jüdischen Volkes gesehen. Durch Hitlers Vernichtungsmaschinerie kamen mehr als 6 Millionen Juden um, nicht weil sie etwas verbrochen oder falsch gemacht hatten, sondern einfach nur, weil sie Juden waren. Sie waren anders. Es ist äußerst schwierig, wenn nicht sogar unmöglich, zu verstehen, warum Gott ein derart entsetzliches Gericht über sein auserwähltes Volk zugelassen hat. Viele haben diese Frage gestellt, ohne eine eindeutige Antwort zu bekommen. Alles, was wir wissen, ist, dass sich Israel unmittelbar nach dem Holocaust erhob und zu einer Nation wurde. Die schreckliche Ungerechtigkeit, die das jüdische Volk erlitten hatte, trug zu der Entscheidung der Vereinten Nationen bei, ihnen das Recht zu gewähren, auf dem Territorium von Britisch-Palästina eine Heimat zu errichten. Zu Beginn des 20. Jahrhunderts lebten Juden und Araber in relativer Harmonie im Heiligen Land. Durch die Gründung des Staates Israel am 4. Mai 1948 und den anschließend daraus resultierenden Kriegen wurde Israel jedoch von seinen arabischen Nachbarn getrennt. Die Kluft zwischen diesen beiden Gruppen veranlasste die Welt, Israel zu Kompromissen hinsichtlich einer Koexistenz mit den arabischen Palästinensern zu drängen. Auch heute wünscht sich Israel ein friedliches Miteinander mit allen Arabern und man versucht damit auf demokratische Weise umzugehen, so dass Israel eines Tages in Frieden mit all seinen arabischen Nachbarn leben wird. Allerdings muss ich betonen, dass dieser Friede nur vorübergehend sein wird, da es ein falscher Friede ist.

0: Liebe Zuhörer, wir hoffen, dass Sie durch diese Sendung reich gesegnet wurden. 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

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Wir wünschen Ihnen viel Gnade unseres Herrn für diesen Tag und würden uns freuen, Sie bald wieder einmal hier bei Radio Neue Hoffnung begrüßen zu dürfen. Bis bald oder wie man bei uns in der Schweiz sagt, auf Wiederhören. 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
1: Ja, es geht also um Timotheus, das Timotheus-Konzept. Darüber werden wir heute etwas hören. Und zunächst halt eine kurze Einführung. Wir machen das bei uns jeweils im Unterricht so, dass wir, bevor wir ein biblisches Buch miteinander erarbeiten, uns einen Überblick verschaffen. Dass wir also nicht anfangen, aus irgendwelchen Kapiteln einzelne Verse herauszunehmen und uns damit eingehend zu beschäftigen, bevor wir uns nicht einen Überblick über das ganze Buch verschafft haben. Und das soll also auch heute Morgen im Vordergrund stehen, unserer ersten Einheit, dass wir uns einen Überblick verschaffen über die Bücher Timotheus und Titus und über die Person des Timotheus, bevor wir dann in den nächsten Stunden auf Details eingehen. Timotheus und Titus Briefe, vielleicht habt ihr es einmal gehört, werden auch bezeichnet im Neuen Testament als die Hirten- oder Pastoralbriefe im Neuen Testament. Wir haben eine gewisse Einteilung der Briefe. Man kann zum Beispiel die Briefe des Neuen Testamentes und besonders die Briefe von Paulus nach verschiedenen Gesichtspunkten einteilen. Zum Beispiel gibt es Gefangenschaftsbriefe. Es gibt Briefe im Neuen Testament von Paulus, von denen wir wissen, dass sie in seiner Gefangenschaft geschrieben worden sind. Man kann auch die Briefe des Paulus unterscheiden nach persönlichen Briefen, die er geschrieben hat. Zum Beispiel der Philemonbrief. Das ist ein ganz persönlicher Brief, den Paulus nicht an eine bestimmte Gemeinde gerichtet hat, sondern an eine bestimmte Person aus seinem Freundeskreis. Und so gibt es dann auch die Möglichkeit, die Briefe des Paulus nach diesem Gesichtspunkt Hirten- oder Pastoralbriefe einzuteilen. Und das wären dann eben Timotheus, 1. und 2. Timotheus und Titus. Diese drei Briefe werden als Hirten- oder Pastoralbriefe des Apostels Paulus bezeichnet. Das ergibt sich daher, dass der Inhalt, und das werdet ihr schon festgestellt haben, wenn ihr mal reingeschaut habt in Timotheus oder in Titus Brief, dass sich diese drei Briefe vornehmlich mit Anweisungen für die Gemeindearbeit beschäftigen. Da schreibt Paulus also sehr, sehr viele spezielle Dinge, die mit der Führung oder mit Verantwortung einer Gemeinde zu tun haben. Und das wird ja in der Regel als Hirten- oder Pastorendienst bezeichnet. Ja? Das heißt, mit der Führung, mit der Leitung der geistlichen Herde, der Gemeinde. Wir wissen, dass der Jesus dem Petrus anvertraut hat, du sollst meine Schafe oder meine Herde weiden. Das ist der Gedanke des Pastors oder des Pastoraldienstes, nämlich aktives Gemeindeleben zu gestalten. Und deswegen werden diese drei Briefe, Timotheus und Titus, als Hirten- oder Pastoralbriefe bezeichnet. Sowohl Timotheus als auch Titus, nach denen ja diese Briefe benannt sind, werden als geistliche Kinder des Apostels Paulus bezeichnet. Sie sind in gewisser Weise seine Söhne, seine Kinder und sind auch Mitarbeiter des Paulus. Ja, überall, wo wir lesen im Neuen Testament, in der Apostelgeschichte, wo wir die Missionsreisen des Apostels Paulus verfolgen, da begegnet uns immer wieder auch der Timotheus. Oder ist von den anderen Mitarbeitern des Paulus die Rede, da taucht dann auch der Titus auf. Und wir wissen, dass diese Männer Mitarbeiter des Paulus sind. Und deswegen werden diese Briefe auch als Mitarbeiterbriefe bezeichnet. Das ist wichtig, dass bitte jetzt so schon im Anfangsfeld niemand abschaltet und denkt, also ich bin weder Pastor noch Ältester in meiner Gemeinde, also brauche ich heute gar nicht weiter aufpassen, es sind ja Hirten- und Pastoralbriefe. Deswegen haben wir auch ganz bewusst darauf hingewiesen, es sind Mitarbeiterbriefe. Es geht nicht nur darum, dass hier Paulus drei Briefe geschrieben hat, damit später Pastoren und Gemeindeleiter wissen, was sie tun sollen, sondern es sind auch viele, viele praktische Hinweise für Mitarbeiter in der Gemeinde mit dabei. Und Paulus hat also diese Briefe gerichtet an die Mitarbeiter in der Gemeinde und damit an uns alle. Also wenn ich das Neue Testament richtig verstehe, dann ist jeder Christ auch Mitarbeiter. Das ist eigentlich das, was das Wort Gottes erreichen möchte. Wir sollen keine Passivchristen sein, sondern Aktivchristen. Wir sollen alle aktiv mitbeteiligt sein an der Gestaltung des Gemeindelebens. Das bezeichnen wir in der Regel im Neuen Testament als allgemeines Priestertum. Ja, das heißt, wir sind alle gefordert, unsere Fähigkeiten mit einzubringen. Und deswegen werdet ihr heute im Verlaufe des Tages merken, alles, was in Timotheus, in den beiden Timotheusbriefen und im Titusbrief steht, ist an uns alle gerichtet. Wir werden alle etwas mitnehmen können, egal in welchen Verantwortungsbereichen in euren Arbeiten ihr steht. Ihr werdet merken, Timotheus und Titus haben euch etwas zu sagen. An uns alle gerichtet, eben stellvertretend durch Timotheus und Titus. Ich habe mal die beiden Stellen hier aufgeführt, wo Paulus sowohl Timotheus als auch den Titus als seinen echten Sohn oder echte Kinder im Glauben bezeichnet. Ja, 1. Timotheus 1, Vers 2, da steht es, er richtet diesen Brief an Timotheus, meinen echten Sohn, oder welche Übersetzung ihr jeweils habt, steht da auch schon mal Kind, mein echtes Kind im Glauben, Gnade, Barmherzigkeit, Friede von Gott, unserem Vater und Christus Jesus, unserem Herrn. Was macht er jetzt hier? Ist Rocco gerade draußen? Macht Technikprobleme hier? Während ihr gerade noch Titus lest, versuche ich also hier mal rauszufinden, was er mit mir macht. Unser Beamer. Ich lese mal weiter. Das war also an Timotheus gerichtet, den er hier als echten Sohn im Glauben bezeichnet oder als sein echtes Kind. Und in Titus 1, Vers 4 auch nochmal die gleiche Redewendung, die gleiche Ansprache an Titus. Da schreibt Paulus auch, an Titus, den echten Sohn oder das echte Kind nach dem gemeinsamen Glauben. Das ist etwas Großartiges, was Paulus schreibt. Ja. Er bezeichnet Timotheus und Titus als seine geistlichen Kinder oder geistliche Söhne. Er hat zu ihnen ein Vater-Sohn-Verhältnis. Hast du geistliche Kinder? Das heißt, kennst du jemanden, den du zu Jesus geführt hast, der durch dein Zeugnis, durch deine Mithilfe zum Glauben gekommen ist? Wenn du solche Leute hast in deinem Freundes- und Bekanntenkreis oder in deiner Gemeinde, dann weißt du, dass du zu ihnen ein ganz spezielles Verhältnis hast. Menschen, die man persönlich zu Jesus führen durfte, zu ihnen hat man ein ganz inniges Verhältnis. Ja, man erlebt das mit, wie jemand aus dem alten Leben herausfindet, aus Verstrickung, aus Schuld, aus Problemen und Nöten und dann zum Herrn Jesus findet und man kann beobachten, wie sie die ersten Schritte des Glaubens tun, wie sie heranwachsen. Das ist so, als wenn man eigene Kinder beobachtet. Und das ist das, was Paulus empfindet. Paulus, soweit wir wissen, hatte keine eigenen Kinder, keine leiblichen, aber hatte geistliche Kinder. Das heißt, überall war er unterwegs und wo Paulus missioniert hat, wo er das Wort Gottes verkündigt hat, da hat er geistliche Kinder gezeugt, da sind Menschen zum Glauben gekommen. Und Paulus beschreibt das hier und sagt, Timotheus und Titus sind für mich wie eigene Söhne. Ich habe ihren Werdegang beobachtet und sie sind mir ans Herz gewachsen. Das ist also das Schönste, was man erleben kann als Christ, dass man Menschen zu Jesus führen darf. Und dass man mit ihnen so ein inniges Verhältnis hat. Ja, es kommt jetzt Licht von oben her. Also um diese geistlichen Söhne oder geistlichen Kinder, Timotheus und Titus, wird es also heute in dieser Wobi gehen. Und wir wollen uns in dieser ersten Stunde halt mit der allgemeinen Einführung beschäftigen, dass wir uns mal einen Überblick verschaffen über die Timotheusbriefe. Und ihr werdet merken, dass wir alle weiteren Stunden heute an einem zentralen Vers aufhängen oder aufbauen werden. Und das ist der sogenannte Schlüsselvers des zweiten Timotheusbriefes. Ihr kennt das vielleicht, wenn ihr schon mal mit Jüngerschaftsarbeit zu tun hattet oder mit Mitarbeiterschulung, dann seid ihr sicher des Öfteren über diesen Vers schon gestolpert. 2. Timotheus 2, Vers 2. Das wird das Motto, das Leitthema oder der sogenannte Schlüsselvers des heutigen Tages und dieser Wobi sein. Da steht geschrieben, was du von mir gehört hast, so sagt Paulus, durch viele Zeugen, das vertraue wiederum treuen Menschen an, welche fähig sein werden, auch andere zu lehren. Deswegen haben wir diese Wobi auch genannt, das Timotheus-Prinzip. Es geht also hier um ein Prinzip, um eine prinzipielle Einstellung, die in 2. Timotheus 2, Vers 2 steht. Ja, was du von mir gehört hast, sagt Paulus, was dir anvertraut worden ist, das sollst du wiederum weitergeben, damit auch andere in der Lage sind, Menschen zu unterweisen. Ja, sowohl in der Anrede der beiden Briefe, Timotheus und Titus, als auch in unserem Schlüsselvers sehen wir, dass es in der Gemeindearbeit immer um ein Geheimnis geht. Und dieses Geheimnis heißt Vervielfältigung. Vervielfältigung, das ist ein neutestamentliches Prinzip der Zusammenarbeit und der Gemeindearbeit. Vervielfältigung. Und wenn du nochmal unter diesem Stichwort diesen Vers liest, dann wird eigentlich recht deutlich, worin das Timotheus-Konzept besteht. Was du von mir gehört hast, durch viele Zeugen, das vertraue treuen Menschen an, welche fähig sein werden, auch andere zu lehren. Wir würden heute sagen, Schneeballsystem. Ja, gib den Ball weiter. Das, was du empfangen hast von mir, was dir weitergeholfen hat, was dein Leben verändert hat, was du begriffen hast und verstanden hast, das gib weiter an andere, die es wiederum anderen vermitteln. Das ist Vervielfältigung. Und das ist, denke ich, die große Unterlassungssünde der Gemeinde Jesu heute. Das Prinzip der Vervielfältigung. Dass wir das Evangelium hören, wir freuen uns darüber, wir nehmen im Glauben den Herrn Jesus an, werden gerettet, wir lernen, geistliche Fortschritte zu machen und wir behalten es für uns, statt anderen anzuvertrauen, an andere weiterzugeben. Und deswegen müssen wir uns nicht wundern, wenn heute vieles in der Gemeindearbeit und in den Kreisen, in den evangelikalen Kreisen stagniert, stehen bleibt, weil wir das Prinzip der Vervielfältigung vergessen haben oder vernachlässigen. Ich möchte euch eine interessante Stelle zeigen im Alten Testament, in Psalm 127, 3 bis 5. Vielleicht schlagt ihr kurz mit auf. Diese Verse sprechen natürlich in erster Linie von leiblicher Nachkommenschaft. Aber man kann das auch ohne weiteres auf unser Thema, auf geistliche Nachkommenschaft übertragen, was der Psalmist hier schreibt. Psalm 127, 3 bis 5. Psalm 127, 3 bis 5. Das habt ihr vielleicht dem einen oder anderen schon mal geschrieben in eine Grußkarte zur Geburt. Dann wird schon mal ganz gerne Psalm 127 benutzt, weil es eben hier um diese Verheißung oder Zusage geht. Hier schreibt der Psalmist, siehe, Kinder sind ein Erbteil vom Herrn. Leibesfrucht ist ein Lohn oder manche übersetzen eine Belohnung. Wie Pfeile in der Hand eines Starken, so sind die jungen Söhne. Wohl dem Mann, der seinen Köcher mit ihnen gefüllt hat, die werden nicht zu Schanden, wenn sie mit den Feinden reden, im Tor. Also hier geht es um leibliche Nachkommenschaft. Das heißt, Kinder sind eine Belohnung, geben uns die Möglichkeit, uns in ihnen zu vervielfältigen, in positiver Weise. Und das Gleiche ist auch auf geistlicher Ebene anwendbar. Wenn wir das jetzt mal übertragen und auf Timotheus und Titus beziehen, dann könnte das eigentlich von Paulus sein, dass er auf seine geistlichen Mitarbeiter schaut, auf Timotheus und Titus und die anderen Mitarbeiter und sagt, sie sind ein Erbteil vom Herrn. Sind die Belohnung, die Frucht der Arbeit des Paulus. Und er sieht sie als Pfeile, als Werkzeuge zur Vervielfältigung in seiner Hand. Das ist etwas Großartiges. Ich weiß nicht, deine Kinder, ob sie in der Nachfolge stehen, ob sie in den Kreisen, wo ihr herkommt, ob sie da geistlich aufgewachsen sind, ob sie zum Glauben gekommen sind. Aber es ist was Großartiges, als Eltern zu sehen, wie Kinder, die eigenen Kinder in der Mitarbeit stehen. wie sie also gelernt haben, wie sie uns abgeschaut haben, was es heißt, Mitarbeiter zu sein. Ich habe nun keine Söhne, sondern ich habe zwei Töchter, aber die sehe ich genauso als Belohnung an, wie es hier steht, wenn hier auch die Söhne betont werden. Aber unsere Töchter, das war schon in der Anfangszeit, so als sie in den Kindergarten kamen, hat unsere älteste Tochter immer Kinderstunde gespielt, Sonntagsschule. Sie hat also alle Kinder zusammengetrommelt und hat ihnen biblische Geschichten erzählt. Wo hatte sie das her? Ja, von meiner Frau, die bei uns in der Gemeinde die Kinderarbeit gemacht hat. Und sie kannte die ganzen Geschichten von Jesus auswendig und dann hat sie die Kinder im Kindergarten um sich geschart und dann hat sie ihnen die Geschichten von Jesus erzählt. Ja, sie hatte einfach ein Hang dazu, mitzuarbeiten, etwas zu tun. Und sie macht bis heute Sonntagsschule in der Gemeinde. Sie ist mittlerweile verheiratet. Und Sonntagsschule, dafür schlägt immer noch ihr Herz. Ja, Kinder zu unterweisen, ihnen das Evangelium zu erklären. Und das ist etwas Großartiges. Und wir können verstehen, was der Psalmist hier meint. Und wir können verstehen, wenn Paulus von ganzem Herzen von Timotheus und Titus als seinen geistlichen Söhnen spricht. Wenn er darin die Möglichkeit der Vervielfältigung sieht. Dass er sieht, da sind Männer, Titus und Timotheus, Männer wie ich, wie Paulus, die das Gleiche tun, was ich tue. Die ein brennendes Herz dafür haben, Menschen zu Jesus zu führen und im Glauben weiterzubringen. Das ist also Vervielfältigung und das ist das, was wir heute an diesem Tag und in dieser Wobi als das Timotheus-Konzept bezeichnen. Wie sich Gemeinde vervielfältigen kann. Ja, den Weg dieser Vervielfältigung, wie wir das in die Tat umsetzen können, darum geht's in dieser Wobi. Und vielleicht wirst du das eine oder andere wiedererkennen, wo du denkst, das ist genau das, was ich schon seit langem mache. Dann ist es prima, dann wird es dich bestätigen in deinem Weg. Aber vielleicht wird diese Wobi dich auch anreizen, ganz neu darüber nachzudenken, was kannst du beitragen zur Vervielfältigung? Wie kannst du 2. Timotheus 2, Vers 2 in die Praxis umsetzen, in deinem Kreis, in der Jugend, in der Gemeinde, bis hin auch im Seniorenkreis? Ich weiß nicht, wo du eingebunden bist in deiner Gemeinde, in deiner Kirche, in deiner Gemeinschaft, aber du hast die Möglichkeit heute etwas festzumachen, nämlich das zu übernehmen. Das, was dir anvertraut worden ist, anderen weiterzugeben, die es wiederum an andere weitergeben werden. Dieses Prinzip der Vervielfältigung. Bevor wir auf Details eingehen, ist es vielleicht mal ganz ratsam und hilfreich, uns vor Augen zu führen, aus welchem Hintergrund heraus diese Briefe überhaupt entstanden sind. So ein Brief im Neuen Testament ist ja nicht einfach entstanden, weil Paulus Langeweile hatte und hat überlegt, jetzt schreibe ich mal einen Brief an Timotheus oder Titus oder an die Korinther oder Epheser. Sondern das hat immer konkrete Anlässe gehabt. Da war etwas, wo Paulus sich in der Verantwortung gesehen hat, etwas mitzuteilen. Und so müssen wir auch heute zurückschauen und überlegen, wie sind diese Briefe entstanden? Wie haben sich die beiden überhaupt kennengelernt? Wie ist es zu dieser Verbindung gekommen zwischen Paulus und Timotheus? Und Paulus, das wissen wir, damit verrate ich euch kein Geheimnis. Paulus war einer der ersten Missionare, die durch ihre Heimatgemeinde Antiochia ausgesandt wurden zu den Nichtjuden, zu den Heiden. Diese Aussendungsfeier können wir verfolgen in der Apostelgeschichte, Kapitel 13. Da wird uns berichtet von dieser ersten Aussendung zur Missionsreise. Und in Apostelgeschichte 13, da heißt es, als sie nun dem Herrn dienten und fasteten, da sprach der Heilige Geist, sondert mir Barnabas und Saulus aus zu dem Werk, zu welchem ich sie berufen habe. Da fasteten und beteten sie, legten ihnen die Hände auf und ließen sie ziehen. Diese nun vom Heiligen Geist ausgesandt, zogen hinab nach Seleukia und fuhren von dort zu Schiff nach Zypern. Hier haben wir ein wichtiges grundlegendes Prinzip, wie es zu Vervielfältigung kommt. Es gibt keine Vervielfältigung, wenn man nicht geht. Damit fängt's an. Wenn man nicht geht, ja. Sie sind nicht in ihrer Gemeinde geblieben, sondern sie haben sich auf den Weg gemacht. Vervielfältigung fängt an, wenn man sich auf den Weg macht. Und das war ein Anliegen für Paulus. ja, und für Barnabas, sich auf den Weg zu machen, das, was sie wussten, das, was sie erlebt haben, nicht für sich zu behalten, nicht exklusiv zu sein, sondern es anderen anzuvertrauen. Und auf diesem Weg haben Timotheus und Paulus sich kennengelernt. Werfen wir einen Blick auf Timotheus und seine Familie. So ist das, ja, wenn man sich auf den Weg macht, dann begegnet man Menschen, die interessiert sind am Evangelium. Wir hören immer wieder, dass Leute sagen, ach, Mission, das bringt nichts, die Menschen sind nicht interessiert. Das stimmt nicht. Sondern ich glaube, wir sind nicht daran interessiert, zu den Menschen zu gehen. Die Menschen sind interessiert. Wenn die Menschen dich kennenlernen, wenn du in deinem Bekanntenkreis, in deinem Kollegenkreis transparent bist, wenn du Beziehungen hast, dann sind Leute daran interessiert, was du lebst und wie du lebst. Und sie werden dich nicht auslachen, wenn du davon berichtest, was du glaubst oder was du sonntags morgens treibst, wenn du zum Gottesdienst gehst. Menschen sind interessiert am Evangelium. Sieh dich selber an. Du warst interessiert, sonst würdest du heute hier nicht sitzen. Würdest du kein Gotteskind sein. Es muss eine Situation in deinem Leben gegeben haben, die dich dafür interessiert hat, zu hören, wie man zum Glauben kommt. Und irgendjemand, ich weiß nicht wer, hat dir das Evangelium erklärt und du hast zugehört. Wärst du weggelaufen, würdest du heute nicht als Christ hier sitzen. Und so ist das, wenn wir rausgehen und das erklären, was in unserem Leben passiert ist, was wir wissen, nämlich das Evangelium, dann werden wir auf Menschen stoßen, die interessiert sind, wie man Christ wird, was in der Bibel steht, was Jesus gelehrt hat. Es ist interessant für uns, wenn wir unter Studenten arbeiten an der Uni, deutsche Studenten sind kaum interessiert. Sie kennen alles, sie haben das alles schon mal gehört. Am interessiertesten sind Menschen von Kontinenten, wo das Evangelium noch nie verkündigt worden ist, wo man nicht irgendwo eine Bibel lesen kann. Am interessiertesten sind chinesische Studenten. Sie kommen und sagen, jawohl, Christen, wir wollen hören, was lehrt das Christentum? Was steht in der Bibel? Wer ist Jesus? Sie sind interessiert. Sie lachen nicht und denken, was seid ihr für Verrückte, ihr seid Christen? Sondern sie wollen wissen, wie leben Christen? Was heißt beten? Was steht in der Bibel? Sie sind interessiert. Wir müssen uns auf den Weg machen. Und so ist Paulus auch dem Timotheus begegnet. Und da wird uns berichtet, dass es schon prägende Persönlichkeiten im Leben von Timotheus gegeben hat. 2. Timotheus 1, Vers 5. Wenn ihr da mal kurz aufschlagt, ihr könnt ja euch ein Lesezeichen schon in die Timotheusbriefe legen. Wir werden da immer wieder hin und her schwenken zwischen 1. und 2. Timotheusbrief, werden immer wieder Passagen und Verse dort rausnehmen. Also macht euch da irgendwo schon mal so ein Lesezeichen und dann können wir uns immer wieder da in die einzelnen Kapitel begeben. Und in 2. Timotheus 1, Vers 5, da wird uns schon etwas von dem prägenden Einfluss im Leben von Timotheus berichtet. Da ist die Rede von der Mutter und der Großmutter des Timotheus. Da schreibt Paulus, ich erinnere mich an den ungeheuchelten Glauben, der zuvor in deiner Großmutter Lois und in deiner Mutter Eunike gewohnt hat. Ich bin aber versichert, auch in dir. Das heißt, sie haben schon eine Arbeit der Vervielfältigung praktiziert. Ja? Die Großmutter und dann die Mutter und jetzt Timotheus. Ja, sie kamen aus dem Judentum, die Mutter und die Großmutter wurden dann aber Christen und die Mutter hat dann einen Griechen geheiratet und das ist der familiäre Hintergrund von Timotheus gewesen. Aber Paulus bescheinigt sowohl der Großmutter als auch der Mutter des Timotheus einen lebendigen Glauben. Und er sagt, da hat Timotheus seine ersten grundlegenden Dinge gehört und gelernt. Wir sehen, dass es ein kostbares Geschenk ist, in einer Familie von Christen aufzuwachsen. Das ist ein Vorrecht. Ich weiß nicht, wer von euch in einer christlichen Familie aufgewachsen ist. Man hat dann von Kindesbeinen an die Wahrheit kennengelernt. Man hat vieles gehört. Ob man es gleich übernommen hat, ist wahrscheinlich eine andere Frage. Ja, zuerst denkt man, na ja gut, das ist was für meine Eltern. Aber irgendwann kommt man dann doch zu der Reife, wo man erkennt, Es lohnt sich, als Christ zu leben und eine Entscheidung für den Herrn Jesus zu treffen. Ich habe mir hier für mich noch den Stichpunkt hingeschrieben, es ist keine Garantie, aber eine große Chance. Es ist keine Garantie. Ja? Wie heißt es, Gott hat keine Enkel? Ja? Wir können das nicht vererben. Wir können unsere Kinder nicht zu Christen machen. Niemand von uns hat die Garantie. Ich kann noch so engagiert und entschieden als Christ leben. Aber es ist keine Garantie, dass meine Kinder das auch tun werden. Es sei denn, du hast eine Bibelstelle, die das sagt. Ich kenne keine. Ich kenne keine Verheißung, die mir als gläubiger Vater und meiner Frau, uns gemeinsam als gläubige Eltern, verheißt und zusichert, dass unsere Kinder mit Jesus leben. Wir können uns immer wieder nur erbitten. Wir können immer wieder nur auf die Knie gehen und bitten, dass der Herr unseren Kindern die Herzen und die Augen öffnet. Wir haben keine Garantie, aber es ist eine große Gelegenheit. Ich bin in einem Elternhaus aufgewachsen, wo niemand den Herrn Jesus kannte, niemand die Bibel gelesen hat und niemand gebetet hat. Und es hat 18 Jahre lang gedauert, bis ich mit Christen in Kontakt gekommen bin. Und ich bereue heute jedes einzelne dieser 18 Jahre. Heute würde ich mir wünschen, ich hätte im Elternhaus schon als Kind, als Teenager das Evangelium gehört. Viele Probleme, viele Nöte, viele Sorgen im Teenageralter, in der Pubertät wären mir erspart geblieben, wenn ich Jesus gekannt hätte. Es ist eine große Gelegenheit, eine große Chance, die wir sehen müssen. Und das wird uns hier bei Timotheus wieder neu bestätigt. Ja, da sind Grundlagen gelegt worden. Und es wird uns nicht erklärt oder gezeigt, wann Timotheus dann wirklich seine persönliche Entscheidung getroffen hat. Aber irgendwann hat auch er sich entschieden, diesen Weg des Glaubens zu gehen. Es gibt überhaupt interessante Verse in der Bibel, wo gezeigt wird, dass es eine große Gelegenheit ist, in einer christlichen Familie aufzuwachsen. Das heißt, da fängt eigentlich das Prinzip der Vervielfältigung an. Ich habe nur einige Stellen herausgegriffen, Apostelgeschichte 16, Vers 31, ihr wisst, was da steht, das ist die Bekehrung des Kerkermeisters zu Philippi. Und dann heißt es, dass er zum Glauben kam. Und wer noch in der Nacht? Sein ganzes Haus. Da waren noch viele andere, die genau dieselbe Entscheidung getroffen haben. Das heißt, er war so ein Zeugnis, das war so radikal, dass viele in der Familie und in der Verwandtschaft und im Kreis der Mitarbeiter des Kerkermeisters zum Glauben kamen. Es hat abgefärbt. Oder ihr kennt die Stelle, die hier steht, Josua 24, 15 und 16. Was steht da? Ich aber und mein Haus, wir wollen dem Herrn dienen. Ja? Es war eine Entscheidung. Und diese Entschiedenheit, die färbt ab. Das ist das Einzige, was wir tun können. Vorleben. Eine feste Entscheidung treffen. Ich, ja, und mein Haus, meine Frau, wir als Familie wollen dem Herrn dienen und wünschen uns und beten, dass unsere Kinder das nachvollziehen. Und so hat auch Paulus, spricht er in 2. Timotheus 1, Vers 3, von seinen Vorfahren. Da sagt Paulus, dass er den Weg der Gottesfurcht gegangen ist, von seinen Vorfahren her an. Das heißt, Paulus war ein gottesfürchtiger Mann. Auch vor seiner Umkehr wissen wir, dass er gottesfürchtig war, dass er mit aller Kraft versucht hat, das Gesetz zu halten, Gott zu dienen und Gott zu ehren. Und er sagt, das habe ich von meinen Vorfahren übernommen. Das war für mich klar, dass es Gott gibt und dass ich ihn mit meinem Leben zu ehren habe. Also so sehen wir, dass das Prinzip der Vervielfältigung bei uns anfängt, in unserer eigenen Familie. Ja? Bei den Menschen, die uns beobachten, mit denen wir zu tun haben. Von Timotheus wird uns berichtet, ich habe es gerade kurz erwähnt, er hatte einen griechischen Vater und eine jüdische Mutter und Großmutter. Und es wird uns berichtet, dass Paulus, als er Timotheus begegnet, ihn beschneiden lässt, um ihm den Zugang auch zum Judentum, zu den Zuhörern mit jüdischem Hintergrund zu verschaffen. Timotheus wäre sonst als uneheliches Kind angesehen worden. Ja? Die Juden haben das einfach ausgeblendet. Er hat eine jüdische Mutter, jüdische Großmutter, aber einen griechischen Vater. Sie hätten ihn in Anführungszeichen als Bastard belächelt. Sie hätten ihm gar nicht zugehört. Deswegen lässt Paulus mit dem Einverständnis von Timotheus ihn beschneiden und gibt ihm dadurch die Möglichkeit, sowohl die Nichtjuden anzusprechen, als auch die mit jüdischem Hintergrund. Timotheus kennt also beides. Er kennt die Denkweise, die Einstellung der Griechen, der Nichtjuden, und er kannte über seine Mutter und Großmutter auch das Denken und die Einstellung des Judentums. Deswegen war Timotheus ein interessanter und wichtiger Mitarbeiter für Paulus. Wir können uns hier auch vorstellen, was das für ein Opfer für Timotheus gewesen sein muss. Ja, hier diesen Weg zu gehen und zu sagen, ich möchte ein Mitarbeiter sein, der wirklich alle Schichten erreicht. Und er ist bereit, auch diesen Weg zu gehen und sich beschneiden zu lassen, um noch ein fähigerer und besserer Mitarbeiter für Paulus zu sein. Gehen wir einen Schritt weiter und schauen uns Paulus und Timotheus an. Auf der zweiten Missionsreise, da findet diese erste Begegnung zwischen Timotheus und Paulus statt. Apostelgeschichte 16, in den ersten 5 Versen, da kommt Paulus nach Derbe und nach Lystra. Wenn ihr wollt, könnt ihr mit aufschlagen, Apostelgeschichte 16, 1 bis 5, ich lese es euch sonst vor. Da heißt es, er kam aber auch nach Derbe und nach Lystra und siehe, dort war ein Jünger namens Timotheus, der Sohn einer gläubigen, jüdischen Frau, aber eines griechischen Vaters. Der hatte ein gutes Zeugnis von den Brüdern in Lystra und Ikonium. Diesen wollte Paulus mit sich ziehen lassen. Und er nahm ihn und ließ ihn beschneiden um der Juden willen, die an jenem Orte waren. Denn sie wussten alle, dass sein Vater ein Grieche war. Indem sie aber die Städte durchzogen, übergaben sie ihnen zur Befolgung die von den Aposteln und Ältesten in Jerusalem gefassten Beschlüsse. Da wurden die Gemeinden im Glauben gestärkt und nahmen an Zahl täglich zu. Also die Bekehrung von Timotheus, die fand vermutlich schon früher unter dem Einfluss des Paulus statt. Ja, hier ist die Rede von dieser zweiten Missionsreise. Aber in der Apostelgeschichte, 2 Kapitel vorher, Apostelgeschichte 14, da wird uns schon berichtet, dass Paulus vorher in Derbe und in Lystra in diesem Gebiet unterwegs war und hat das Evangelium verkündigt und da wird gesagt, viele kamen zum Glauben. Man vermutet, dass irgendwann zu diesem Zeitpunkt, bei diesem ersten Besuch, Timotheus zum Glauben gekommen ist. Und jetzt kommt Paulus wieder dorthin oder sieht, wie sich Timotheus verändert hat, wie er Wachstumsschritte gemacht hat, wie sich sein Glaube vertieft hat. Und woran sehen wir das? Was ist ein Kennzeichen dafür, dass jemand im Glauben lebendig ist? Er hat ein gutes Zeugnis. Ein gutes Zeugnis in der Gemeinde. Damit wird nicht gesagt, dass er ein gutes Zeugnis geben konnte, sondern die Gemeinde stellte ihm ein gutes Zeugnis aus. Sie haben berichtet, wie Timotheus mitarbeitet, wie er engagiert ist, wie er sich nicht bitten lässt, wenn es etwas zu tun gibt. Und das hat Paulus gehört. Und das war für ihn das Kriterium. Er war auf der Suche nach Männern, nach Mitarbeitern, in denen er sich vervielfältigen konnte. Und als er hörte, wie die Gemeinde über Timotheus sprach, da hörte er es klingeln. Und er sagt, das ist einer, den ich brauche. Er hatte ein gutes Zeugnis innerhalb der Gemeinde. Das war für Paulus das wichtigste Kriterium, ihn in den Dienst zu nehmen. Timotheus war also kein Neuling mehr, sondern er hatte eine Zeit der Bewährung hinter sich. Er war engagiert, er war bereit, sich einzubringen. Welches Zeugnis würde deine Gemeinde dir ausstellen? Wenn ich jetzt in deine Gemeinde, in deine Gemeinschaft, in deine Kirche käme, und würde erzählen, dass ich dich kenne von der Wobi her, was würden in deiner Gemeinde die Geschwister von dir sagen? Würden sie dir ein gutes Zeugnis ausstellen? Würden sie berichten, wie du dich engagierst, wie du immer mit dabei bist, wie du bereit bist, die Gemeinde vorwärts zu bringen? Welches Zeugnis würde man dir ausstellen? Und dann geht's weiter. Paulus, er macht gleich Nägel mit Köpfen. Er nimmt sich den Timotheus zur Seite. Und dann wird uns in 1. Timotheus 4, Vers 14 und 2. Timotheus 1, Vers 6, ihr habt das auf euren Blättern, beziehungsweise hier vorne, da wird von der Einsetzung des Timotheus gesprochen. Wir können das nachher noch lesen, das wird in den nächsten Stunden noch öfters gelesen werden, dieser Abschnitt, wo berichtet wird, dass Timotheus feierlich von der Gemeinde eingesetzt wird als Mitarbeiter des Paulus. Durch Handauflegung. Nun, durch Handauflegung, dass es da keine Missverständnisse gibt, wurde nicht der Geist Gottes oder die Fähigkeit zur Mitarbeit vermittelt, sondern es war eine Bestätigung. Ja, so wie wir das auch machen, wenn ihr einmal ins Bibelcenter kommt im Sommer, bei der Einsegnung der Bibelschüler, die ihre Schulzeit beenden und die in den Dienst gehen, dann wird das auch mit Handauflegung gemacht. Das heißt, wir als Lehrer, als Verantwortliche beten jeweils mit den Absolventen und legen ihnen die Hände auf. Das heißt, wir machen sie nicht fähig zum Dienst, sondern wir bestätigen sie, dass wir erlebt haben, dass sie diensteifrig sind, dass sie dienstbereit sind, dass sie Gaben haben, um dem Herrn zu dienen. Ja? Und das ist das, was Paulus macht und was die Brüder in der Gemeinde dort machten. Sie bestätigen, sie stellen sich hinter Timotheus, sie machen sich eins mit ihm. Sie bestätigen, dass er befähigt ist zu dienen. Das machen wir auch bei uns in der Gemeinde, wenn wir Älteste einsetzen oder Diakone. Dass wir der Gemeinde diese Brüder vorstellen, ihnen vorschlagen, dass wir eine Bedenkzeit geben von 2-3 Wochen, wo sich die Gemeinde bei uns melden kann, wenn es irgendwelche Bedenken gegen diese vorgeschlagenen Kandidaten gibt. Und wenn das nicht der Fall ist, dann haben wir an einem Sonntag die Einsegnung. Das heißt, wir legen als leitende Brüder die Hand auf, als Zeichen, dass wir uns als Gemeinde eins machen mit diesen Brüdern. Dass wir ihre Autorität anerkennen, dass wir ihre Fähigkeiten anerkennen, dass wir bereit sind, uns in allem hinter sie zu stellen. Und das ist das, was hier auch gemacht wird. Sie machen sich eins mit Timotheus und mit Paulus als schlagkräftiges Team zur Vervielfältigung. Und dann, was muss nach dieser Einsetzung kommen? Nun der Dienst. Timotheus wird der verlängerte Arm von Paulus. Der verlängerte Arm des Paulus. Ja? Was ist das für einen Leiter, für ein Geschenk? Ja? Er kann Timotheus zurücklassen, er kann ihn einsetzen, er kann sich ganz auf ihn verlassen. Paulus hat jemanden, der seine Arbeit fortführt, auch wenn Paulus weiterzieht. Ich bin jetzt heute hier an diesem Wochenende zur Wobi mit Rocco und mit Viktor und mit Irina. Und morgen sind wir in Jonsbach zur Wobi und bei uns wird morgen Gottesdienst sein in meiner Gemeinde. Aber ich bin nicht da, aber ich weiß ganz genau, alles, was da gesagt wird, was da ablaufen wird, wird ganz in meinem Sinne sein. Ich muss mir gar keine Sorgen machen. Da sind genügend Brüder, von denen ich weiß, sie werden nicht denken, ah, der Rudi ist nicht da, jetzt können wir endlich mal machen, was wir wollen. Sondern sie werden genau das tun, was in meinem Interesse wäre. Sie würden nicht mal hier anrufen, wenn es Fragen gäbe, sondern ich bin mir sicher, sie werden miteinander Probleme, Fragen lösen in meinem Sinne. Und das ist das, was Paulus suchte. Er suchte Männer, auf die er sich verlassen konnte, die er zurücklassen konnte. Er konnte getrost seine Arbeit an einem anderen Ort fortsetzen und wusste, sie führen meine Arbeit in meinem Sinne fort. Wenn du heute vielleicht für einen bestimmten Bereich in deiner Gemeinde verantwortlich bist, kannst du dich auf deine Mitarbeiter verlassen? Weißt du, dass sie genau das tun werden, was getan werden soll? Das heißt Mitarbeiterschaft, ja? Wo ich mich drauf verlassen kann. Und so können wir die Stationen verfolgen, wo Paulus und Timotheus zusammenarbeiten. Das erste ist Thessalonich, beziehungsweise Beröa, also Mazedonien. Ja, im heutigen Griechenland sind sie unterwegs. Apostelgeschichte 17, 1. Thessalonicher 3. Und Paulus wusste, wenn er viel für die Sache Gottes erreichen möchte, braucht er eben gute und fähige Mitarbeiter. Paulus hatte 2 Arme und 2 Hände, aber durch Timotheus hatte er bereits 4 Arme und 4 Hände und mit Titus zusammen 6 Arme und 6 Hände. Das ist das Prinzip der Vervielfältigung. Du kannst nur 1 oder 2 Dinge tun, aber mit einer Mitarbeiterschaft, auf die du dich verlassen kannst, kannst du viel mehr machen, Sachen machen. Ja? Wenn einer von uns hier zu Wobi käme oder wir nur zu zweit wären, wir wären nicht in der Lage, Büchertisch zu machen, die Tonaufnahme zu machen, hier die Vorträge zu halten, das wäre gar nicht möglich. Aber zu viert können wir das alles bewerkstelligen. Denk mal, was in deiner Gemeinde, in deinem Kreis möglich wäre, wenn Vervielfältigung da wäre. Wenn jedes Gemeindeglied Mitarbeiter wäre, ihr könntet eure Ortschaft auf den Kopf stellen. Ja? Wir würden hier mit dem großen Saal gar nicht klarkommen. Wir müssten den kleinen noch dazu nehmen, um alle Mitarbeiter zu unterrichten und zu unterweisen, die vorwärts kommen wollen. Vervielfältigung. Wenn sie auch nicht Duplikate des Paulus waren, Timotheus und Titus waren bestimmt kein Duplikat, keine Duplette von Paulus. Sie waren eigene Persönlichkeiten, aber sie waren durch ihn geprägt und geschult. Ja, das dürfen wir nicht verwechseln. Vervielfältigung heißt nicht Schema F. Jeder denkt, redet so wie du. Das wäre nicht Vervielfältigung. Jeder kann selber denken. Jeder muss selber entscheiden. Aber wir wissen, was die Grundlage ist, was wir erreichen wollen. Timotheus war nicht Paulus und Paulus war nicht Titus. Sie waren eigenständige Persönlichkeiten und doch konnten sie sich aufeinander verlassen. Das heißt, du musst nicht weichgespült werden. Du musst nicht auf einmal so denken, wie andere denken, dich so kleiden, wie andere sich kleiden oder so leben, wie andere leben, in Äußerlichkeiten. Sondern du musst wissen, worauf es ankommt. Das ist Vervielfältigung. Die zweite Station, die wir sehen, ist Korinth, ja? Sie sind durch ihn geprägt und geschult. Wir sehen, welche große Chance in der Vervielfältigung liegt, dass Paulus sagt, ich kann mich auf sie verlassen. Und dann wird berichtet, die zweite Station in Korinth, auch in Mazedonien, Apostelgeschichte 19, Vers 22. Da lässt Paulus seine Mitarbeiter hier zurück, ja? Apostelgeschichte 19, Vers 22. Ich lese es euch eben vor, oder wenn ihr schnell seid beim Aufschlagen, könnt ihr es mitlesen. Er sandte aber zwei seiner Gehilfen, Timotheus und Erastus, nach Mazedonien und hielt sich noch eine Zeit lang in Asien auf. Das heißt, er hat sie vorausgeschickt. Er konnte sich in Ruhe seiner Arbeit widmen, konnte seine Arbeit zu Ende bringen und konnte seine Leute vorausschicken. Die Vorhut, die haben für ihn die Dinge vorbereitet. 1. Korinther 16, Vers 10. Wenn aber Timotheus kommt, so sehet zu, dass er ohne Furcht bei euch sei, denn er treibt das Werk des Herrn, wie ich auch. Paulus sagte, er wird es machen wie ich. Ich muss mir da gar keine Sorgen, keine Gedanken machen, keinen Kopf zerbrechen, dass hier irgendetwas anbrennen könnte oder schief läuft. Timotheus hatte gelernt. Er wusste, um was es geht, wie man das Evangelium verkündigt, die Prinzipien. Und dann sehen wir, wie häufig der Name Timotheus auch in den Briefen des Paulus vorkommt. Wie er immer häufiger erscheint. Bis er irgendwann sogar in der Begrüßung mit erscheint. Paulus und Timotheus. Sie wachsen immer enger zusammen. Immer häufiger fällt der Name seines Mitarbeiters. Ja, häufige Erwähnung. Er wird zum wichtigsten Mitarbeiter von Paulus, der sogar in der Lage ist, die schwierigen Umstände in Korinth zu bearbeiten. Wenn ihr mal den Korintherbrief gelesen habt, vor einiger Zeit hatten wir ihn ja mal als Wobi-Thema, dann wissen wir, was in Korinth drunter und drüber ging. Es war eine Problemgemeinde. Und Paulus schickt den Timotheus nach Korinth, um die Dinge zu klären, um da im Gespräch zu sein. Das traut er dem Timotheus zu. Paulus macht ihnen klar, ob ich komme oder Timotheus kommt. Es wird das Gleiche sein. Er wird genauso die Situation in der Gemeinde beurteilen wie ich. Er wird euch die gleichen Ratschläge geben. Paulus, er schickt Timotheus in diese Problemgemeinde, weil er überzeugt ist, Timotheus wird in seinem Sinne handeln. Also sie haben gemeinsam gearbeitet, sie haben gemeinsam Probleme bewältigt, sie haben gemeinsam Gemeinden gegründet, Menschen zum Glauben geführt und zum Wachstum im Glauben verholfen. Aber noch etwas hat diese beiden Männer zusammengeschweißt, nämlich in Rom die Gefangenschaft. Wer war der engste Verbündete an der Seite des Paulus in Rom in der Gefangenschaft? Timotheus. Ja, da steht es im Philipperbrief oder im Brief an Philemon. Da berichtet Paulus davon, dass Timotheus auch die Fesseln des Paulus teilt. Da berichtet er davon, ja? Timotheus ist bei ihm. Er schreibt an die Philipper, hier der Paulus schreibt den Philipperbrief aus dieser ersten Gefangenschaft in Rom. Und wer den Philipperbrief gelesen hat, der weiß, er berichtet davon, Timotheus ist bei ihm. Wo Paulus auch war, Timotheus war immer in Rufnähe. Und besonders da, wo Paulus Probleme hatte, da war Timotheus an seiner Seite. Also das macht das innige Verhältnis deutlich. Wir werden im weiteren Verlauf dieser Wobi noch öfters über dieses innige Verhältnis sprechen. Aber schauen wir uns noch die vierte Station an. Ja, nachdem er die Gefangenschaft geteilt hat, ist die vierte Station Ephesus. Ephesus, 1. Timotheus 1, Vers 3. Wie ich dich bei meiner Abreise nach Mazedonien ermahnte, in Ephesus zu bleiben, damit du etlichen Leuten gebietest, nichts anderes zu lehren. Wieder Timotheus. Wovon spricht er? Da gibt's ein Problem in Ephesus. Da sind Leute, die eine falsche Lehre verkündigen, die die Gemeinde verunsichern. Und wen schickt Paulus? Timotheus. Ja? Ich habe dich ermahnt, in Ephesus zu bleiben, damit du etlichen Leuten gebietest, nichts anderes zu lehren. Er soll gebieten, ja? Er soll Dinge in Ordnung bringen, er soll Unordnung beheben. Er schickt Timotheus voraus nach Ephesus und wollte dann später selber nachkommen. Die Tradition, ich weiß nicht, ob ihr es mal gehört habt, die Tradition sagt, dass Timotheus der erste Bischof von Ephesus gewesen sei. Steht nicht in der Bibel, wie gesagt, ist die Tradition. Die sagt, er sei der erste Bischof von Ephesus gewesen und dann dort später zum Tode hingerichtet worden. Wir wissen nicht, ob das stimmt, aber es ist gut möglich, ja, dass er da immer wieder hängen geblieben ist. Das war diese Problemgemeinde auch, Ephesus, wo er den Irrlehrern gebieten sollte. Und es ist gut möglich, dass er dort dann später eingesetzt wurde als Leiter, als Bischof dieser Gemeinde in Ephesus. Also wir merken, wie die miteinander gekämpft haben für das Evangelium, wie sie gemeinsam ihr Leben geopfert haben, wie sie durch Höhen

auf Höhepunkten Mitarbeiter zu sein, ist kein Kunststück. Wenn alles glatt läuft, zu sagen, ich stelle mich zur Verfügung, ist kein Problem. Aber Mitarbeiter zu sein, wenn Durststrecken kommen, wenn Probleme auftreten, da zeigt sich das Herz eines Mitarbeiters. Und da sehen wir, wie intensiv Paulus diese beiden Männer und hier besonders den Timotheus geschult hat. Fassen wir einmal zusammen. Das hatte ich gerade gesagt, das steht auf euren Zetteln. Die Datierung, wann ist dieser Brief geschrieben worden? Der erste Timotheusbrief wird datiert 64 nach Christus, also während der ersten Gefangenschaft in Rom. Und der zweite Timotheusbrief dann in der zweiten Gefangenschaft, also gegen Ende der Dienstzeit des Paulus, kurz hier vor seinem Ende. Ich möchte zum Schluss noch auf fünf Dinge hinweisen, welche Bedeutung diese beiden Briefe für uns haben. Was für einen Zweck hat Paulus mit diesem Brief verfolgt? Er kannte ja Timotheus. Sie waren ja eine Einheit, haben wir gesehen. Wir haben gesehen, Timotheus war der verlängerte Arm, war Stellvertreter des Paulus sogar in Ephesus. Und wir müssen uns fragen, warum schreibt dann Paulus zwei so ausführliche Briefe an seinen Mitarbeiter Timotheus? Es gibt eigentlich zwei Stichpunkte. Das eine ist Mut und das andere ist Ermahnung. Er spricht ihm Mut zu. Das ist das Wichtigste, was Mitarbeiter brauchen. Immer wieder Ermutigung. Ja? Wenn du irgendwo in der Mitarbeit deiner Gemeinde stehst, dann weißt du, was dich am schnellsten verlässt. Der Mut. Ja? Dass man irgendwann entmutigt ist, weil die Leute nicht so mitziehen, wie man sich das wünscht. Das ist das eine, was Timotheus braucht. Mut. Und das andere, Ermahnung, Wächter zu bleiben. Ja? Den Mut zu haben, Wächter zu sein. Auch die unangenehmen Dinge anzusprechen, die nicht in Ordnung sind in der Gemeinde. Das ist die unliebsame Seite der Verantwortung und der Mitarbeit. Ja? Die gute Seite ist, dass alle einen kennen und dass man irgendwo mitbestimmen kann und der Gemeinde eine gewisse Richtung gibt. Und das ist etwas Positives, das ist etwas Gutes, mitverantworten zu können. Aber es hat auch immer die Seite, dass Leute da sind, die man ermahnen muss. Und das ist dann nicht so angenehm. Ja? Und das sind die beiden Stichpunkte. Aber gucken wir uns an diesen fünffachen Zweck der Timotheusbriefe. Der erste, er soll Gelerntes anwenden. Timotheus soll das, was er gelernt hat, selber anwenden. Das ist Ermutigung. Ja? Das dauert, bis man den Mut hat, das, was man weiß, auch anwenden zu können. Das ist beim Autofahren schon so. Wenn man dann die Führerscheinprüfung geschafft hat, dann kommt der seltsame Moment, wo man allein im Auto sitzt. Bisher war da immer jemand neben einem, immer der Fahrlehrer, der noch rechtzeitig bremsen konnte oder der noch Hinweise gegeben hat. Aber irgendwann kommt der Punkt, da bist du ganz alleine unterwegs. Und dann musst du das Gelernte anwenden. Das ist ein seltsames Gefühl im ersten Moment, wenn man so ganz alleine sitzt. Ja? Und so war es auch für Timotheus. Er war lange Zeit mit Paulus unterwegs. Sie haben zusammengearbeitet. Paulus hat gearbeitet, Timotheus hat zugeschaut. Dann kam der Zeitpunkt, wo sie gemeinsam unterwegs waren. Timotheus hat gearbeitet und Paulus hat zugeschaut und ihm Rat gegeben. Aber sie waren immer noch zusammen. Aber dann kam der Zeitpunkt, wo Paulus ganz woanders war und Timotheus war alleine. Und er konnte nicht eben per Handy Paulus anrufen und sagen, Paulus, ich habe hier folgendes Problem, was soll ich tun? War nicht möglich. Er war auf sich selbst gestellt. Er musste jetzt handeln und entscheiden nach dem, was er gelernt hat. Theorie muss Praxis werden. Es ist nur ein kurzer Abriss hier in der ersten Stunde. Wir kommen nachher noch auf die ganzen unterschiedlichen Fälle in den Briefen zu sprechen, wo Paulus bestimmte Themenbereiche anspricht. Aber lass das mal als erstes Stichpunkt stehen. Ja? Er muss lernen, aus Theorie soll Praxis werden. Wie das dann aussieht, das schauen wir uns auch in den nächsten Stunden ja noch ausführlich an. Das Zweite, was wir sehen, er soll die Gemeinde lehren. Er muss jetzt auf einmal vor der Gemeinde stehen. Er muss anderen sagen, was passieren soll. Er soll nicht nur Vorbild sein durch sein Leben, sondern auch in der Verkündigung, in der Schulung der Gemeinde. Vieles kann auf der Ebene der Einzelgespräche stattfinden, aber manches muss auch

0: vor versammelter Mannschaft gesagt werden. Vielleicht war Timotheus ein Meister des Einzelgesprächs, aber er hatte Probleme damit zu reden, wenn alle da waren. Und Paulus macht ihm klar, du kannst nicht nur das eine, sondern du bist für alles verantwortlich. Er soll die Gemeinde lehren, er soll nicht nur im Einzelgespräch Seelsorge treiben, sondern er soll die ganze Gemeinde anleiten, in welche Richtung es geht. Was soll er noch? Jetzt kommt das Unangenehme. Er soll vor Irrlehren warnen. Vor Irrlehre warnen. Das heißt, er soll sich Leute zur Brust nehmen, die etwas Falsches lehren. Es ist ja nicht schwer, in einer Gemeinde zu lehren, wo alle nicken. Aber wenn einige Kopfschütteln, dann wird es schwierig. Dann zu erklären, warum sie nicht Kopfschütteln sollen, sondern nicken sollen. Weil das, was du verkündigst, die Wahrheit ist. Und ihnen das anhand der Schrift nachzuweisen. Er sagt, er soll die Irrlehrer warnen. Ja? Er soll sie aufdecken, er soll sie transparent machen. Er soll klar machen, warum das eine richtig und das andere falsch ist. Auch das ist ein Zweck der Timotheusbriefe. Dass Paulus ihm klar macht, du musst praktisch werden, du musst lehren, du musst vor Irrlehrern warnen. Was musste er noch tun? Er musste Leitungsaufgaben vergeben. Er muss alles das machen, was Paulus bisher gemacht hat, was er von Paulus gelernt hat. So wie Paulus sich in den Gemeinden umsah und umhörte, wo sind Timotheusse, wo sind Titusse, so sollte auch Timotheus lernen, in den Gemeinden, wo er hinkam, zu schauen, wo sind meine geistlichen Kinder. Wo kann ich mir einen Timotheus, einen Titus holen? Wo kann ich Leitungsaufgaben vergeben? Deswegen haben wir im 1. Timotheus 3 diese Qualifikation für Diakone. Ja, 1. Timotheus 3, da gibt es die Qualifikationen für die Ältestenschaft. Paulus gibt ihm einen Katalog an die Hand und sagt, Timotheus, wenn du Leitungsaufgaben vergeben möchtest, achte bitte darauf, dass die Leute, denen du Verantwortung überträgst, bestimmte Voraussetzungen haben. Da werden wir auch nachher in den einzelnen Stunden, in den nächsten Stunden Einzelnes drüber hören, über die Qualifikation der Ältesten, dass das weniger mit Äußerlichkeiten als mit Persönlichkeit zu tun hat, mit Herz. Ja? Es geht gar nicht um Schulabschlüsse, sondern es geht um geistliche Haltung. Und der fünfte Zweck, und damit schließen wir ab, Ermutigung und Stärkung für seine Berufung. Timotheus soll in seiner Berufung ermutigt und gestärkt werden. Hier haben wir also den fünffachen Zweck der beiden Timotheusbriefe. Warum hat Paulus sich hingesetzt und hat so viele Kapitel und Seiten an Timotheus geschrieben? Um ihm zu zeigen, wie er vorgehen soll. Das heißt, er betreut ihn weiter. Schlussendlich ist also der Zweck der Briefe, Timotheus in seiner schwierigen Aufgabe den Rücken zu stärken. Und auch da ist ein großes Manko unserer Zeit heute. Wir denken, wenn wir jemanden zum Mitarbeiter ernannt haben, dann ist er fertig. Ist er dann auch, dann ist er ganz schnell fertig. Sondern Mitarbeiterschaft heißt, jemanden zu haben, der mich anleitet, der mich immer wieder zur Seite nimmt, der mir Tipps gibt, der mir den Rücken deckt, der mich ermutigt, der mich ermuntert, der mir auch mal einen Rippenstoß gibt. Das ist das Geheimnis von Mitarbeitermotivation. Und das hat das, was heute auf Seminaren für Manager und für Führungspersönlichkeiten propagiert wird, ja, Motivation der Mitarbeiter, hat Paulus schon praktiziert mit seinen Leuten, ja, vor 2000 Jahren. Also nichts Neues wird entdeckt, was wir nicht in der Bibel schon finden. Wir könnten also viele Prinzipien, die wir heute an diesem Tag lernen werden und miteinander betrachten, die wirst du in irgendwelchen Büchern über Mitarbeitermotivation finden. Als große Entdeckung. Ja? Und das hat Paulus schon an Timotheus und Titus geschrieben, diese Prinzipien. Paulus begleitet Timotheus mit und durch seine Briefe. Und während dieser Wubi heute werden wir feststellen, wie er das im Einzelnen getan hat, wie er motiviert, worauf er Hauptgewicht legt. Und das heute Morgen, wie gesagt, diese erste Stunde sollte nur ein Überblick sein, dass ihr jetzt nicht enttäuscht seid und denkt, er hat dazu nichts gesagt und dazu nichts gesagt. Das habe ich nur deswegen gemacht, weil ich dem Rocco nichts wegnehmen wollte, der jetzt die nächsten beiden Stunden halten wird und auf viele, viele Einzelheiten eingehen wird, die wir jetzt gerade nur mal so im groben Überblick kurz beleuchtet haben.
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Einen wunderschönen guten Morgen miteinander. Herzlich willkommen im Namen des Herrn Jesus Christus zum heutigen Gottesdienst. Wir freuen uns sehr über die Gemeinschaft mit Ihnen allen unter Gottes Wort. Und auch möchten wir all diejenigen herzlich begrüßen, die heute das erste Mal in der Zionshalle sind, liebe Gäste, oder vielleicht nach längerer Zeit wieder einmal. Und wie immer geht unser Gruß auch den lieben Geschwistern und Freunden, wohin dieser Gottesdienst hier im Hause überall hin oder zu ihren Endgeräten über den Internet-Livestream übertragen wird. Über diesen Morgen möchte ich das wunderbare Wort aus Römer 15, Vers 13 stellen, wo es heißt, ja, und wo gezeigt wird, woher wahre Freude kommt. Dort heißt es nämlich, der Gott der Hoffnung erfülle euch aber mit aller Freude und mit Frieden im Glauben, dass sie überströmt in der Hoffnung durch die Kraft des Heiligen Geistes. Und das erste Lied, das wir heute passend singen werden zu dem gerade Gesagten, heißt Freude steckt an. Und das zweite gibt dann Jesus so richtig die Ehre mit dem Lied, Herr, du hast Großes an uns hier getan.

Ja, besonders begrüßen möchte ich heute Morgen natürlich unseren Thomas Lied, nachdem er 10 Tage mit dem anderen Thomas, mit dem Thomas Roth, also Tom, waren unterwegs. In deutschen Landen auf Verkündigungstour war, dient er uns heute Morgen mit der Botschaft, das 1000-jährige Reich. Das wird, so wie es aussieht, eine zweiteilige Botschaft, heute jetzt mal der erste Teil. Und ich möchte doch zu Beginn ein Gebet sprechen, nach Möglichkeit bitte ich Sie, sich dazu zu erheben. Treuer Gott und Vater, ich danke dir von ganzem Herzen für diese Morgenstunde. Ja, und wir wollen dir allein alle Ehre geben. Dir gebührt allein alle Ehre. Und demjenigen, den du gesandt hast, um uns zu erlösen, deinem Sohn Jesus Christus. Ich danke dir von ganzem Herzen, dass wir in einer so schönen Gemeinde Gottesdienst feiern dürfen, mit dieser schönen Zionshalle, aber mit der noch viel schöneren Gemeinschaft unter den Geschwistern, für das schöne Miteinander hier in der Zionshalle. Danke, dass wir es bei dir so gut haben. Und ich danke dir von ganzem Herzen, dass du aber auch um all diejenigen weißt, die es nicht gut haben, die schwer haben, Krankheitsnöte, die angefochten sind, die von der Last des Alltags beinahe erdrückt werden. O Herr, greife du auch dort ein. Hilf du, tröste du, stärke du. Auch überall dort, wo gerne jemand hier wäre, aber verhindert ist, aus Altersgründen oder sonstigen. Herr, danke, dass du auch dort grüßend und segnend vorbeigehst und hilfst und wohltust. Und segne auch alle anderen Dienste hier im Hause. Segne, wo unsere Brüder unterwegs sind. Segne, wo dein Wort weltweit verkündigt wird in Wahrheit. Und sei du auch mit deiner verfolgten Gemeinde. Danke, dass du ihnen ganz nahe bist und sie stärkst am inwendigen Menschen. Und danke, dass du auch am heutigen Tag mit Israel bist, mit deinem geliebten Volk. Und wir bitten dich, schenk Jerusalem Frieden mit deiner Wiederkunft, Herr. Ja, erfülle dein prophetisches Wort, erfülle es bald und komme wieder. Wir danken dir dafür. Amen. Wir setzen uns wieder. Und ich darf Sie noch mit dem Wochenendprogramm, also nicht mit dem Wochenend, das ist ja schon, mit dem Wochenprogramm bekannt machen. Heute um 12 Uhr drüben im Maranatha-Haus haben wir wieder GBSM für alle angemeldeten Schüler. Der Thomas Lied, der wird nach der Botschaft dann gut Mittagessen und dann hat er nochmal 2 Lektionen über Anthropologie, das ist die Lehre über den Menschen. Und Samuel Rindesbacher wird dann die letzten 3 Lektionen über den Römerbrief reden. Am Mittwoch um 14 Uhr ist unser Maranatha-Treff im Maranatha-Haus mit Reinhold Federolf. Er nimmt uns auf die Reise mit durch die Bibel zum Thema die charismatische Bewegung, Erweckung oder Täuschung? Eine Betrachtung aus biblischer Sicht. Sämtliche Infos findet ihr hier an der eingeblendeten Internetadresse und eine Anmeldung ist erwünscht. Dann Donnerstag um 20 Uhr freuen wir uns auf Gebetsstunde wieder mit Philipp Ottenburg. Hier fahren wir ja fort durch das Markus-Evangelium. Wir sind bei Kapitel 6 ab Vers 53, die folgenden Verse. Freitag um 20 Uhr trifft sich die Jugendstunde. Dort geht es ein bisschen fleischlich zu und her, weil es ist ein Grillabend angesagt. Und Samstag um 14 Uhr bis 17.30 Uhr ist Jungschau-Nachmittag mit Start und Schluss im Wangener Wald für alle Gruppen. Die Ameisli treffen sich zum Thema Ran, David, Ran. Die Jungschi fragen sich das, wo manche sich auch sonst fragen, nämlich, wo ist mein Geld? Teenies haben das Thema Zufriedenheit in Christus. Sonntag um 10 Uhr dann wieder hier, Gottesdienst mit Johannes Vogel, da freuen wir uns drauf. Er wird über das Thema sprechen, die Wahrheit wird euch frei machen. Und parallel zum Gottesdienst drüben im Maranatha-Haus Unterweisung für alle Erst- bis Dritt-
Oberstüfler. Und anschließend an den Gottesdienst ab 12.30 Uhr, Tag des offenen Grills auf dem Platz und Gelände des Maranatha-Hauses mit gemeinsamen Mittagessen, wie immer, die Sachen selber mitnehmen, der Pizza- und Grillofen sind eingeheizt. Auch heute sind unsere Verkündigungsbrüder unterwegs. Philipp Ottenburg tut heute Morgen Dienst in Bern, Reinhold Federolf predigt in Birtigheim-Bissingen und unser unermüdlicher Bruder Elia Maurice tut zusammen mit seiner Frau Ingeborg einen dreiwöchigen intensiven Dienst in Melbourne in Australien und anschließend noch zwei weitere Wochen in Sydney. Also beten wir auch für unsere Brüder. Und dann habe ich noch vier weitere Bekanntmachungen. Zum einen laden wir Sie alle ganz herzlich ein zu WOBI. WOBI, das ist die Wochenend-Bibelschule des Bibelcenter Breckerfeld. Kommenden Samstag erwartet Sie Johannes Vogel und Henry Becker gerne um 09.30 Uhr hier im Untergeschoss der Zionshalle zum Thema Soteriologie, das Heil in Christus und die drei Fragezeichen exklusiv, kraftvoll und sicher. Und zum anderen feiert die CSD, die Christliche Schule Dübendorf, ihr 30-jähriges Bestehen. Seit 30 Jahren begleitet die Christliche Schule Dübendorf Kinder und Jugendliche auf ihrem Bildungsweg und dieses Jubiläum möchten sie gemeinsam feiern mit Familien, ehemaligen Schülern, Freunden und Interessierten. Und dieses Jubiläumsfest, Sie sehen es eingeblendet auf dem Flyer, findet am 6. Juni drüben auf dem Gelände des Maranatha-Hauses statt und im Maranatha-Haus. Alle weiteren Informationen auf diesem Flyer draußen im Foyer oder am Büchertisch oder auch über csddübendorf.ch. Die Schüler, Eltern, Lehrer und Vorstand freuen sich auf einen fröhlichen Tag mit Begegnungen, Vorträgen, Essen und Aktivitäten für Groß und Klein. Und dann freut es mich, Ihnen einen ganz neuen Dienst vorstellen zu dürfen. Es ist ein Besuchs- und Telefondienst unter dem Titel Liebe deinen Nächsten. Das ist etwas ganz Neues und ja, vielleicht fühlen auch Sie sich manchmal allein oder wünschen sich ein Gespräch. Wir sind wann immer möglich für Sie da, mit Zeit, einem offenen Ohr, mit Gebet und Bibel lesen. Wir möchten dadurch Gemeinschaft stärken, Herzen verbinden und Hoffnung weitergeben. Es ist kostenlos und selbstverständlich auch in einem gewissen seelsorgerlichen Rahmen vertraulich. Alle weiteren Infos stehen auf diesem Flyer, das Vorder- und Rückseite, der hier eingeblendet wird. Und er liegt draußen im Foyer auf. Alle Infos zum Thema Liebe deinen Nächsten zu diesem neuen, ganz, ganz feinen Dienst. Die letzte Bekanntmachung betrifft das freiwillige Dankopfer, das wir am Ausgang des Gottesdienstes erheben und auch online gerne entgegennehmen. Ja, es ist freiwillig und ich möchte es heute Morgen für unsere wichtige Arbeit in Italien bestimmen. Unsere Geschwister und Mitarbeiter in Italien tun einen wunderbaren Dienst in der Verbreitung und Verkündigung des Mitternachtsrufs. Also des Rufs um Mitternachtsruf geht aus, um Mitternacht wird lautes Rufen, geht aus ihm entgegen, weil der Bräutigam kommt. Obwohl äußerlich ein Bel Paese, wie man das so schön sagt, Bella Italia, ist es eine doch sehr schwierige, harte Arbeit, ein geistlich sehr hartes Missionsfeld. Unsere Geschwister benötigen deshalb unsere Gebete, aber auch unsere Gaben. Und wir sagen ganz herzlichen Dank für die Unterstützung für unser südliches Nachbarland. Lass uns nach all diesen Bekanntmachungen ein weiteres Lied anstimmen. Wir singen das Lied »Singt ein Lied von Gott« und im Refrain heißt es dann so herrlich »Gott ist da, Gott ist da, er ist unbegreiflich nah« und
Sag das auch zu deinem vielleicht verzagten Herzen. Gott ist da. Er ist unbegreiflich nah.

Zur Botschaft von Thomas Lied über das bereits angekündigte Thema, das tausendjährige Reich, darf ich einen längeren Bibeltext vorlesen, und zwar aus dem letzten Buch der Bibel. Das ist einfach aufzuschlagen, ganz hinten, fast das letzte Kapitel, nämlich Kapitel 20. Kapitel 20, die Verse 1 bis 10. Offenbarung, Kapitel 20, 1 bis 10. Und ich sah einen Engel aus dem Himmel herabsteigen, der hatte den Schlüssel des Abgrunds und eine große Kette in seiner Hand. Und er ergriff den Drachen, die alte Schlange, die der Teufel und der Satan ist, und band ihn für 1000 Jahre. Und warf ihn in den Abgrund und schloss ihn ein und versiegelte über ihm, damit er die Völker nicht mehr verführen kann, bis die 1000 Jahre vollendet sind. Und nach diesen muss er für kurze Zeit losgelassen werden. Und ich sah Throne, und sie setzten sich darauf, und das Gericht wurde ihnen übergeben. Und ich sah die Seelen derer, die enthauptet worden waren um des Zeugnisses Jesu und um des Wortes Gottes willen, und die das Tier nicht angebetet hatten, noch sein Bild und das Mahlzeichen weder auf ihre Stirn noch auf ihre Hand angenommen hatten. Und sie wurden lebendig und regierten die 1000 Jahre mit Christus. Die übrigen der Toten aber wurden nicht wieder lebendig, bis die 1000 Jahre vollendet waren. Dies ist die erste Auferstehung. Glückselig und heilig ist, wer Anteil hat an der ersten Auferstehung. Über diese hat der zweite Tod keine Macht, sondern sie werden Priester Gottes und des Christus sein und mit ihm regieren 1000 Jahre. Und wenn die 1000 Jahre vollendet sind, wird der Satan aus seinem Gefängnis losgelassen werden, und er wird ausgehen, um die Heidenvölker zu verführen, die an den 4 Enden der Erde leben, den Gog und den Magog, um sie zum Kampf zu versammeln, deren Zahl wie der Sand am Meer ist. Und sie zogen herauf auf die Fläche des Landes und umringten das Heerlager der Heiligen und die geliebte Stadt. Und es fiel Feuer von Gott aus dem Himmel herab und verzehrte sie. Und der Teufel, der sie verführt hatte, wurde in den Feuer- und Schwefelsee geworfen, wo das Tier ist und der falsche Prophet. Und sie werden gepeinigt werden Tag und Nacht, von Ewigkeit zu Ewigkeit. Bis soweit dieses eindrückliche Wort des Herrn. Wir sind gespannt, was Thomas uns sagen wird. Ich wünsche dir Gottes Segen und uns allen, die wir Gottes hören dürfen, Gottes reichen Segen. Vor der Botschaft möchten wir noch miteinander ein Lied singen. 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

Ja, auch von meiner Seite einen wunderschönen, gesegneten Sonntagmorgen. Seien Sie alle ganz, ganz herzlich willkommen geheißen zu unserem Gottesdienst. Ja, in der heutigen Botschaft, da geht es ja um das tausendjährige Reich. Und da es um 1000 Jahre geht, versteht es sich von selbst, dass wir das jetzt nicht innerhalb von 45 Minuten einfach so abhandeln können, so dass es dann in 3 Wochen einen abschließenden zweiten Teil geben wird. Aber legen wir sogleich los und fragen wir uns, ja, was es mit diesem in der Bibel genannten tausendjährigen Friedensreich, auch Millennium genannt, auf sich hat. Wann beginnt es, wann endet es, wie lange dauert es, wer wird in diesem Reich leben und so weiter und so fort. Versuchen wir, die ein und andere Frage zu beantworten, jedoch in der gebotenen Bescheidenheit, dass wir gleichwohl unterschiedliche Erkenntnisse haben können, die uns im Wesentlichen aber nicht trennen sollten, ist unsere Erkenntnis doch ohnehin nur Stückwerk. Und ich sage mir, naja, wer recht hat, das werden wir erst sehen, wenn es soweit ist. Und wenn es soweit ist, wird sich niemand auf seine richtige Erkenntnis etwas einbilden und niemand wegen seiner falschen Erkenntnis schämen müssen. Wenn es denn in der gebotenen Ehrfurcht vor Gott verkündigt und gelehrt wurde. Und so möchte ich auch noch mit uns beten, bevor wir hier ins Wort einsteigen. Ja, himmlischer Vater, wir wollen dir wirklich von ganzem Herzen Dank sagen, ja, für diese Möglichkeit, dass wir auch hier heute Morgen in der Zionshalle diesen Gottesdienst feiern dürfen. Ja, Herr, und schenke es, dass es schlicht und ergreifend einfach ein Gottesdienst nach deinem Wohlgefallen sein darf. Hab Lob und Dank dafür. Amen. Fragen wir uns zunächst, ja, wo in der Bibel das tausendjährige Reich überhaupt Erwähnung findet. Und im buchstäblichen Sinne kommt es tatsächlich lediglich in Offenbarung Kapitel 20 vor, also in dem Abschnitt, den wir eben haben hören dürfen. Und ich will noch mal die ersten 3 Verse daraus lesen, also aus Offenbarung Kapitel 20, die Verse 1 bis 3. Und ich sah einen Engel aus dem Himmel herabsteigen, der hatte den Schlüssel des Abgrundes und eine große Kette in seiner Hand. Und er ergriff den Drachen, die alte Schlange, die der Teufel und der Satan ist, und band ihn für 1000 Jahre. Das ist die erste Erwähnung dieser 1000 Jahre. Und warf ihn in den Abgrund und schloss ihn ein und versiegelte über ihm, damit er die Völker nicht mehr verführen kann, bis die 1000 Jahre vollendet sind. Und nach diesen muss er für kurze Zeit losgelassen werden. Also, diese wie auch die folgenden Verse sind also jetzt die Basis für die Lehre über das tausendjährige Reich. Wobei sich natürlich jetzt die Frage stellt, naja, ob nicht auch schon bereits die Propheten des Alten Bundes über das tausendjährige Reich prophezeit haben. Und die Antwort lautet, ja doch, und das auch nicht zu knapp, aber eben ohne, dass dort ausdrücklich von 1000 Jahren die Rede ist. Wird nirgends erwähnt, nur eben hier in Offenbarung Kapitel 20. Zunächst einmal etwas Grundsätzliches. Die Propheten des Alten Bundes, die haben ja all diese endzeitlichen Ereignisse oftmals zusammenhängend geschildert, ohne jetzt zwischen dem ersten und dem zweiten Kommen des verheißenen Erlösers zu unterscheiden oder dem tausendjährigen Reich im Vergleich zur neuen Erde, neuen Himmel oder im Vergleich zur Ewigkeit und so weiter und so fort. Da denken wir zum Beispiel an Jesaja Kapitel 9. Jesaja Kapitel 9, wo in Vers 5 die Geburt des Herrn Jesus angekündigt wird mit den Worten, denn ein Kind ist uns geboren, ein Sohn uns gegeben.
Und übergangslos, praktisch in einem Atemzug, wird dann auch schon sein zweites Kommen prophezeit mit den Worten: Und die Herrschaft ruht auf seiner Schulter. Groß ist die Herrschaft und der Friede wird kein Ende haben auf dem Thron Davids und über seinem Königreich. Nun, das eine hat sich erfüllt, das andere jedoch noch nicht. Für Jesaja aber war das in dieser seiner Verheißung praktisch eingeschehen. Eins, ohne die Verwerfung des Messias, dem Einschub der Gemeinde und all den Dingen, die dem zweiten Kommen vorangehen werden. Und so verhält es sich jetzt eben auch in Bezug auf das messianische Königreich, sprich Millennium, im Gegensatz zur neuen Erde und all den Ereignissen, die ins tausendjährige Reich hineinführen. Aber dank der Chronologie aus der Offenbarung sehen wir, dass das tausendjährige Reich eine eigenständige Epoche im Heilshandeln Gottes ist und eben nicht mit dem neuen Himmel und der neuen Erde verwechselt werden darf. Durch die Offenbarung haben wir jetzt praktisch so etwas wie einen Schlüssel, um jetzt auch viele Aussagen der alttestamentlichen Propheten ein- und zuordnen zu können. Und interessant ist, dass diese 1000 Jahre 6-mal in diesem doch relativ kurzen Abschnitt hier aus Offenbarung Kapitel 20 genannt werden, was für mein Dafürhalten ein ganz starkes Indiz dafür ist, dass es sich hier nicht um eine Symbolik handelt, sondern um buchstäblich 1000 Jahre. Band ihn für 1000 Jahre, bis die 1000 Jahre vollendet sind, regierten die 1000 Jahre und so weiter und so fort. 1000 Jahre. Wobei wir uns über plus minus 5 Jahre nicht streiten müssen. 1000 Jahre wird der Herr Jesus hier auf Erden herrschen, bevor Gott einen neuen Himmel und eine neue Erde schaffen wird. So wie es in Offenbarung Kapitel 21 Vers 1 lautet, also Offenbarung Kapitel 20, die Erwähnung des tausendjährigen Reiches und dann nach Abschluss des tausendjährigen Reiches lesen wir in Kapitel 21 in Vers 1, Offenbarung Kapitel 21 Vers 1, und ich sah einen neuen Himmel und eine neue Erde, denn der erste Himmel und die erste Erde waren vergangen und das Meer gibt es nicht mehr. Nur mal nebenbei bemerkt, das gehört jetzt nicht zwingend zum Thema, aber ob es sich bei diesem Meer, das nicht mehr sein wird, um den buchstäblichen Ozean handelt oder um das Völkermeer oder eine Umschreibung für den Abgrund und das Böse, ist letztendlich zwar nicht uninteressant, aber auch nicht wirklich entscheidend. Warum nicht? Weil letztendlich werden wir auf der neuen Erde ohnehin nichts, aber auch wirklich gar nichts vermissen. Weder Berge noch Ozeane, selbst den Fußball nicht, ne? Und so heißt es zum Beispiel in Jesaja Kapitel 65, Vers 17, Jesaja Kapitel 65, Vers 17. Jesaja Kapitel 65, Vers 17. Denn siehe, ich schaffe einen neuen Himmel und eine neue Erde, so dass man an die früheren nicht mehr gedenkt und sie nicht mehr in den Sinn kommen werden. Also, Robert, bist du noch bei mir? Die Holländer werden das Meer nicht vermissen. Ja. Die Schweizer werden die Berge nicht vermissen. Die einzigen, die vielleicht noch was zu meckern haben werden, sind die Deutschen. Aber nein. Nichts. Nichts werden wir vermissen. Die Berge nicht, das Meer nicht oder was auch immer.
Aber kommen wir auf die alte Erde zurück, bevor es eine Neuschöpfung geben wird. Und hier sei betont, dass das tausendjährige Reich eben noch ein irdisches und noch kein himmlisches Reich ist. Aber nach den Gerichten Gottes, der Läuterung des Volkes Israel und dem Ende des antichristlichen Schreckensreiches umfasst das tausendjährige Reich ein komplett neues Zeitalter, welches mit der Zeit vorher auch nicht mehr viel gemein haben wird. Denn bereits mit Beginn des Millenniums werden wir es mit klimatischen und topografischen Veränderungen zu tun haben, die ihresgleichen suchen. Da ja die zuvor über die Erde hereinbrechenden Gerichte, worüber unter anderem die Offenbarung ausführlich berichtet, die ganze Erde samt dem dazugehörigen Himmel regelrecht durcheinander wirbeln werden. So heißt es zum Beispiel in Jesaja Kapitel 13, Vers 13. Jesaja Kapitel 13, Vers 13. Darum werde ich den Himmel erzittern lassen und die Erde wird aufbeben von ihrer Stelle beim Grimm des Herrn. Und glaubt mir, das wird kein kleines lokales Gewitterchen sein und auch kein gewöhnliches Erdbeben, sondern wir können hier sogar von einer Kontinentalverschiebung ausgehen und von Dingen, von denen selbst der Weltklimarat, ne, mit seinen Weltuntergangsszenarien keine Ahnung hat. Und so lautet es auch in Kapitel 24 hier aus Jesaja. Ich will uns das lesen. Jesaja Kapitel 24 in den Versen 19 und 20. Jesaja Kapitel 24, Vers 19, Vers 20. Die Erde wird krachend zerbersten. Die Erde wird reißen und bersten, die Erde wird hin und her schwanken, die Erde wird hin und her taumeln wie ein Betrunkener und schaukeln wie eine Hängematte. Ihre Missetat lastet schwer auf ihr, sie fällt und steht nicht wieder auf. Also wir sehen, dass sie es nach der Trübsal mit all diesen Schreckensgerichten, die unter anderem in der Offenbarung geschildert werden, es bereits ja mit einer Neuschöpfung zu tun haben werden, die sich aber noch hier auf diesem alten Planeten Erde ereignen wird. Ja, und wie genau dann nach diesen apokalyptischen Geschehnissen es dennoch sogleich zu paradiesischen Verhältnissen auf Erden kommen kann, dann während dem Millennium, nun ja, das entzieht sich jedweder menschlichen Vorstellungen. Aber da sage ich mir, bei Gott ist kein Ding unmöglich. Ganz nach Jeremia, Kapitel 32, Vers 27, Jeremia, Kapitel 32, Vers 27. Siehe, ich bin der Herr, der Gott alles Fleisches. Sollte mir irgendein Ding unmöglich sein? Ja, und da fragen wir uns, was bis anhin, also bis zum Anbruch des tausendjährigen Reiches geschehen wird. Und wollten wir uns jetzt in aller Ausführlichkeit dieser Thematik des tausendjährigen Reiches und all dem, was dazu hinführt, widmen, dann könnte es sein, dass wir bereits entrückt sind, bevor ich zum Amen komme. Also versuche ich, mich auf das Wesentliche zu beschränken. Und mir geht es ja in erster Linie um das Millennium. So dass ich gar nicht so viel über die zuvor stattfindenden Ereignisse wie die Entrückung, dem Antichristen, der Trübsal, dem Glaubensabfall, Hamageddon und so weiter und so fort berichten werden. Aber all diese Dinge werden ja dem tausendjährigen Reich vorangehen. Und so endet Kapitel 19 der Offenbarung mit der Schlacht von Hamageddon und der sichtbaren Wiederkunft des Herrn Jesus hier auf Erden. Und damit endet auch diese schreckliche siebenjährige Trübsalzeit, in welcher der Antichrist und die satanisch-dämonischen Kräfte wüteten. Und nachdem der Antichrist besiegt
und in den Feuersee geworfen wird, alles nachzulesen in Offenbarung Kapitel 19, wird der große Verführer, Durcheinanderbringer, Verleumder und Lügner, auch Satan genannt, gebunden und weggesperrt werden. Das heißt, das leibhaftige Böse wird seiner Kraft beraubt und außer Gefecht gesetzt. Und damit beginnt das tausendjährige Reich, auch Millennium genannt. Wir hatten es gelesen, ich will es nochmal lesen, aus Offenbarung Kapitel 20, Vers 2, nochmals Kapitel 19, Ende der Trübsalzeit, der Antichrist wird in den Feuersee geworfen und dann heißt es in Kapitel 20, Vers 2, und er ergriff den Drachen, die alte Schlange, die der Teufel und der Satan ist, und band ihn für 1000 Jahre. Der Teufel und die ihm zugehörigen Dämonen werden im Millennium also gar nicht anwesend sein, sondern für 1000 Jahre weggesperrt. Und somit ist das Böse zunächst einmal ruhig gestellt, da Satan nicht mehr umherziehen kann wie ein brüllender Löwe, um zu verführen, die auf Erden wohnen. Und es kann die Zeit beginnen, die in Jesaja Kapitel 2, Vers 4 wie folgt beschrieben wird. Jesaja Kapitel 2, Vers 4. Und er wird Recht sprechen zwischen den Heiden und viele Völker zurechtweisen, so dass sie ihre Schwerter zu Pflugscharen schmieden werden und ihre Speere zu Rebmessern. Kein Volk wird gegen das andere das Schwert erheben und sie werden den Krieg nicht mehr erlernen. Ja, und dieses Symbol der Schwerter, die zu Pflugscharen werden, steht ja auch als Bronzefigur im Garten des UN-Hauptquartiers in New York, ne? Und war sinnigerweise ein Geschenk der damaligen Sowjetunion, ne? Der Friedensmacht schlechthin. Und tatsächlich ist ja auch in allen Völkern diese Sehnsucht nach einem ewigen Friedensreich auf Erden präsent. Nicht umsonst löst eine Friedensmission die andere ab und ein Friedensgipfel jagt den anderen. Die einen wollen Frieden schaffen mit Waffen und die anderen ohne Waffen und dabei schlagen sie sich gegenseitig die Köpfe ein. Frieden allerortens, notfalls mit Gewalt. Aber alle Versuche sind nicht nur jämmerlich gescheitert, sondern haben oftmals sogar das genaue Gegenteil bewirkt. Die Kommunisten beispielsweise, die für eine klassenlose und gerechte Gesellschaft kämpfen, in der alle gleich sind, und zwar gleich arm und gleich unterdrückt, die haben ein Himmelreich auf Erden errichten wollen und zur Erreichung ihres hehren Zieles zig Millionen Menschen umgebracht, sowie unzählige weitere weggesperrt und unterdrückt. Auf der anderen Seite hat man von einem tausendjährigen Reich geschwafelt, ne, was Gott sei Dank nur 12 Jahre gedauert hat, und zugleich die Endlösung der Juden beschlossen und ebenfalls bestialische Taten begangen und für sehr, sehr, sehr viel Leid und Elend gesorgt. Und das ist das Ergebnis, wenn man Frieden schaffen will ohne Gott, wenn man für Sicherheit sorgen will ohne Jesus, wenn man für Freiheit kämpft ohne Gottesfurcht und wenn man für Gerechtigkeit einsteht ohne Gottesrecht. Denn Menschenrecht ohne Gottesrecht ist Unrecht. Und diesbezüglich sagte mal jemand, eine Regierung ohne Gott ist im besten Falle eine einigermaßen gut organisierte Räuberbande. Und so heißt es folgerichtig in Jesaja Kapitel 48, Vers 22, kein Friede den Gottlosen, spricht der Herr. Das Problem war und ist die Sünde, ohne deren Beseitigung kein Frieden möglich ist. Und daran ändern auch die militantesten Pazifisten nichts, da diese nämlich selber Sünder sind. Eine Welt der Harmonie und des Friedens kann es erst geben, wenn das Böse ruhig gestellt ist. Ja, und wer ist das Böse? Satan. Der Jesus hat selbst gesagt, hier nachzulesen in Johannes Kapitel 8, Vers 44,
Jener war ein Menschenmörder von Anfang an und stand nicht in der Wahrheit, weil keine Wahrheit in ihm ist. Wenn er die Lüge redet, so redet er aus seinem eigenen, denn er ist ein Lügner und der Vater derselben. Ja, all das Böse hier auf Erden liegt im Teufel begründet, so dass dieser wie aus dem Spiel genommen werden muss, damit das tausendjährige Friedensreich beginnen kann. Ja, und wer ist gekommen, um dem Teufel die Macht zu nehmen? Wer ist erschienen, um den Satan

Vers 8, der Sohn Gottes, Jesus Christus, ist erschienen, dass er die Werke des Teufels zerstöre. In Christus ist uns der Friede verheißen und durch Jesus wird der Gerechtigkeit Gottes Genüge getan. Und somit ist auch klar, dass ja auch im tausendjährigen Reich Jesus Christus im Mittelpunkt stehen wird, so wie es aus Vers 4, aus unserem Text, aus Offenbarung Kapitel 20 auch ersichtlich wird, wenn dort geschrieben steht, Offenbarung Kapitel 20, Vers 4, und sie wurden lebendig. Wer sind das? Das sind die Märtyrer aus der großen Trübsal. Ich werde noch darauf zu sprechen kommen. Und sie wurden lebendig und herrschten mit dem Christus 1000 Jahre. Auch hier wieder die Erwähnung der 1000 Jahre. Und sie herrschten mit dem Christus. Wer ist also der hauptsächliche Regent im 1000-jährigen Reich? Jesus Christus. Bei seinem ersten Kommen, da kam er noch in Niedrigkeit, in Windeln gewickelt. Er kam als Diener, er kam als Knecht, der die Herrlichkeit beim Vater freiwillig verließ. Und er kam als derjenige, der sein Leben dahingab, damit der Mensch Erlösung findet. Bei seinem zweiten Kommen jedoch, da ist er der König. Da ist er der Herrscher. Und da ist er der Richter. Das ist die Wiederkunft des Herrn Jesus in Kraft und Herrlichkeit. Ganz nach dem, wie es der Jesus in seiner Endzeitrede ja auch vorausgesagt hat. Ich lese es aus Lukas Kapitel 21. Lukas Kapitel 21, die Verse 25 bis 27. Die Endzeitrede des Herrn Jesus. Lukas Kapitel 21, die Verse 25 bis 27. Und es werden Zeichen geschehen an Sonne und Mond und Sternen und auf Erden Angst der Heidenvölker vor Ratlosigkeit bei dem Tosen des Meeres und der Wogen. Da die Menschen in Ohnmacht sinken werden vor Furcht und Erwartung dessen, was über den Erdkreis kommen soll. Denn die Kräfte des Himmels werden erschüttert werden. Und das deckt sich mit dem, was auch in der Offenbarung geschildert wird und was sich während der Trübsalzeit ereignen wird. So, und dann heißt es in Vers 27, und dann, also mit Beendigung dieser Trübsalzeit, und dann werden sie den Sohn des Menschen kommen sehen, in einer Wolke mit großer Kraft und Herrlichkeit. Das ist die Wiederkunft des Herrn Jesus in Kraft und Herrlichkeit, wo er den Antichristen besiegen wird und wo er dann ins tausendjährige Reich die Überlebenden führen wird. Ja, und dann ist, wenn wir hier in unseren Text aus der Offenbarung zurückkehren, von Mitregenten die Rede. Und das sind eben diese besagten Märtyrer aus der Trübsal, die aufgrund ihres Glaubens und der Ablehnung des antichristlichen Mahlzeichens und dem ganzen System, das sich dahinter verbirgt, getötet werden. Und Søren Kierkegaard, ein dänischer Theologe und Philosoph, sagte diesbezüglich, der Tyrann stirbt und seine Herrschaft ist vorüber. Der Märtyrer stirbt und seine Herrschaft beginnt. Und so fragen wir uns, ja, wer überhaupt im tausendjährigen Reich leben bzw. dort hineinkommen wird. Und da haben wir zunächst einmal alle, die der Herr Jesus mit sich führen wird. Und das werden alle Gläubigen sein, die in und durch Jesus eine geistliche Heilung und somit eine Neugeburt erfahren haben. Und das sind die Gläubigen des alten Bundes, genauso wie die Gläubigen des neuen Bundes, die zur Zeit der Wiederkunft des Herrn Jesus in Kraft und Herrlichkeit bereits beim Herrn sind. Und in ihren Auferstehungsleibern schlicht und ergreifend da sein werden, wo der Herr Jesus ist. Und darunter fallen natürlich auch die Apostel des Herrn Jesus, wie auch Mose, Elia, David, Abraham und viele, viele, viele andere mehr. Eine wahrlich spannende Angelegenheit. Naja, und Frauen sind natürlich auch dabei, habe ich jetzt keine erwähnt, aber Esther, Maria, Salome, Lydia und wie sie alle heißen. Also,
Die Gestorbenen

die jetzt ja bereits bei Christus sind. Und da denken wir auch, ja, an die Gestorbenen hier aus unserer Gemeinde. Vielleicht auch an ihren Ehemann, an ihre Ehefrau, Kinder, Eltern, Großeltern, Glieder hier aus dieser Gemeinde. All die, die jetzt bereits bei Christus sind. Und diejenigen, die vor der Trübsal entrückt werden, wie auch die Märtyrer aus der Trübsal, werden in ihren Herrlichkeitsleibern, in ihren Auferstehungsleibern mit Christus ins tausendjährige Reich einziehen. Wobei wir in unseren Herrlichkeitsleibern, in unseren Auferstehungsleibern ja nicht auf das Irdische gebunden sind, sondern als Himmelsbürger zwischen Himmel und Erde wandeln werden, praktisch als Grenzgänger. Ne? Ich bin ja auch schon ein Grenzgänger, ne? Zwischen Deutschland und der Schweiz, das ist die Vorstufe zum Paradies. Aber dann hier, im tausendjährigen Reich, sind wir Grenzgänger zwischen Himmel und Erde. Wir sind da, wo der Herr Jesus ist. Und in unseren Auferstehungsleibern sind wir nicht gebunden auf die Erde. Ja, und nebst diesen Grenzgängern gibt es die, die jetzt lebend ins Millennium geführt werden. Und dann natürlich auch noch die, die ja dann während des tausendjährigen Reiches geboren werden. Und diese Menschen, die sind ja noch nicht gestorben, wurden auch nicht entrückt. Folglich besitzen diese auch noch keinen Auferstehungsleib und werden somit auch ausschließlich auf Erden leben und hier auf Erden auch Kinder zeugen können. Ja, und bei diesen Überlebenden der Trübsal, die ins Millennium einziehen, stellt sich jetzt die Frage, ja, um was für Leute es sich dabei handelt. Und ob ausschließlich nur Gläubige ins tausendjährige Reich einziehen oder vielleicht sogar aus Gottes Gnaden der ein oder andere Ungläubige. Nun, die meisten Bibelausleger, zumindest mal so aus unserem Dunstkreis, gehen davon aus, dass nur Gläubige ins tausendjährige Reich einziehen werden. Und wenn dem so ist, dann muss Sacharja Kapitel 14 dahingehend gedeutet werden, dass sich die dort genannten Übriggebliebenen von den Nationen bekehrt haben. Da heißt es nämlich hier in Sacharja, Kapitel 14, Vers 16, und es wird geschehen, alle Übriggebliebenen von allen Nationen, die gegen Jerusalem gekommen sind, nämlich während der Trübsalzeit, die werden Jahr für Jahr hinaufziehen, nämlich dann im tausendjährigen Reich, um den König, den Herrn der Herrscharen anzubeten und das Laubhüttenfest zu feiern. Also wie gesagt, sollten nur Gläubige ins tausendjährige Reich einziehen, dann liegt es natürlich auf der Hand, dass diese Übriggebliebenen sich vielleicht ja im letzten Augenblick doch auch noch bekehrt haben, konnten dem Märtyrertod auch entfliehen und werden lebend ins Millennium geführt. Sollten es jedoch tatsächlich auch noch Unbekehrte sein, so bedeutet das aber, dass sich diese während des Millenniums noch für ein Leben mit Christus entscheiden müssen. Und tun sie das nicht, gehen diese als Unerlöste in die ewige Verdammnis ein. Ja, vielleicht gehört ein Teil dieser Menschen dann auch zu denen, die sich ja am Ende des tausendjährigen Reiches von Satan verführen lassen. Aber ob so oder so, nur Gläubige, vielleicht auch noch Ungläubige, ob so oder so, werden gar nicht so viele Menschen die Trübsal überleben. Denken wir an die nicht in Worte zu fassenden Gottesgerichte während jener Zeit, in der die Himmel und Erde regelrecht durcheinander gewirbelt werden. Und so heißt es zum Beispiel in Jesaja Kapitel 24, Vers 6, Jesaja Kapitel 24, Vers 6. Darum hat der Fluch die Erde verzehrt
und es büßen, die auf ihr wohnen. Darum sind die Bewohner der Erde dahingeschwunden und wenig Menschen bleiben übrig. Und in Jesaja Kapitel 13, Vers 12 lautet es ähnlich: Ich will den Sterblichen seltener machen als gediegenes Gold und den Menschen seltener als Ophirgold. Und darüber hinaus kommt es ja auch mit Ende der großen Trübsal zum Gericht Gottes und der Trennung der Böcke von den Schafen, so wie es in Matthäus Kapitel 25 geschildert wird. Und in Jesaja Kapitel 51 Vers 6 lautet es schließlich noch, Jesaja Kapitel 51 Vers 6. Das ist eigentlich ein Trostwort an das übrig gebliebene, gottesfürchtige Israel. Und da tröstet Gott sein Volk durch den Mund des Propheten Jesaja mit den Worten: Erhebt zum Himmel eure Augen und blickt auf die Erde unten, denn der Himmel wird wie Rauch zerfetzt werden und die Erde wird zerfallen wie ein Kleid und ihre Bewohner werden dahin sterben wie Mücken. Das muss man sich auf der Zunge zergehen lassen. Ja. Ihre Bewohner werden dahin sterben wie Mücken. Aber, und jetzt kommt das Aber Gottes, weil wie gesagt, es ist ja ein Trostwort für den gläubigen Überrest. Ja. Aber mein Heil wird in Ewigkeit bestehen und meine Gerechtigkeit wird nicht zerschlagen werden. Und damit kommt Gott auch mit seinem Volk ins tausendjährige Reich. Da geht die Geschichte dann weiter. Und so geht es eben weiter mit einer weiteren Gruppe, die ins Millennium wird einziehen dürfen. Und das ist der Überrest Israels, der aus Gottes Gnaden die Trübsal überleben wird, um in die verheißene Sabbatruhe geführt zu werden. Und so dient die große Trübsal, die ja dem Millennium vorangeht, nicht nur als Gericht über die Völker, Nationen und auch über Israel, sondern auch als Läuterung, um die Juden zur Umkehr zu bewegen. Ganz nach Sacharja Kapitel 13, Vers 9. Sacharja Kapitel 13, Vers 9. Und ich bringe den dritten Teil ins Feuer. Ein Drittel der Israeliten werden die Trübsalzeit überleben. Der Umkehrschluss, zwei Drittel werden nicht überleben. Und ich bringe diesen überlebenden dritten Teil ins Feuer. Läutere sie, wie man das Silber läutert, und prüfe sie, wie man das Gold prüft. Der, nämlich dieser übrig gebliebene dritte Teil, der wird meinen Namen anrufen und ich werde ihm antworten. Ich werde sagen, er, dieser Überrest, ist mein Volk und er, dieser Überrest Israels, wird sagen, der Herr ist mein Gott. Ja, noch wichtiger als die Rückkehr Israels in das Land der Väter, was sich ja vor unseren Augen bereits erfüllt, ist schließlich die Rückkehr zu dem Gott ihrer Väter, welches sich am Ende der großen Drangsal für den Überrest Israels erfüllen wird. So wie es auch in Micha Kapitel 7, Vers 18 lautet: Wer ist ein Gott wie du, der Schuld vergibt und Vergehen verzeiht dem Rest seines Erbteils? Das ist der Moment, wo die toten Gebeine aus Hesekiel Kapitel 37 nicht nur mit Fleisch, sondern mit Geist erfüllt werden. Und man denke hier auch an die Verheißung aus Jeremia Kapitel 31, wo es um den neuen Bund geht. In Jeremia Kapitel 31, Vers 33: Ich will mein Gesetz in ihr Innerstes hineinlegen und es auf ihre Herzen schreiben. Und ich will ihr Gott sein und sie sollen mein Volk sein. Und da sind wir bei einem wichtigen Punkt. Denn wenn wir über das Millennium sprechen, dann müssen wir beachten, dass es dabei in erster Linie wieder um Israel geht. Im tausendjährigen Reich kommt Gott mit seinem Volk Israel zum schlussendlichen Ziel.
So wie es auch in der Apostelgeschichte lautet, und damit komme ich auch schon zum Schluss, Apostelgeschichte Kapitel 15, Vers 15 und 16. Apostelgeschichte Kapitel 15, Vers 15, Vers 16. Und damit stimmen die Worte der Propheten überein, wie geschrieben steht: Nach diesen will ich zurückkehren und die zerfallene Hütte Davids wieder aufbauen, und ihre Trümmer will ich wieder bauen und sie wieder aufrichten. Aber das schauen wir uns dann im zweiten Teil an, in 3 Wochen, am 17. Mai. Der Herr segne euch. Amen. Ich möchte noch mit uns beten. Ja, Herr Jesus Christus, wir haben wirklich allen Grund, Dank zu sagen, dass du uns hier heute Morgen auch diesen Gottesdienst geschenkt hast, Herr. Wir wollen dir von Herzen Dank sagen, dass wir dein Wort haben, dass wir darin immer wieder ja, lesen und forschen dürfen, dass du uns deinen ja, einzigartigen Heils- und Erlösungsplan vor Augen führst, aus dem wir wissen dürfen, dass du sowohl mit den Nationen wie auch mit deinem Volk Israel als auch mit uns, mit deiner Gemeinde zum Ziel kommen wirst. O Herr, hab Dank. Dank für die Gewissheit, dass du die Fäden der Welt- und Heilsgeschichte in deinen Händen hältst. Amen.

Herzlichen Dank. Erheben wir uns, stellen wir uns unter den Segen des Herrn. Ja, Jesus Christus, wir wollen dir nochmals von Herzen Dank sagen für diesen Gnadentag heute und für diesen Gottesdienst. Und wenn wir auch jetzt auseinandergehen, Herr, so wollen wir uns ganz bewusst auch unter deinen Schutz und unter deinen Segen stellen. Friede sei mit euch, Liebe und Glaube von Gott, dem Vater, und Jesus Christus, dem Herrn. Gnade und unvergängliches Leben sei mit allen, die Jesus Christus, unseren Herrn, lieben. Amen. Amen. Gott befohlen.

Sie hörten soeben den Gottesdienst vom letzten Sonntag, dem 26. April 2026 aus der Zionshalle des Missionswerkes Mitternachtsruf in Dübendorf in der Schweiz. Thomas Lied sprach über das Thema Das tausendjährige Reich, Teil 1. Falls Sie noch Fragen haben oder seelsorgliche Hilfe wünschen, bitten wir Sie herzlich, Kontakt mit uns aufzunehmen. Direkt im Anschluss an diese Sendung haben wir noch wichtige Informationen für Sie bezüglich Verlagsinfos, Veranstaltung des Missionswerkes Mitternachtsruf, Kontakt- bzw. Bestellmöglichkeiten. Bleiben Sie also bitte dran.

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Wir wünschen Ihnen viel Gnade unseres Herrn für diesen Tag und würden uns freuen, Sie bald wieder einmal hier bei Radio Neue Hoffnung begrüßen zu dürfen. Bis bald oder wie man bei uns in der Schweiz sagt, auf Wiederhören. Sie hörten eine Info vom Missionswerk Mitternachtsruf.

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2: Heute will ich in einer Thema reden, die Kapital für ein Christ. Kapital für ein Christ. Die Worte, die kamen in Philipperbrief Kapitel 4. Philipperbrief Kapitel 4 ab Vers 6. Philipperbrief Kapitel 4, die Verse 6 und 7. Sorgt nichts, sondern in allen Dingen lasst eure Bitten im Gebet und die Flehen mit Danksagung vor Gott kund werden. Und der Friede Gottes, welcher höher ist als aller Vernunft, wird eure Herzen und die Sinne bewahren in Christus Jesus. Amen. Es gibt zwei Sachen, die sind sehr stark in Verbindung. Gebet und Frieden. Gebet und Frieden. Und wenn wir Gottes Wort betrachten, sehen wir, dass nach jedem Gebet kommt der Friede im Herzen. Auch wenn das Problem noch nicht aufgelöst, aber Gott schickt Ruhe und Frieden. Ich habe ein Beispiel auch von Apostelgeschichte, Kapitel 12, als die Bibel erzählt ab Vers 5. Apostelgeschichte, Kapitel 12, ab Vers 5. Und Petrus wurde zwar im Gefängnis festgehalten, aber die Gemeinde betet ohne Aufhören für ihn zu Gott. Und wir wissen die Reste von der Geschichte. Petrus im Gefängnis. Und die Gemeinde betet. In meiner Muttersprache sagt, die Gemeinde hat geschrien. Lagaga, geschrien vor Gott. Was ist das Ergebnis? Kommt der Friede zum Petrus. Ich weiß nicht, ob jemand von Ihnen hat einmal jemand im Gefängnis besucht. Ich persönlich war Gefangener, als ich in der Militärzeit habe ich über Jesus mit einem Offizier gesprochen. Der Mann hat sein Herzen für den Herrn geöffnet. Und wir haben zusammen ab und zu Geheimnis hinter einem großen Berg Gottes Wort gelesen. Eines Tages ist die Sache raus in die ganze Kamp. Er ist umgebracht und ich war im Gefängnis. Und im Gefängnis konnte ich nicht schlafen. Angst, Bedrängnis, war alles Schmutz, war sehr schwierig. Aber ich frage mich, Petrus hat er viel Gottes Wort verkündigt unterwegs. Er war total müde. Und ich denke, er hat der Herr Jesus bedanken, dass endlich hatte er einen Platz zu schlafen. Er ist im Gefängnis reingegangen, die Schuhe heraus oder Sandale raus und er hat viel geschlafen. Der Engel Gottes ist zu ihm gegangen, aber Petrus war richtig sehr stark. Ich weiß nicht, vielleicht hat Petrus auch wie ich manchmal geschnarcht. Hat sehr stark geschnarcht. Und der Engel Gottes versucht ihn zu abwecken. Woher hatte Petrus solcher Frieden im Gefängnis? Und wenn wir lesen genau, was steht in dieser Kapitel, lesen, dass Herodes hatte Jakobs Kopf abgeschnitten. Und danach hat gesehen, dass gefehlte die Juden, in Kapitel 12, ganz am Anfang, Apostelgeschichte 12, um diese Zeit legte der König Herodes die Hände an etliche von der Gemeinde, sie zu misshandeln. Er tötet aber Jakobus, den Bruder des Johannes, mit dem Schwert. Und als er sah, dass es den Juden gefiel, fuhr er fort und nahm auch Petrus gefangen. Das heißt, Petrus wird umgebracht. Wie kann man schlafen? Wenn ein Gefangener, der weiß, dass morgen oder übermorgen wird die Todesstrafe, Wie kann das schlafen, tief schlafen? Das Gebet von der Gemeinde bringt Frieden an unsere Geschwister, die unterwegs sind. Das Gebet einer Oma behütet die Enkelkinder. Das Gebet ein Diener des Herrn segnet die Gemeinde. Gebet und Frieden, die sind zusammen. Gebet und Frieden. Das Gebet gibt uns Ruhe und Sicherheit. Im Gebet werfen wir alle unsere Last auf ihn. Und dann kommt die Ruhe. Wie oft hat man versucht mit seinem Kopf stundenlang oder die ganze Nacht, kann man nicht schlafen, weil er hatte eine Probleme und versucht sich selbst mit seiner eigenen Kraft diese Probleme zu auflösen. Was passiert nächstes Morgen? Er ist, hat Kopfschmerz, hat nicht gut geschlafen, total müde und nervös. Das ist das Ergebnis. Aber wenn man bringt diese Probleme vor dem Herrn und sagt, ich weiß, ich habe Mist gebaut. Ich weiß, ich habe Fehler getan. Ich habe Angst. Ich komme zu dir, wie bin ich? Ich lasse das bei dir, Herr Jesus. Von ganzem Herzen gibt man alle seine Bedrängnis, alles, was ihn bedrückt, vor dem Herrn. Und der Herr tut sein Wunder und befreit uns. Und dieser Vers, was wir gelesen haben, in Philipperbrief Kapitel 4, Vers 6 und 7, sagt hier Paulus an die Gemeinde in Philippi. Und es ist kein Wunder, wenn wir wissen, dass Paulus hat dieser Brief, Philipperbrief, das heißt der Brief des Freude. Weil das Wort Freude kam 13 Mal in Philipperbrief. 13 Mal in 4 Kapitel. Und wer schreibt über diese Freude? Ein Gefangener. Paulus war im Gefängnis. Und schreibt über die Friede Gottes an die Gemeinde in Philippi. Ich bin gegangen in Schweden, um einen Bruder zu besuchen. Er ist im Gefängnis. Und ich möchte euch etwas sagen. Ich habe nie geglaubt, dass ich im Gefängnis bin. Er hat seine Bibel, hat Zettel mit vielen Fragen, hat sich vorbereitet und hat Genehmigung von dem Gefängnis, dass er bestellt Pizza von außen. Die Pizza kommt und geht durch ein Gerät. Das ist alles, das ist nicht in die Pizza, vielleicht etwas hier oder hin. Und kommt die Pizza zu uns. Und das war eine sehr, sehr schöne, stille Zeit. Ich wusste nicht, was ich zu ihm sagen. Möge der Herr dein Leben lang hier behalten. Oder was ich sollte zu ihm? Das war eine sehr schöne, gesegnete Zeit. Ich finde solche Zeiten nicht. Leider ist er jetzt frei geworden. Aber man findet ihn nicht heute. Kann der Herr mich helfen, auch wenn ich unter Druck, wenn ich in einer Gefängnis der Seele? Kann der Herr mir helfen, wenn ich wirklich gefangen bin, gefangen für meine Gedanken? Mein Lust, mein Geld, bin ich gefangen? Kann der Herr mich befreien? Ja. Ja, durch dem Gebet. Herr, ich will, aber ich kann nicht. Ich weiß nicht, wie kann ich frei sein? Ich will für dich leben, mit Freiheit. Ich will wie ein Vogel, ohne Grenze, dich dienen und dich lieben. Helfe mir, befreie mich. Schreibt Paulus hier über die Friede Gottes, in Verse 7. Nummer 1, dieser Friede und ihre Quelle. Ihre Quelle. Die Friede Gottes, die kommt von oben. Kommt von oben. Und sagt Jesus in Johannes Evangelium, meine Friede gebe ich euch. Nicht wie die Friede von dem Welt. Seine Friede ist fest. Seine Friede ist echt. Seine Friede bleibt mit uns. Die Friede Gottes. Das echte Friede. Und danach sagt ihr Standard, die Höhe, welche höher ist ist als aller unser Verstand. Das ist ihrer Stand, ihrer Standard, ihrer Höhe. Hoch als alles, was wir vorstellen können. Gebet und Frieden. Hudson Taylor, ich glaube, ist ein bekannter Name am meisten von uns. Da war unterwegs in einer Dienstreise auf ein Schiff. Und er saß auf dem Deck von dem Schiff, hat seine Bibel geöffnet und fängt an zu lesen. Da waren ein paar junge Männer und die haben ihm ausgelacht. Ha, was machst du mit dieser Bibel? Ja, hast du diesen Frieden auch, wenn der Chef runtergeht? Und der hat kein Acht gegeben, hat nur in die Bibel gelesen. Und die haben ihm ganz klein und die haben ihm ausgelacht gemacht. In kurzer Zeit stand der Schiff, weil war kein Wind. Kein Wind. Und der Kapitän von diesem Schiff hat gesagt, was sollen wir tun? Wir haben eine große Krise. Das Wasser und das Essen, was wir haben, es wird nie genug, weil die Reise wird noch vielleicht 3, 4, 5 Tage dauern. Es ist kein Wind. Da hat einer gelacht und hat gesagt, haha, hier ist einer, gehört Jesus Christus, der die sagen, die spinnen und sagen, Jesus hat einmal für den Wind gesagt, stopp, lass ihm für den Wind von Jesus sagen, komm nochmal. Da hat der Kapitän geguckt, hat gesehen, ein Mann voll mit Weisheit und sitzt ganz still, hat ihn begrüßt. Wer sind Sie? Hat gesagt, ich heiße Hudson Taylor, ich bin Evangelist unterwegs, ich gehe der Herr zu dienen. Hat gesagt, Herr Hudson Taylor, wir haben ein großes Problem jetzt. Es gibt keinen Wind. Und das dauert, die Reise wird lang. Und das Essen wird nicht genug. Und wir wissen nicht, was zu tun. Ich glaube, dass du ein Gottesmann bist. Könntest du bitte für deinen Jesus beten, dass er ein bisschen Wind schickt? Er hat gesagt, gib mir einen Platz, wo ich beten kann. Er sagt, komm mal in meine Kabine. Hat er Hudson Taylor in die Kabine gebracht. Und da saß der Bruder Hudson Taylor auf seinen Knie. Und er hat gesagt, Herr Jesus Christus, es ist deine Chance jetzt, dass ich von deiner Frieden und von deiner Power und von deiner Kraft jetzt etwas zu erzählen. Bitte, tu Wunder in diesem Moment, dass ich alle Leute auf dem Schiff evangelisieren kann. Er hat angefangen zu beten. In der Zeit, wo er betet von ganzem Herzen, kam sehr starker Wind. Und dieser Schiff war sehr, sehr schnell. Und der Kapitän drückt und klopft, bitte, sag mal, es ist genug, genug, bitte, es ist genug. Wie können? Kam Hudson Taylor raus von dem Kabin und die Leute saßen wirklich mit vollem Respekt und Furcht. Da stand der Bruder mit seiner Bibel auf dem Schiff. Das war eine wunderbare Evangelisation, wo jeder von den Kapitän bis die letzten Passagiere haben auf die Knie gesessen, haben ihre Leben für Jesus gegeben und die Reste von der Reise war Lieder auf dem Schiff. Die Friede Gottes, die höher als alle unsere Vernunft. Kann der Herr ändern alle meine Missetat, alle meine Angst? Es gibt ein Bibelvers, das ist in Hiob, Schkolaba Kapitel 35, Hiob 35, Vers 10. Hiob 35, Vers 10. Vielleicht einer oder andere von uns lebt in einer dunklen Zeit. Aber man fragt nicht, wo ist Gott, mein Schöpfer, der Lobgesänge gibt in der Nacht? In der Nacht gibt er Lieder. In der Nacht das Schwierigkeit, in der Nacht das Problem, in der Nacht das Gesundheit. Wenn ich ein ganzes Nacht mit Schmerz ins Bett oder wenn ich in dunkle Situation, kann der Herr Lieder in meinen Mund geben? Kann ich singen in solcher Probleme? Ja. Und es ist passiert in Apostelgeschichte Kapitel 16, ab Vers 25, erzählte die Bibel eine wunderbare Geschichte. Paulus und die Silas sind im Gefängnis und sagt, Mitternacht, das war die Mitternachtsruf auch, in der Mitternacht, Paulus und die Silas singen, loben und preisen und beten. Beten, singen, loben und preisen. Im Gefängnis. Und die aller Gefangenen haben denen gehört. Was war das Ergebnis? Die Ketten sind runter, die Türen werden geöffnet. Und wir wissen die Reste von der Geschichte, dass der Wächter hat denen nach Hause gebracht und hat sein Leben für Jesus gegeben. Durch dem Gebet kommt die Freiheit. Durch dem Gebet kommt die Friede. Die Auflösung kommt mit Gebet. Die Friede Gottes, die höher ist als alle Vernunft, wird eure Herzen und die Sinne. Warum sind diese zwei Sachen besonders? Ja, Das sind die zwei Stellen, wo der Satan gegen schießt. Mein Herz, mein Gedanken. Der Satan versucht, mein Herz erfüllt mit Sorgen. Mein Gedanken erfüllt mit Angst. Und der Friede Gottes kommt genau und wirkt an dieser zwei Stellen. In dem medizinischen Feld. Jeder Medikament, jede Tablette, die wirkt an bestimmter Stelle in die Körper. Der Mann nimmt zwei Tabletten zusammen. Vielleicht eine für Kopfschmerz, die andere ist für Blutdruck. Und jede Tablette wirkt in dem Körper in die richtige Stelle. Und die Friede Gottes, die wirkt an unserem Herzen und unserer Sinne. Da kann der Herr alle unsere Last tragen und uns befreien. Unser Gedanken kann der Herr unsere Gedanken beruhigen. Und danach kommt der Haken in dieses Bibelvers. Gut, wer kann das für mich versichern, dass es diese Ruhe bleibt, dieser Friede bleibt? Sagt in Christus Jesus. In Christus Jesus bleibt dieser Frieden. In Christus Jesus lebe ich und genieße ich diesen Frieden. Die Friede Gottes fängt mit Gottes der Vater und kommt am Ende mit dem Sohn. Und der Heilige Geist wirkt in uns. Und wir sehen in dieser kleinen Vers die Dreieinigkeit, die kommen zu uns. Der Vater mit seiner Liebe und Jesus mit seiner Frieden. Und der Heilige Geist mit seinem Trost zu unserem Herzen. Heute mit uns in dem Saal sitzen drei Araber, eine Dame und zwei Brüder. Die waren mit mir in dem arabischen Freizeit letzter Wochenende. Einer davon, ein Bruder aus Syrien, war Muslim, kurdischer Muslim. Und er war auch Kommunist. Er ist nach Russland gegangen, um Medizin zu studieren. Sein Vater als kleiner Kind war weißes Kind, hat keinen Vater, keine Mutter, keinen Bruder, kein nichts. Und er hat sein Leben gelebt in ein weißes Haus, Kinderheim. Aber hatte eine Tante, die hat ihm geholfen. Dann, als er aufgewachsen, hatte die Tante ihm ihre Tochter gegeben als Ehefrau. Danach hatte er Kinder. Und er hat versucht, die Kinder zu helfen, dass sie richtig gut studieren. Alles, was er nicht geschafft, wollte er seinen Kindern helfen. Einer davon ist der Bruder mit uns heute Abend. Er hat ihn geschickt nach Russland, um Medizin zu studieren. Und der Bruder in Russland, in die freie Zeit, ist gegangen zu einem Kinderheim und wollte etwas Gutes tun in dieser Kinderheim. Er fühlt, in solchem Heim ist mein Vater groß aufgewachsen. Ich will etwas tun. Eines Tages traf er in dem Kinderheim christliche Gruppe, die gehen und besuchen die Kinder. Und durch diese Gruppe, die für ihn gebetet, ist er zum Glauben gekommen. Er ist fertig mit seinem medizinischen Studium, zurück als Arzt zu seiner Heimat, hat angefangen, seine Eltern zu evangelisieren. Und die Familie hat gesagt, ach, schade, vielleicht die russische Sprache ist sehr schwierig und die Medizin zu studieren ist sehr hart. Das Kopf von unserem Sohn ist kaputt geworden. Der Herr segne dich, behüte dich und helf dir, dass du im Glauben fest bleibst. Fest im Glauben bleibst. Ich freue mich, dass ihr heute Abend da. Die Friede Gottes, die höher als alle unsere Vernunft, behütet unsere Geschwister und die Gemeinden. Amen.
1: 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Gerne begrüßen wir Sie morgen wieder um 12 Uhr zu einer neuen Kurzandacht. Der Herr sei mit Ihnen. Auf Wiederhören.

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Der erste Brief des Apostels Petrus. Kapitel 5. Die Ältesten, die unter euch sind, ermahne ich als Mitältester und Zeuge der Leiden des Christus, aber auch als Teilhaber der Herrlichkeit, die geoffenbart werden soll, hütet die Herde Gottes bei euch, indem ihr nicht gezwungen, sondern freiwillig Aufsicht übt, nicht nach schändlichem Gewinn strebend, sondern mit Hingabe, nicht als solche, die über das ihnen Zugewiesene herrschen, sondern indem ihr Vorbilder der Herde seid. Dann werdet ihr auch, wenn der oberste Hirte erscheint, den unverwelklichen Ehrenkranz empfangen. Ebenso ihr Jüngeren, ordnet euch den Ältesten unter. Ihr alle sollt euch gegenseitig unterordnen und mit Demut bekleiden. Denn Gott widersteht den Hochmütigen, den Demütigen aber gibt er Gnade. So demütigt euch nun unter die gewaltige Hand Gottes, damit er euch erhöhe zu seiner Zeit. Alle eure Sorge werft auf ihn, denn er sorgt für euch. Seid nüchtern und wacht, denn euer Widersacher, der Teufel, geht umher wie ein brüllender Löwe und sucht, wen er verschlingen kann. Dem widersteht, fest im Glauben, in dem Wissen, dass sich die gleichen Leiden erfüllen an eurer Bruderschaft, die in der Welt ist. Der Gott aller Gnade aber, der uns berufen hat zu seiner ewigen Herrlichkeit in Christus Jesus, er selbst möge euch, nachdem ihr eine kurze Zeit gelitten habt, völlig zubereiten, festigen, stärken, gründen. Ihm sei die Herrlichkeit und die Macht von Ewigkeit zu Ewigkeit. Amen. Durch Silvanus, der euch, wie ich überzeugt bin, ein treuer Bruder ist, habe ich euch in Kürze geschrieben, um euch zu ermahnen und zu bezeugen, dass dies die wahre Gnade Gottes ist, in der ihr steht. Es grüßt euch die Mitauserwählte in Babylon und Markus, mein Sohn. Grüßt einander mit dem Kuss der Liebe. Friede sei mit euch allen, die in Christus Jesus sind.

Der zweite Brief des Apostels Petrus. Kapitel 1. Simon Petrus, Knecht und Apostel Jesu Christi, an die, welche den gleichen kostbaren Glauben wie wir empfangen haben, an die Gerechtigkeit unseres Gottes und Retters Jesus Christus. Gnade und Friede werde euch mehr und mehr zuteil in der Erkenntnis Gottes und unseres Herrn Jesus. Da seine göttliche Kraft uns alles geschenkt hat, was zum Leben und zum Wandel in Gottesfurcht dient, durch die Erkenntnis dessen, der uns berufen hat, durch seine Herrlichkeit und Tugend, durch welche er uns die überaus großen und kostbaren Verheißungen gegeben hat, damit ihr durch dieselben göttlicher Natur teilhaftig werdet, nachdem ihr dem Verderben entflohen seid, das durch die Begierde in der Welt herrscht, so setzt eben deshalb allen Eifer daran und reicht in eurem Glauben die Tugend dar, in der Tugend aber die Erkenntnis, in der Erkenntnis aber die Selbstbeherrschung, in der Selbstbeherrschung aber die Standhaftigkeit, in der Standhaftigkeit aber die Gottesfurcht, in der Gottesfurcht aber die Bruderliebe, in der Bruderliebe aber die Liebe. Denn wenn diese Dinge bei euch vorhanden sind und zunehmen, so lassen sie euch nicht träge noch unfruchtbar sein für die Erkenntnis unseres Herrn Jesus Christus. Wem dagegen diese Dinge fehlen, der ist blind und kurzsichtig und hat die Reinigung von seinen früheren Sünden vergessen. Darum, Brüder, seid umso eifriger bestrebt, eure Berufung und Auserwählung festzumachen. Denn wenn ihr diese Dinge tut, werdet ihr niemals zu Fall kommen. Denn auf diese Weise wird euch der Eingang in das ewige Reich unseres Herrn und Retters Jesus Christus reichlich gewährt werden. Darum will ich es nicht versäumen, euch stets an diese Dinge zu erinnern, obwohl ihr sie kennt und in der bei euch vorhandenen Wahrheit fest gegründet seid. Ich halte es aber für richtig, solange ich in diesem Leibeszelt bin, euch aufzuwecken, indem ich euch erinnere, da ich weiß, dass ich mein Zelt bald ablegen werde, so wie es mir auch unser Herr Jesus Christus eröffnet hat. Ich will aber dafür Sorge tragen, dass ihr euch auch nach meinem Abschied jederzeit diese Dinge in Erinnerung rufen könnt. Denn wir sind nicht klug ersonnenen Legenden gefolgt, als wir euch die Macht und Wiederkunft unseres Herrn Jesus Christus wissen ließen, sondern wir sind Augenzeugen seiner herrlichen Majestät gewesen. Denn er empfing von Gott, dem Vater, Ehre und Herrlichkeit, als eine Stimme von der hocherhabenen Herrlichkeit an ihn erging: Dies ist mein geliebter Sohn, an dem ich wohlgefallen habe. Und diese Stimme hörten wir vom Himmel her ergehen, als wir mit ihm auf dem heiligen Berg waren. Und so halten wir nun fest an dem völlig gewissen prophetischen Wort, und ihr tut gut daran, darauf zu achten, als auf ein Licht, das an einem dunklen Ort scheint, bis der Tag anbricht und der Morgenstern aufgeht in euren Herzen. Dabei sollt ihr vor allem das erkennen, dass keine Weissagung der Schrift von eigenmächtiger Deutung ist. Denn niemals wurde eine Weissagung durch menschlichen Willen hervorgebracht, sondern vom Heiligen Geist getrieben haben die heiligen Menschen Gottes geredet.

Kapitel 2. Es gab aber auch falsche Propheten unter dem Volk, wie auch unter euch falsche Lehrer sein werden, die heimlich verderbliche Sekten einführen, indem sie sogar den Herrn, der sie erkauft hat, verleugnen, und sie werden ein schnelles Verderben über sich selbst bringen, und viele werden ihren verderblichen Wegen nachfolgen, und um ihretwillen wird der Weg der Wahrheit verlästert werden. Und aus Habsucht werden sie euch mit betrügerischen Worten ausbeuten, aber das Gericht über sie ist längst vorbereitet, und ihr Verderben schlummert nicht. Denn wenn Gott die Engel nicht verschonte, die gesündigt hatten, sondern sie in Fesseln der Finsternis in den Abgrund warf, um sie zum Gericht aufzubewahren, und wenn er die alte Welt nicht verschonte, sondern nur Noah, den Verkündiger der Gerechtigkeit, als Achten bewahrte, als er die Sintflut über die Welt der Gottlosen brachte, und auch die Städte Sodom und Gomorra einäscherte und so zum Untergang verurteilte, womit er sie künftigen Gottlosen zum warnenden Beispiel setzte, während er den gerechten Lot herausrettete, der durch den zügellosen Lebenswandel der Frevler geplagt worden war, denn dadurch, dass er es mit Ansehen und mit Anhören musste, quälte der Gerechte, der unter ihnen wohnte, Tag für Tag seine gerechte Seele mit ihren gesetzlosen Werken, so weiß der Herr, die Gottesfürchtigen aus der Versuchung zu erretten, die Ungerechten aber zur Bestrafung aufzubewahren, für den Tag des Gerichts. Das gilt besonders für die, welche in unreiner Lust dem Fleisch nachlaufen und die Herrschergewalt verachten. Verwegen und frech wie sie sind, fürchten sie sich nicht, Mächte zu lästern, wo doch Engel, die an Stärke und Macht größer sind, kein lästerndes Urteil gegen sie bei dem Herrn vorbringen. Diese aber, wie unvernünftige Tiere von Natur zum Fang und Verderben geboren, lästern über das, was sie nicht verstehen, und werden in ihrer Verdorbenheit völlig zugrunde gerichtet werden, indem sie so den Lohn der Ungerechtigkeit empfangen. Sie halten die Schwelgerei bei Tage für ihr Vergnügen. Als Schmutz und Schandflecken tun sie groß mit ihren Betrügereien, wenn sie mit euch zusammenschmausen. Dabei haben sie Augen voller Ehebruch. Sie hören nie auf zu sündigen und locken die unbefestigten Seelen an sich. Sie haben ein Herz, das geübt ist in Habsucht und sind Kinder des Fluchs. Weil sie den richtigen Weg verlassen haben, sind sie in die Irre gegangen und sind dem Weg Bileams des Sohnes Beors gefolgt, der den Lohn der Ungerechtigkeit liebte. Aber er bekam eine Zurechtweisung für seinen Frevel. Das stumme Lasttier redete mit Menschenstimme und wehrte der Torheit des Propheten. Diese Leute sind Brunnen ohne Wasser, Wolken vom Sturmwind getrieben, und ihnen ist das Dunkel der Finsternis aufbehalten in Ewigkeit. Denn mit hochfahrenden, leeren Reden locken sie durch ausschweifende fleischliche Lüste diejenigen an, die doch in Wirklichkeit hinweggeflohen waren von denen, die in die Irre gehen. Dabei verheißen sie ihnen Freiheit, obgleich sie doch selbst Sklaven des Verderbens sind. Denn wovon jemand überwunden ist, dessen Sklave ist er auch geworden. Denn wenn sie durch die Erkenntnis des Herrn und Retters Jesus Christus den Befleckungen der Welt entflohen sind, aber wieder darin verstrickt und überwunden werden, so ist der letzte Zustand für sie schlimmer als der erste. Denn es wäre für sie besser, dass sie den Weg der Gerechtigkeit nie erkannt hätten, als dass sie, nachdem sie ihn erkannt haben, wieder umkehren, hinweg von dem ihnen überlieferten heiligen Gebot. Doch es ist ihnen ergangen nach dem wahren Sprichwort: Der Hund kehrt wieder um zu dem, was er erbrochen hat, und die gewaschene Sau zum Wälzen im Schlamm.

Kapitel 3. Geliebte, dies ist nun schon der zweite Brief, den ich euch schreibe, um durch Erinnerung eure lautere Gesinnung aufzuwecken, damit ihr an die Worte gedenkt, die von den heiligen Propheten vorausgesagt worden sind, und dessen, was euch der Herr und Retter durch uns, die Apostel, aufgetragen hat. Dabei sollt ihr vor allem das erkennen, dass am Ende der Tage Spötter kommen werden, die nach ihren eigenen Lüsten wandeln und sagen, wo ist die Verheißung seiner Wiederkunft? Denn seitdem die Väter entschlafen sind, bleibt alles so, wie es von Anfang der Schöpfung an gewesen ist. Dabei übersehen sie aber absichtlich, dass es schon vor Zeiten Himmel gab und eine Erde aus dem Wasser heraus entstanden ist und inmitten der Wasser bestanden hat durch das Wort Gottes, und dass durch diese Wasser die damalige Erde infolge einer Wasserflut zugrunde ging. Die jetzigen Himmel aber und die Erde werden durch dasselbe Wort aufgespart und für das Feuer bewahrt bis zum Tag des Gerichts und des Verderbens der gottlosen Menschen. Dieses eine aber sollt ihr nicht übersehen, Geliebte, dass ein Tag bei dem Herrn ist wie 1000 Jahre und 1000 Jahre wie ein Tag. Der Herr zögert nicht die Verheißung hinaus, wie etliche es für ein Hinauszögern halten, sondern er ist langmütig gegen uns, weil er nicht will, dass jemand verloren gehe, sondern dass jedermann Raum zur Buße habe. Es wird aber der Tag des Herrn kommen wie ein Dieb in der Nacht. Dann werden die Himmel mit Krachen vergehen, die Elemente aber vor Hitze sich auflösen und die Erde und die Werke darauf verbrennen. Da nun dies alles aufgelöst wird, wie sehr solltet ihr euch auszeichnen durch heiligen Wandel und Gottesfurcht, indem ihr das Kommen des Tages Gottes erwartet und ihm entgegeneilt, an welchem die Himmel sich in Glut auflösen und die Elemente vor Hitze zerschmelzen werden. Wir erwarten aber nach seiner Verheißung neue Himmel und eine neue Erde, in denen Gerechtigkeit wohnt. Darum, Geliebte, weil ihr dies erwartet, so seid eifrig darum bemüht, dass ihr unbefleckt und tadellos vor ihm erfunden werdet, in Frieden. Und seht die Langmut unseres Herrn als eure Rettung an, wie auch unser geliebter Bruder Paulus euch geschrieben hat nach der ihm gegebenen Weisheit, so wie auch in allen Briefen, wo er von diesen Dingen spricht. In ihnen ist manches schwer zu verstehen, was die Unwissenden und Ungefestigten verdrehen, wie auch die übrigen Schriften zu ihrem eigenen Verderben. Ihr aber, Geliebte, da ihr dies im Voraus wisst, so hütet euch, dass ihr nicht durch die Verführung der Frevler mit fortgerissen werdet und euren eigenen festen Stand verliert. Wachst dagegen in der Gnade und in der Erkenntnis unseres Herrn und Retters Jesus Christus. Ihm sei die Ehre, sowohl jetzt als auch bis zum Tage der Ewigkeit.

Der erste Brief des Apostels Johannes. Kapitel 1. Was von Anfang war, was wir gehört haben, was wir mit unseren Augen gesehen haben, was wir angeschaut und was unsere Hände betastet haben vom Wort des Lebens, und das Leben ist erschienen, und wir haben gesehen und bezeugen und verkündigen euch das ewige Leben, das bei dem Vater war und uns erschienen ist. Was wir gesehen und gehört haben, das verkündigen wir euch, damit auch ihr Gemeinschaft mit uns habt. Und unsere Gemeinschaft ist mit dem Vater und mit seinem Sohn Jesus Christus. Und dies schreiben wir euch, damit eure Freude vollkommen sei. Und das ist die Botschaft, die wir von ihm gehört haben und euch verkündigen, dass Gott Licht ist und in ihm gar keine Finsternis ist. Wenn wir sagen, dass wir Gemeinschaft mit ihm haben und doch in der Finsternis wandeln, so lügen wir und tun nicht die Wahrheit. Wenn wir aber im Licht wandeln, wie er im Licht ist, so haben wir Gemeinschaft miteinander, und das Blut Jesu Christi, seines Sohnes, reinigt uns von aller Sünde. Wenn wir sagen, dass wir keine Sünde haben, so verführen wir uns selbst, und die Wahrheit ist nicht in uns. Wenn wir aber unsere Sünden bekennen, so ist er treu und gerecht, dass er uns die Sünden vergibt und uns reinigt von aller Ungerechtigkeit. Wenn wir sagen, dass wir nicht gesündigt haben, so machen wir ihn zum Lügner, und sein Wort ist nicht in uns. Kapitel 2. Meine Kinder, dies schreibe ich euch, damit ihr nicht sündigt. Und wenn jemand sündigt, so haben wir einen Fürsprecher bei dem Vater, Jesus Christus, den Gerechten. Und er ist das Sühnopfer für unsere Sünden, aber nicht nur für die unseren, sondern auch für die der ganzen Welt. Und daran erkennen wir, dass wir ihn erkannt haben, wenn wir seine Gebote halten. Wer sagt, ich habe ihn erkannt und hält doch seine Gebote nicht, der ist ein Lügner, und in einem solchen ist die Wahrheit nicht. Wer aber sein Wort hält, in dem ist wahrhaftig die Liebe Gottes vollkommen geworden. Daran erkennen wir, dass wir in ihm sind. Wer sagt, dass er in ihm bleibt, der ist verpflichtet, auch selbst so zu wandeln, wie jener gewandelt ist. Brüder, ich schreibe euch nicht ein neues Gebot, sondern ein altes Gebot, das ihr von Anfang an hattet. Das alte Gebot ist das Wort, das ihr von Anfang an gehört habt. Und doch schreibe ich euch ein neues Gebot, was wahr ist in ihm und in euch, denn die Finsternis vergeht und das wahre Licht scheint schon. Wer sagt, dass er im Licht ist und doch seinen Bruder hasst, der ist noch immer in der Finsternis. Wer seinen Bruder liebt, der bleibt im Licht, und nichts Anstößiges ist in ihm. Wer aber seinen Bruder hasst, der ist in der Finsternis und wandelt in der Finsternis und weiß nicht, wohin er geht, weil die Finsternis seine Augen verblendet hat. Ich schreibe euch, ihr Kinder, weil euch die Sünden vergeben sind um seines Namens willen. Ich schreibe euch, ihr Väter, weil ihr den erkannt habt, der von Anfang an ist. Ich schreibe euch, ihr jungen Männer, weil ihr den Bösen überwunden habt. Ich schreibe euch, ihr Kinder, weil ihr den Vater erkannt habt. Ich habe euch geschrieben, ihr Väter, weil ihr den erkannt habt, der von Anfang an ist. Ich habe euch geschrieben, ihr jungen Männer, weil ihr stark seid und das Wort Gottes in euch bleibt und ihr den Bösen überwunden habt. Habt nicht lieb die Welt, noch was in der Welt ist. Wenn jemand die Welt lieb hat, so ist die Liebe des Vaters nicht in ihm. Denn alles, was in der Welt ist, die Fleischeslust, die Augenlust und der Hochmut des Lebens, ist nicht von dem Vater, sondern von der Welt. Und die Welt vergeht und ihre Lust.
Wer aber den Willen Gottes tut, der bleibt in Ewigkeit. Kinder, es ist die letzte Stunde. Und wie ihr gehört habt, dass der Antichrist kommt, so sind nun viele Antichristen aufgetreten. Daran erkennen wir, dass es die letzte Stunde ist. Sie sind von uns ausgegangen, aber sie waren nicht von uns. Denn wenn sie von uns gewesen wären, so wären sie bei uns geblieben. Aber es sollte offenbar werden, dass sie alle nicht von uns sind. Und ihr habt die Salbung von dem Heiligen und wisst alles. Ich habe euch nicht geschrieben, als ob ihr die Wahrheit nicht kennen würdet, sondern weil ihr sie kennt und weil keine Lüge aus der Wahrheit ist. Wer ist der Lügner, wenn nicht der, welcher leugnet, dass Jesus der Christus ist? Das ist der Antichrist, der den Vater und den Sohn leugnet. Wer den Sohn leugnet, der hat auch den Vater nicht. Wer den Sohn bekennt, der hat auch den Vater. Was ihr von Anfang an gehört habt, das bleibe in euch. Wenn in euch bleibt, was ihr von Anfang an gehört habt, so werdet auch ihr in dem Sohn und in dem Vater bleiben. Und das ist die Verheißung, die er uns verheißen hat, das ewige Leben. Dies habe ich euch geschrieben von denen, die euch verführen, und die Salbung, die ihr von ihm empfangen habt, bleibt in euch, und ihr habt es nicht nötig, dass euch jemand lehrt, sondern so wie euch die Salbung selbst über alles belehrt, ist es wahr und keine Lüge, und so wie sie euch belehrt hat, werdet ihr in ihm bleiben. Und nun, Kinder, bleibt in ihm, damit wir Freudigkeit haben, wenn er erscheint, und uns nicht schämen müssen vor ihm bei seiner Wiederkunft. Wenn ihr wisst, dass er gerecht ist, so erkennt auch, dass jeder, der die Gerechtigkeit tut, aus ihm geboren ist.

Kapitel 3. Seht, welch eine Liebe hat uns der Vater erwiesen, dass wir Kinder Gottes heißen sollen. Darum erkennt uns die Welt nicht, weil sie ihn nicht erkannt hat. Geliebte, wir sind jetzt Kinder Gottes, und noch ist nicht offenbar geworden, was wir sein werden. Wir wissen aber, dass wir ihm gleichgestaltet sein werden, wenn er offenbar werden wird, denn wir werden ihn sehen, wie er ist. Und jeder, der diese Hoffnung auf ihn hat, reinigt sich, gleich wie auch er rein ist. Jeder, der die Sünde tut, der tut auch die Gesetzlosigkeit, und die Sünde ist die Gesetzlosigkeit. Und ihr wisst, dass er erschienen ist, um unsere Sünden hinwegzunehmen, und in ihm ist keine Sünde. Wer in ihm bleibt, der sündigt nicht. Wer sündigt, der hat ihn nicht gesehen und nicht erkannt. Kinder, lasst euch von niemand verführen. Wer die Gerechtigkeit übt, der ist gerecht, gleich wie er gerecht ist. Wer die Sünde tut, der ist aus dem Teufel, denn der Teufel sündigt von Anfang an. Dazu ist der Sohn Gottes erschienen, dass er die Werke des Teufels zerstöre. Jeder, der aus Gott geboren ist, tut nicht Sünde, denn sein Same bleibt in ihm und er kann nicht sündigen, weil er aus Gott geboren ist. Daran sind die Kinder Gottes und die Kinder des Teufels offenbar. Jeder, der nicht Gerechtigkeit übt, ist nicht aus Gott. Ebenso, wer seinen Bruder nicht liebt. Denn das ist die Botschaft, die ihr von Anfang an gehört habt, dass wir einander lieben sollen. Nicht wie Kain, der aus dem Bösen war und seinen Bruder erschlug. Und warum erschlug er ihn? Weil seine Werke böse waren, die seines Bruders aber gerecht. Verwundert euch nicht, meine Brüder, wenn euch die Welt hasst. Wir wissen, dass wir aus dem Tod zum Leben gelangt sind, denn wir lieben die Brüder. Wer den Bruder nicht liebt, bleibt im Tod. Jeder, der seinen Bruder hasst, ist ein Mörder, und ihr wisst, dass kein Mörder ewiges Leben bleibend in sich hat. Daran haben wir die Liebe erkannt, dass er sein Leben für uns hingegeben hat. Auch wir sind es schuldig, für die Brüder das Leben hinzugeben. Wer aber die Güter dieser Welt hat und seinen Bruder notleiden sieht und sein Herz vor ihm verschließt, wie bleibt die Liebe Gottes in ihm? Meine Kinder, lasst uns nicht mit Worten lieben, noch mit der Zunge, sondern in Tat und Wahrheit. Und daran erkennen wir, dass wir aus der Wahrheit sind, und damit werden wir unsere Herzen vor ihm stillen, dass, wenn unser Herz uns verurteilt, Gott größer ist als unser Herz und alles weiß. Geliebte, wenn unser Herz uns nicht verurteilt, dann haben wir Freimütigkeit zu Gott. Und was immer wir bitten, das empfangen wir von ihm, weil wir seine Gebote halten und tun, was vor ihm wohlgefällig ist. Und das ist sein Gebot, dass wir glauben an den Namen seines Sohnes Jesus Christus und einander lieben nach dem Gebot, das er uns gegeben hat. Und wer seine Gebote hält, der bleibt in ihm und er in ihm. Und daran erkennen wir, dass er in uns bleibt, an dem Geist, den er uns gegeben hat.

Kapitel 4. Geliebte, glaubt nicht jedem Geist, sondern prüft die Geister, ob sie aus Gott sind. Denn es sind viele falsche Propheten in die Welt ausgegangen. Daran erkennt ihr den Geist Gottes? Jeder Geist, der bekennt, dass Jesus Christus im Fleisch gekommen ist, der ist aus Gott. Und jeder Geist, der nicht bekennt, dass Jesus Christus im Fleisch gekommen ist, der ist nicht aus Gott. Und das ist der Geist des Antichristen, von dem ihr gehört habt, dass er kommt, und jetzt schon ist er in der Welt. Kinder, ihr seid aus Gott und habt jene überwunden, weil der in euch größer ist als der in der Welt. Sie sind aus der Welt, darum reden sie von der Welt und die Welt hört auf sie. Wir sind aus Gott. Wer Gott erkennt, hört auf uns. Wer nicht aus Gott ist, hört nicht auf uns. Daran erkennen wir den Geist der Wahrheit und den Geist des Irrtums. Geliebte, lasst uns einander lieben, denn die Liebe ist aus Gott. Und jeder, der liebt, ist aus Gott geboren und erkennt Gott. Wer nicht liebt, der hat Gott nicht erkannt. Denn Gott ist Liebe. Darin ist die Liebe Gottes zu uns geoffenbart worden, dass Gott seinen eingeborenen Sohn in die Welt gesandt hat, damit wir durch ihn leben sollen. Darin besteht die Liebe, nicht, dass wir Gott geliebt haben, sondern dass er uns geliebt hat und seinen Sohn gesandt hat als Sühnopfer für unsere Sünden. Geliebte, wenn Gott uns so geliebt hat, so sind auch wir es schuldig, einander zu lieben. Niemand hat Gott jemals gesehen. Wenn wir einander lieben, so bleibt Gott in uns, und seine Liebe ist in uns vollkommen geworden. Daran erkennen wir, dass wir in ihm bleiben und er in uns, dass er uns von seinem Geist gegeben hat. Und wir haben gesehen und bezeugen, dass der Vater den Sohn gesandt hat als Retter der Welt. Wer nun bekennt, dass Jesus der Sohn Gottes ist, in dem bleibt Gott und er in Gott. Und wir haben die Liebe erkannt und geglaubt, die Gott zu uns hat. Gott ist Liebe. Und wer in der Liebe bleibt, der bleibt in Gott und Gott in ihm. Darin ist die Liebe bei uns vollkommen geworden, dass wir Freimütigkeit haben am Tag des Gerichts. Denn gleich wie er ist, so sind auch wir in dieser Welt. Furcht ist nicht in der Liebe, sondern die vollkommene Liebe treibt die Furcht aus. Denn die Furcht hat mit Strafe zu tun. Wer sich nun fürchtet, ist nicht vollkommen geworden in der Liebe. Wir lieben ihn, weil er uns zuerst geliebt hat. Wenn jemand sagt, ich liebe Gott und hasst doch seinen Bruder, so ist er ein Lügner. Denn wer seinen Bruder nicht liebt, den er sieht, wie kann der Gott lieben, den er nicht sieht? Und dieses Gebot haben wir von ihm, dass wer Gott liebt, auch seinen Bruder lieben soll.

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1: Liebe Zuhörer, wir heißen Sie ganz herzlich willkommen hier bei Radio Neue Hoffnung zur heutigen Sendung des Missionswerkes Mitternachtsruf. Es spricht jetzt unser langjähriger Missionar aus Argentinien, Erich Schäfer, und sein Thema lautet: Erwählt zu einem großen Auftrag. Die Mitarbeiter des Missionswerkes Mitternachtsruf wünschen Ihnen viel Freude und Gottes reichen Segen beim Zuhören dieser Botschaft.

Zum heutigen Thema von Bruder Erich Schäfer wollen wir miteinander das Wort Gottes hören und wir wollen uns dazu wie immer erheben. Ich lese aus dem Johannesevangelium Kapitel 15, 16 bis 21. Johannes 15, Abvers 16. Nicht ihr habt mich erwählt, sondern ich habe euch erwählt und gesetzt, dass ihr hingeht und Frucht bringt und eure Frucht bleibe. Auf das, was irgend ihr dem Vater bitten werdet, in meinem Namen, er es euch gebe. Das gebiete ich euch, dass ihr einander liebet. Wenn euch die Welt hasst, so wisset, dass sie mich vor euch gehasst hat. Wäret ihr von der Welt, so hätte die Welt das ihrige lieb. Weil ihr aber nicht von der Welt seid, sondern ich euch aus der Welt heraus erwählt habe, darum hasst euch die Welt. Gedenket an das Wort, das ich zu euch gesagt habe, der Knecht ist nicht größer als sein Herr. Haben sie mich verfolgt, so werden sie auch euch verfolgen. Haben sie mein Wort befolgt, so werden sie auch das eurige befolgen. Aber das alles werden sie euch tun um meines Namens willen, denn sie kennen den nicht, der mich gesandt hat.

Einen herzlichen guten Morgen für alle. Für mich ist es eine besondere Freude, euch heute Morgen am Wort Gottes zu dienen. Und es ist wirklich etwas Besonderes, wenn wir jetzt so Gemeinschaft haben dürfen unter dem Worte Gottes und hinhorchen dürfen, was Gott selber zu unserem Herzen zu sagen hat. Öffnet eure Herzen für diesen Geist Gottes, der heute Morgen in unserem Leben wirken will, dass uns das lehrt, was wichtig ist für jeden Einzelnen. Erwählt zu einem großen Auftrag. So ist heute Morgen das Thema, das wir heute betrachten wollen. Und wenn wir im Worte Gottes blättern und von Anfang an diese Personen beschauen, die uns dargestellt werden, dann sehen wir, dass jeder Einzelne erwählt wurde zu einem besonderen Auftrag. Angefangen von Adam, als er erwählt wurde, wirklich über die Schöpfung, die Gott geschaffen hat, zu herrschen. Fahren wir weiter mit den anderen Personen, die jeder Einzelne einen besonderen Auftrag erhalten haben. Kommen wir zu Abraham, der erwählt wurde, herauszugehen aus seiner Verwandtschaft, Vatershaus und zu einem ganz bestimmten Auftrag, ja, in ein Land zu gehen, von dem er noch nichts wusste. Und so können wir jeden Mann, den wir in diesem Worte Gottes im Alten Testament und im Neuen Testament sehen, erkennen, dass er erwählt wurde in einer bestimmten Zeit zu einem bestimmten Auftrag. Heute möchte ich in die Zeit der Propheten gehen, und zwar ins 7. und 6. Jahrhundert vor Christi, wo die Situation bedenklich war im Volke Israel. Wir wissen, dass das Volk Israel als Volk erwählt wurde, auch zu einem besonderen Auftrag. Aber diesen Auftrag nahm es nicht mehr wahr. Sie fielen ab. Warum? Sie dienten Götzen. Immer mehr kam diese, wir wollen mal sagen, heute Welt, dieser Götzendienst um sie herum in ihre Kultur, in ihre Gottesanbetung. Und immer mehr wurde dieses Volk verseucht durch all das, was um sie herum geschah. Schauen wir hinein in die Zeit der Propheten, wo Gott dann schlussendlich sagte, ja, immer wieder sende ich Propheten, die sie ermahnten. Denken wir an Jesaja, denken wir an Jeremia, an die Männer Gottes, die immer wieder gerufen haben, kehrt um! Lasst den Weg des Verderbens, lasst die Gemeinschaft mit den Götzen, kommt wieder zu Gott, zu mir zurück. Und was machten sie? Sie hörten nicht. Und das brachte schlussendlich Gott dazu, auch mal ein Gericht zu senden und zu sagen, jetzt ist Schluss, jetzt müsst ihr in die Gefangenschaft. Und da wollen wir mal anfangen heute Morgen im Jahre 606, als König Nebukadnezar seine Heere aussandte vor Jerusalem und es belagerte und die Stadt eroberte und 10.000 Männer gefangen nahm. 10.000 Männer aus diesem Volk, und es waren immer Männer aus der obersten Schicht, sei es jetzt aus der Schicht der Handwerker oder aus des Königshause oder wichtige Rechtsanwälte, all diese von den oberen Männern, die in Jerusalem waren. Und die wurden dann weggeschleppt nach Babel. Und das können wir nachlesen in 2. Könige 24, Vers 14. Und jetzt wollen wir lesen in Daniel Kapitel 1, gerade von dieser Situation, in der dieses Volk stand und diese 10.000, in Daniel Kapitel 1, Vers 3 und 4. Da sagt das Wort Gottes: Und der König Nebukadnezar sprach zu Aschpenas, seinem Kämmerer, er solle einige von den Kindern Israels auswählen, und zwar von dem königlichen Stamm und edler Herkunft. Also er soll aus diesen 10.000 Männer herausnehmen, die edler Herkunft sind, die fähig waren, etwas zu lernen. Und dann heißt es in Vers 4, junge Leute sollen es sein, die keine Gebrechen hätten, sondern schöne, begabte, weise, kluge und verständig wären, also fähig, an des Königs Hof zu dienen
und er sollte sie in Schrift und Sprache der Chaldäer unterrichten. Es handelt sich hier um eine Gruppe, die erwählt wurde, am Hofe des Königs zu Babel zu dienen. Und wenn wir mal heute in die heutige Zeit hineinschauen, dann wollen wir diese Gruppe der Erwählten einmal so nehmen, wie auch wir heute in dieser Endzeit erwählt sind, in eine Welt hineingestellt sind, um auch wirklich uns zu bewähren. So wie damals diese Juden in die Gefangenschaft hineingeführt wurden, so sind wir auch heute hineingestellt in diese Welt. Und jetzt ist die Frage, geben wir das Zeugnis, das Gott von uns erwartet? Gono hat heute Morgen das Wort aus Johannes Kapitel 15 gelesen. Das passt genau zu diesen Ausführungen. Da heißt es in Vers 19, wo der Herr Jesus selber zu dieser Gruppe Menschen heute Morgen sagt: Wäret ihr von der Welt, so hätte die Welt das ihre lieb. Weil ihr aber nicht von der Welt seid, sondern ich euch aus der Welt erwählt habe, darum hasst euch die Welt. So soll es sein. Diese erwählte Gruppe soll Gottes Diener sein, Gottes Zeugnis hier. Und da haben wir diese Parallele jetzt zu jener Zeit, zur Zeit, wo Daniel und seine drei Freunde in Babel waren. Sie gingen kompromisslos den Weg. Und es waren Daniel, Hanania, Mischael und Asaria. Von den 10.000 Gefangenen machten sie Lebensgeschichte, Lebensgeschichte Gottes. Ich habe mich dann gefragt, wie sieht es wirklich in unserer Zeit aus? So viel Menschen sagen, ich bin ein Christ. So viele Menschen geben zu, ja, ich will dem Herrn nachfolgen. Aber gehen sie wirklich kompromisslos den Weg? Nicht nur hier in der Gemeinde oder in den Versammlungen, wo sie zusammenkommen, sondern dort am Arbeitsplatz, dort, wo die Welt sie fordert, ein Zeugnis sein. Gehen sie wirklich kompromisslos den Weg? Heute wird so viel vermischt. Heute ist die große Frage, wie weit kann sich ein Christ an diese Welt anpassen? Aber dabei ist doch das Wort ganz klar, was wir gelesen haben. Ihr seid nicht von der Welt und die Welt hasst euch. Ist es heute noch so? Heute gibt es viele Menschen, ja, in Gemeinden, wo viele Pastore, Ältesten, Diakone und sonst, wie man sie nennt, weinend sagen müssen, ja, sie haben die Welt lieb gewonnen, wie damals Demas. Einst waren sie in unseren Reihen. Einst halfen sie mit, aber heute haben sie die Welt lieb gewonnen. Das ist die Gefahr der Anpassung. Das ist die Gefahr, in dem diese vier Männer, wir wollen sie heute Morgen noch näher betrachten, standen. Sie wurden nach Babel transportiert und mussten lernen, ja, sich an Babel anzupassen. Aber, wie heißt es in Kapitel 1, Vers 8, und das ist etwas sehr Wichtiges für unser Leben, es soll ein Leitfaden sein, da heißt es in Vers 8, aber Daniel nahm sich in seinem Herzen vor, dass er sich nicht mit des Königs Speise und mit seinem Wein nicht unrein machen wollte. Also er nahm sich in seinem Herzen vor, nicht Kompromisse mit der Welt zu schließen, nicht Kompromisse am Hause des Königs zu machen, nicht so zu erscheinen wie die Welt. Und es ist wichtig, dass wir es auch heute in unserem Leben sehen, dass wir so leben, wie es steht in Römer 12. Da heißt es in Römer 12, Vers 1 und 2, ein sehr wichtiger Vers, Römer 12, Vers 1 und 2. Ich ermahne euch nun, liebe Brüder, durch die Barmherzigkeit Gottes, dass ihr eure Leiber gebe zum Opfer, das da lebendig, heilig und Gott wohlgefällig sei. Das sei euer selbstverständlicher Gottesdienst. Und stellt euch nicht dieser Welt gleich, sondern verändert euch durch Erneuerung eures Sinnes, auf dass ihr prüfen möget, was Gottes Wille ist, nämlich das Gute und Wohlgefällige und Vollkommene. Aber wie sieht es heute aus?
Heute hat der Vers, der in Jakobus 4, Vers 4 steht, weniger Bedeutung, wo es da heißt, wer der Welt Freund sein will, der wird Gottes Feind sein. Wo wird das heute noch ernstlich im Herzen eines Christen bewegt? Daniel und seine drei Freunde, sie nahmen sich im Herzen vor, sich nicht zu verunreinigen. Und um das soll es heute gehen. Im Herzen vornehmen, eine Entscheidung treffen. Ja, ich will dem Herrn ganz nachfolgen. Ich will keine Kompromisse machen. Und so sind wir berufen, erwählt zu einem großen Auftrag. Und erstens soll es uns gehen um das Zeugnis des Wortes Gottes, was wir sein müssen in dieser Welt. Erwählt zu einem großen Auftrag, ein Zeugnis des Wortes Gottes zu sein. Und kommen wir jetzt zu Kapitel 2. Und da heißt es in der Überschrift Nebukadnezars Traum. Und da sehen wir, dass dieser König, dieser Weltenherrscher einen gewaltigen Traum gehabt hat. Gott hat ihm gezeigt, wie es einst werden soll. Und er hat verschreckt diesen Traum vergessen. Und dann sagt er zu den Zeichendeutern, Weisen, Intelligenten und alles, was in seinem Reich war, diese Leute sollen ihm diesen Traum sagen, was er geträumt hat, das sollen sie ihm offenbaren und dazu noch die Erklärung dazu. Und da waren natürlich die ganzen Gelehrten und all die Weisen, die Intelligenten, die waren alle vor den Kopf geschlagen. Wie kann man nur so etwas von ihnen fordern? Das ist doch unmöglich. Aber der König blieb hart und er sagte dann zu ihnen, dass sie des Todes sterben müssen, wenn sie ihm den Traum nicht deuten oder sagen können. Also voll Problemen. Die vier Freunde und alle Weisen, alle Gelehrten waren eingeschlossen in einem Todesurteil. Gab keine Antwort mehr. Menschlich hoffnungslose Lage. Und wenden wir mal diese Situation heute an. Heute, die Welt um uns herum, oft steht sie in einer hoffnungslosen Lage. Oft trifft man an, ja, da haben wir keine Antwort mehr. Ja, da ist alle Weisheit, menschliche Weisheit vergeblich. Da sind wir an unsere Grenzen gekommen. Und so hören wir immer wieder Dinge in unserer Umwelt, wo man hoffnungslos gegenübersteht. Und jetzt sehen wir da einen Unterschied. Wenn die Weisen hier ratlos waren, dann sehen wir hier einen Mann und seine Freunde, die sich zusammentaten und was machten? Sie suchten Gott. In Vers 16 heißt es, da ging Daniel hinein und bat den König, ihm eine Frist zu geben, damit er die Deutung dem König sagen könnte. Und dann heißt es, und Daniel ging heim und teilte es seinen Gefährten Hanania, Michael und Asaria mit, damit sie den König des Himmels um Gnade beten wegen dieses Geheimnisses, dass Daniel und seine Gefährten nicht samt den Weisen von Babel umkämen. Hier waren vier Männer, die hatten eine Lösung. Und zwar, sie kannten einen, der immer noch eine Antwort hat, der immer noch eine Lösung bereit hat. Wenn auch menschlich alle Hoffnung verloren waren, so waren doch hier vier Männer, die die Lösung fanden, und zwar an einen lebendigen Gott glaubten. Sie sagten, es gibt einen Gott, der antworten kann. Und das können wir heute auch in unserem Leben anwenden. Und dies Zeugnis soll es auch heute geben. Wir können noch eine Antwort der ratlosen, hoffnungslosen Welt um uns herum geben. Wenn Menschen verzweifelt in ihrer Situation, sei es in Krankheit, sei es in sonstigen Problemen, wo sie stecken, wo menschlich gesehen keine Hoffnung ist, kein Rat mehr ist, wo alles zwischen den Händen zerrinnt, zwischen den Fingern zerrinnt, da gibt es eine Hoffnung. Und zwar, es gibt einen Gott, der antwortet. Es gibt einen Gott, der Offenbarung gibt, der den Weg zeigt, den wir gehen müssen und der jedem hilft aus der Situation. Und so war es bei diesen vier auch.
Die anderen Weisen und Gelehrten um sie herum, sie waren verzweifelt. Was machten sie? Sie gingen dann zum König und sagten dem König, ja, lieber König, das ist doch unmöglich, was du machst. Da heißt es in Vers 10, da antwortete die Wahrsager des Königs und sprachen zum König, es ist kein Mensch auf Erden, der sagen könnte, was der König fordert. Ebenso gibt es auch keinen König, wie groß und mächtig er sei, der solches von irgendeinem Zeichendeuter, Weisen oder Wahrsager fordern würde. Also indirekt, sie beschimpften ihn und sagten, du bist unmöglich, sowas gibt es nicht. Das kann kein Mensch antworten, das kann kein Mensch beantworten und es fordert auch keiner von einem anderen. Aber das störte den König nicht. Er wollte, dass der Traum gedeutet wird und das führte zu diesem Gottesdienst von Daniel, Hanania, Mischael und Azaria. Sie bekamen die Antwort, das lesen wir dann in den späteren Versen, und Daniel lobte den Gott des Himmels und ehrte ihn für diese Offenbarung, die Gott ihm gegeben hat. Gott wusste und hat immer eine Antwort. Und dieser Daniel ging dann zum König und redete die ganzen Worte vor dem König, die Gott ihm offenbart hat. Er machte keinen Abstrich. Er ging auch nicht zum König und sagte, so, jetzt komme ich, ja, Daniel, ich habe die Offenbarung vom Gott bekommen, ja, also, ich bin jetzt wer? Nein. Daniel gab die Worte weiter, die Gott zu ihm gesprochen hat und wies immer wieder auf den lebendigen Gott hin. Und das brachte auch eine Gottesoffenbarung für diesen König. Denn wir lesen am Schluss, dass dieser König dann in Vers 47 forderte und der König antwortete Daniel und sprach, es ist kein Zweifel, euer Gott ist ein Gott über alle Götter und ein Herr über alle Könige. Die Frage ist jetzt an uns, welches Zeugnis geben wir weiter? Gott hat uns sein Wort anvertraut. Wir kennen das Evangelium alle. Wir wissen, dass in Jesus Christus jedes Problem gelöst werden kann, das große Problem der Sünde durch die Vergebung und noch viel mehr. Wie geben wir es weiter? Und die Verheißung haben wir ja, dass Gott durch seinen Geist wirken wird. Er will die Welt überführen und er möchte, dass niemand verloren geht. Aber er möchte dich gebrauchen dazu. Wie steht es mit unserer persönlichen Beziehung zu Gott? Fragen wir ganz persönlich in unserem Herzen, glauben wir, dass Gott auch heute noch Unmögliches möglich machen kann? Auch wenn Geschwister, auch wenn Menschen an uns herantreten und sagen, bei mir ist alles hoffnungslos, gehen wir dann auf sie ein und sagen, komm, wir beten zusammen. Es gibt einen lebendigen Gott, der dich daraus führt. Oder sind wir in Situationen hineingestellt, wo dann die Frage ist, bekennen wir ihn, unseren Gott, von ganzem Herzen, auch wenn es uns isoliert, auch wenn wir dann alleine dastehen, auch wenn wir dann eingegrenzt werden, auch wenn wir dann scheel angeschaut werden, verkündigen wir ganz klipp und klar der Welt die göttliche Botschaft? Das sind alles Fragen, die wir ganz persönlich in unserem Herzen beantworten müssen. Und in diese Stellung hinein sind wir erwählt worden als Kinder Gottes. Du bist erwählt, ein Zeugnis des Wortes Gottes zu sein. Und fahren wir weiter. Das Zweite, was wir heute Morgen sehen wollen, ist, dass erwählt sind wir auch ein Zeugnis durch die Tat zu sein. Und da fahren wir weiter in Kapitel 3. In Kapitel 3 haben wir die Geschichte von dem Bild. Da heißt es in Vers 1, und der König Nebukadnezar ließ ein goldenes Bild machen, 60 Ellen hoch und 6 Ellen breit, und ließ es aufrichten in der Ebene Dura im Lande Babel. Als ein besonderes Denkmal ließ der König aufrichten und er forderte totale Unterwerfung. Und schauen wir dieses Bild, wollen wir mal nehmen, in die heutige Zeit hinein.
in die heutige Welt. Wie viele Dinge sind heute aufgerichtet, die totale Anbetung fordern oder versteckt? Schauen wir in unsere Zeit hinein, in diese Welt. Ich möchte mal reden von der Technik. Allein von der Seite her wird der Mensch direkt überrollt und dahinter steht dieser Gigant, der Anbetung fordert, der Feind. Schauen wir einen Computer an. Ja, es ist ein herrlich Ding, es gibt viele, viele Vorteile. Und ich weiß, wie wichtig sowas ist, ja, wenn man die ganzen Dateien und Adressen und so weiter noch alles mit Karteikarten und alles noch machen müsste, das können wir gar nicht mehr. Ist eine große Hilfe. Aber schaut, dahinter ist etwas anderes. Dahinter kommt immer mehr die große Macht zur Geltung und da ist die Frage, wo ist die Grenze? Ja? Dahinter fordert einer Anbetung, wenn wir hineinschauen in die vielen Spiele, die man durch diesen Computer machen kann, die die Jugend direkt verführt. Es gibt richtige Satanspiele, die man mit diesem Computer machen kann. Oder schauen wir hinein, diesen Anschluss an die Welt, ja, Internet, wie viel Dinge kann man da holen und machen und man sieht, dass man selber verdorben wird. Dinge, die auch zur Anbetung führen. Das nächste ist das Fernsehgerät. Es sind viele, wollte ich mal sagen, Nachrichten sind doch gut, also man kann doch reden, man ist informiert. Ja, aber schaut dahinter, was kommt dahinter? Die Verseuchung. Dahinter fordert ein anderer völlige Anbetung und man findet nicht mehr den Knopf auszumachen. Immer mehr und immer weiter geht die Grenze ja zwischen Christsein und Welt. Oder schaut in die Musik hinein. Ja, es ist doch schön, ein bisschen bewegter die Choräle zu singen, ein bisschen Freude hineinzubringen, so wird es ausgelegt, ein bisschen Rhythmus. Alles hat seine Grenzen. Es ist eine Gefahr, die dahinter sich aufbäumt und totale Anbetung fordert. Und das ist dann der andere Geist. Und da sind wir herausgefordert, die Grenzen zu ziehen. Und so können wir weiterfahren. Immer wieder zeigt uns die Welt Dinge, wo wir entscheiden müssen, wie weit wir gehen. Sei es jetzt das Geld, sei es jetzt der Wohlstand, sei es der Lebensstandard. Alles sind Dinge, die die Welt uns präsentiert. Wie weit gehen wir? Wie weit beten wir an? Das ist so dieses Machtbild, was uns hier in Kapitel 3 vorgestellt wird. Es fordert Anbetung. Und wir sehen, dass hier nur drei Männer waren, die sagten, nein, wir beten nicht an. Und schaut, aus welchem Haufen diese drei kamen. Ja? 10.000 Juden kamen da, 10.000 aus dem erwählten Volk, die wussten um Gott und die Strafe Gottes, die sie auf sich trugen. Es waren drei Männer, die nicht anbeteten, die keinen Kompromiss mit der Welt eingingen. Und ihre Entschlossenheit war wirklich bemerkenswert. Wir lesen in Vers 16 und 17 in Kapitel 3 von Daniel. Da fingen an Sadrach, Mesach und Abednego, ihre babylonischen Namen, und sprachen zum König Nebukadnezar: Es ist nicht nötig, dass wir dir darauf antworten. Wenn unser Gott, den wir verehren, will, so kann er uns erretten aus dem glühenden Ofen und aus deiner Hand, o König. Kann er uns erretten? Und wenn er es nicht tun will, so sollst du dennoch wissen, dass wir deinen Gott nicht ehren und das goldene Bild, das du hast aufrichten lassen, nicht anbeten wollen. Der Glaube wird hier zur Tat. Der Mut, ein klares Bekenntnis abzulegen vor der Obrigkeit, wirkt in diesen Männern Gottes wirklich zu einem lebendigen Zeugnis vor der Welt. Sie waren ja erstaunt darüber, wie diese drei Männer ganz klar den Weg gehen. Keine Kompromisse machten mit der Welt. Auch wenn es Nachteil ist. Er sagte, sie wussten ja nicht, dass Gott sie erretten wird aus diesem glühenden Feuerofen. Sie rechneten ganz klar mit ihrem Tod. Wie ist es in unserem Leben heute?
Und mein persönlicher Schlüsselvers ist in Epheser 2, Vers 10, wo es da heißt, denn wir sind sein Werk, geschaffen in Christo Jesu zu guten Werken, welche Gott zuvor bereitet hat, dass wir darin wandeln sollen. Erwählt seinen großen Auftrag, Taten Gottes zu wirken. Werke des Glaubens, alles ist vorbereitet. Das Einzige, was wir tun müssen, ist, gehorsam zu sein, Treue zu halten. Auch wenn es Wege sind, die uns nicht ja immer wieder das Happy End zeigen, sondern auch Wege, die durch Leid und durch Nöte gehen. Aber der Herr ist immer noch der Größte. Das sehen wir hier bei diesen dreien. Was sagten sie in Vers 18? Und wenn Gott es nicht tun will, dass er uns von diesem glühenden Feuerofen retten will, so sollst du dennoch wissen, wir beten dieses Götzenbild nicht an. Haben wir so ein klares Zeugnis der Welt gegenüber? Das ist wichtig. Keine Kompromisse machen. Nur auf der Seite Gottes zu stehen, dann erfahren wir aber auch wirklich die Herzensbefreiung, die innere Freude, ja, wie Gott uns führt. Erwählt zu einem großen Auftrag, auch als dritten Punkt, ein Zeugnis des Gebetes zu sein. Und wir sehen in Kapitel 6 jetzt von Daniel, dass dieser Prophet jetzt ein gewaltiges Zeugnis weitergibt, und zwar unter dem König Darius. Wir müssen hier sehen, dass jetzt Daniel in den 80ern, ja in den 90er Jahren war. Also er war ein betagter Mann, er war wirklich einer, der den 100 zuging an Altern. Aber was ist von seinem Zeugnis? Da heißt es in Vers 4, Daniel aber übertraf alle Fürsten und Statthalter, denn es war ein überragender Geist in ihm. Auch als einer, der in den 90ern stand, hatte hier ein Zeugnis, es war ein überragender Geist in ihm. Und welcher Geist war das? Es war der Geist Gottes. Und wie kam er zu diesem Geist, zu dieser Erquickung im Geist? Da heißt es, er betete täglich dreimal. Und es war sein Geheimnis, wo er seine Gesundheit, Kraft und Weisheit erwarb. Und das natürlich brachte die anderen zu Neid. Und wir sehen, dass der König ihn über alles setzen wollte. Da heißt es in Vers 4 am Schluss, darum dachte der König daran, ihn über das ganze Königreich zu setzen, weil so eine gewaltige Weisheit in ihm steckt. Und das brachte natürlich die übrigen zu großem Neid. Und sie gönnten es ihm nicht. Sie suchten einen Grund der Anklage gegen Daniel und sie fanden sie nicht. Da heißt es in Vers 6, da sprachen die Männer, wir werden keinen Grund zur Anklage gegen Daniel finden. Es sei denn wegen seiner Gottesverehrung. Die Frage jetzt ganz persönlich in unsere Zeit hinein an dich. Wie kennt dich deine Umwelt? Wie kennt dich dein Arbeitskollege? Wie kennt dich dein Schulkamerad als einer wie alle anderen? Oder einer, der wirklich auch Jesus Christus kennt, der betet? Wie kennen dich deine Kinder oder dein Ehepartner als ein Mann des Gebetes? Hier sehen wir, dass Daniel ein Zeugnis hatte, und zwar einen untadeligen Wandel führte, keine Kompromisse hatte. Es war nichts da, wo man ihn verklagen konnte. Welch gewaltiges Zeugnis. Und das andere Zeugnis war eine uneingeschränkte Gottesverehrung. Und das sind wichtige Punkte heute für uns in unserem Leben. Solch ein Lamm, ein Lebenswandel sollen auch wir haben. Aber wir wissen, wenn wir solch einen Lebenswandel zutage bringen, dann gefallen wir nicht mehr der Welt. Wenn wir wirklich konsequent dem Herrn Jesus nachfolgen, nach der Schrift, nach der Bibel, dann sind wir vielen ein Anstoß. Denn die Welt hat nicht uns lieb, haben wir am Anfang gelesen. Auch weltliche Christen bringen dann einen Anstoß, Arbeitskollegen, Freunde. Sie wollen uns einfach nicht mehr sehen. So wie bei Daniel. Was tun? Sollen wir jetzt
uns anpassen, Kompromisse schließen, ja, der Welt anpassen, mitmachen. Auch wenn wir sagen äußerlich, na ja, da muss man doch ein bisschen nicht so gesetzlich sein, nicht so stur sein, nicht so eng sein. Man muss ja ein bisschen freier werden. Innen kann ich ja denken, ja, wie ich will, ich bete zu Gott, ich verehre Gott, ich gehe in den Gottesdienst, in die Gebetsstunde, ich bin immer dabei. Ja, aber wenn ein Arbeitskollege hat, da muss ich doch nicht, ja, immer ins Fettnäpfchen treten. Da muss ich doch nicht immer was sagen von der Bibel und vom Gebet und, naja, muss man doch nicht immer erwähnen. Aber das ist eine zeugnishemmende Situation. Daniel ließ sich auf so etwas nicht ein. Er betete weiterhin laut am offenen Fenster. Er hätte es ja schließen können und sagen können, ja, für diese nächsten 30 Tage, wo dieses Gebot da ist, da bete ich halt im Stillen, da bete ich halt leise, da mache ich halt das Fenster zu. Ja, ja, die 30 Tage werden schon umgehen, ja, sie werden schon vorbeigehen. Innerlich in meinem Herzen ist ja die Verbindung zu Gott ja immer noch da. Ich bin ja sein Kind. Ich bete ja ihn an. Aber für diese 30 Tage wird der Herr mich bestimmt entschuldigen, dass das Zeugnis jetzt bei geschlossenen Fenstern ist. Aber nein, Daniel war treu. Er machte keine Abstriche an seinem Zeugnis. Und das brachte ihn in die Löwengrube. Ein über 90 Jahre alten Mann wird in die Löwengrube geworfen, weil er Gott anbetete, weil er keine Kompromisse machte. Und es war ein gewaltiges Zeugnis vor der Welt. Und Gott, der Herr, hat ihn bewahrt darin. Er durfte wieder herauskommen. Sind wir auch so entschlossen in unserem Leben heute, den Weg ganz zu nachzufolgen? Auch wenn wir in die Grube geworfen werden, ja, jetzt nicht mit Löwen, sondern die Grube der Einsamkeit. Ja, junge Leute, wenn sie da in der Schule stehen, ja, wer will da schon ausgelacht werden? Wer will da schon das hören, ja, du Christ und ja, das ist doch überholt und an die Bibel glauben und an die Bibel, da ist man gleich Außenseiter. Ja, niemand will doch Außenseiter sein, aber was steht in der Schrift? Gott hält sich zu denen, die sich an ihn halten. Da sagt der Herr Jesus, wer von mir zeugt, wer mich bekennt vor den Menschen, den will ich auch bekennen vor meinem himmlischen Vater. Und da haben wir ein gewaltiges Zeugnis, Aufgabe in unserer heutigen Zeit, Treue zu sein. Ein weiteres Beispiel zum Schluss noch möchte ich sagen, wir haben einen Hauskreis und da ist ein Mann, der auch jeden Tag ein Zeugnis für den Herrn war. Und das brachte ihn der Hass von allen Arbeitskollegen ein. Immer war er der Außenseiter. Immer war er der, der die Bibel zitierte und der von Jesus sprach. Und das brachte eines Tages ein Arbeitskollege so weit, dass er diesen Mann zusammenschlug. Also er hatte die Vorderzähne dann alle gebrochen. Aber er kam dann wieder zum Hauskreis und hat gesagt, ja, er durfte ein Zeugnis Gottes sein. Und jeder dort weiß, wo der Weg lang geht. Jeder weiß, dass sie Jesus Christus brauchen. Er gab weiter ein Zeugnis. Es ist manchmal nicht zu übersehen, welches Ende man nimmt. Aber es ist wichtig, dass wir auf der Seite Gottes stehen. Und Gott wird einen segnen. Ich will schließen. Nochmal zeigen und sagen, wir sind berufen, erwählt zu einem Zeugnis des Wortes Gottes. Das Wort Gottes weiterzugeben. Wir sind berufen, ein Zeugnis durch die Tat zu sein. Und wir sind berufen, ein Zeugnis des Gebets zu sein. Gehen wir den Weg ganz entschlossen dem Herrn nach. Ohne Kompromisse der Welt gegenüber. Denn das Wort Gottes sagt in 1. Johannes 2, 17, und die Welt vergeht mit ihrer Lust. Wer aber den Willen Gottes tut, der bleibt in Ewigkeit. Was hilft es dir, wenn du in der Welt eine große Nummer wirst? Oder wenn die Welt dich akzeptiert? Oder wenn du große Taten tust?
Das Größte ist, wenn wir uns nach den Ewigkeitswerten ausstrecken. Die Bibel sagt, die Welt vergeht mit ihrer Lust. Deshalb sollen wir nach dem Willen Gottes trachten, und er ist ein Zeugnis zu sein für ihn. Gott ist ein eifernder Gott und duldet keine Herzensteilung. Entweder ganz sein, so hören wir es immer wieder von verschiedenen Predigern und Männern Gottes, die wirklich diese Last haben. Wir sollen wirklich ganz sein sein, oder lass es ganz sein. Ich will schließen mit Römer 12, Vers 1 und 2. Ich ermahne euch nun, liebe Brüder, durch die Barmherzigkeit Gottes, dass ihr eure Leiber begebt zum Opfer, das da lebendig, heilig und Gott wohlgefällig sei. Welches sei euer selbstverständlicher Gottesdienst. Und stellt euch nicht dieser Welt gleich, sondern verändert euch durch Erneuerung eures Sinnes, auf dass ihr prüfen möget, welches da sei der gute, wohlgefällige und vollkommene Gotteswillen. Amen. Wir wollen aufstehen zum Gebet. Himmlischer Vater, wir kommen zu dir und wir danken dir, dass wir dein Wort hören durften. Wir preisen dich, Herr, dass du immer wieder neu zu unserem Herzen sprichst und möchtest, dass wir ein Zeugnis für dich vor der Welt sind. Herr Jesus, du sagst, dass du durch uns, durch die Botschafter, die wir sind an Christi Stadt, die Welt vermahnst, damit wir diese Botschaft des Evangeliums weitergeben, dass noch etliche gerettet werden. Wir wollen dich bitten, dass du unser Leben dazu gebrauchst, jeden Einzelnen hier, dass wir wirklich die Herzensentscheidung tun und sagen, wir wollen uns nicht beflecken mit den Dingen Babels, mit den Dingen der Welt, sondern wir wollen entschlossen dir nacheilen und das tun, was du willst. Herr Jesus, wir danken dir für die Gemeinschaft, die wir mit dir haben. Wir preisen dich, dass du auch jeden Einzelnen in diese kommende Woche leitest, dass er wirklich dieses lebendige Zeugnis für dich sein darf. Hab Dank dafür. Amen.

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0: Liebe Hörerinnen und Hörer, wir heißen Sie herzlich willkommen zu unserer Reihe Missionswerk Mitternachtsruf für Sie gelesen. Das Buch Das Geheimnis der Entrückung von Arno Fröse ist ein intensives Bibelstudium, das zur Verdeutlichung des prophetischen Wortes konzipiert worden ist. Dieses Buch setzt sich ausführlich mit einem für die Gemeinde noch nie dagewesenen Ereignis auseinander, mit der Entrückung. Gründlich untersucht Arno Fröse die biblischen Befunde, die dieses Thema betreffen, und zeigt auf, warum die Beschäftigung mit der Entrückung für uns heute wichtig ist. Es ist die unausweichliche Lehre von der Wiederkunft Jesu Christi, die uns gebietet, das Geheimnis der Entrückung zu erforschen. Hören Sie heute aus dem Buch Das Geheimnis der Entrückung von Arno Fröse die 19. Folge und damit den ersten Teil des 8. Kapitels. Wir wünschen Ihnen beim Hören dieser Sendung Gottes reichen Segen. Es liest für Sie Andreas Klinner.
1: Kapitel 8a: Israel, der Anfang der Gemeinde. Die Gemeinde und Israel. Es ist nicht unsere Absicht, die verschiedenen Auslegungen über die Entrückung zu besprechen, da wir glauben, dass das nur zu weiterer Verwirrung führen würde. Die Entrückung ist eine allgemein verbreitete Lehre, die nicht geleugnet werden kann. Dieses Kapitel soll die Gemeinde ermutigen, den Worten Jesu zu glauben. Johannes 14, die Verse 1 bis 3 sagt: Euer Herz erschrecke nicht. Glaubt an Gott und glaubt an mich. Im Haus meines Vaters sind viele Wohnungen. Wenn nicht, so hätte ich es euch gesagt. Ich gehe hin, um euch eine Stätte zu bereiten. Und wenn ich hingehe und euch eine Stätte bereite, so komme ich wieder und werde euch zu mir nehmen, damit auch ihr seid, wo ich bin. Deshalb warten wir mit Freude auf den Herrn. Der Apostel Paulus fordert die Gläubigen auf, die glückselige Hoffnung zu erwarten und die Erscheinung der Herrlichkeit des großen Gottes und unseres Retters, Jesus Christus. Titus 2, Vers 13. Auf der Grundlage der Bibel glauben wir, dass die Entrückung bevorsteht. Die Bibel spricht von der Entrückung als einem Geheimnis. Aus diesem Grund wollen wir uns nicht an den sensationellen Aussagen beteiligen, die Gläubige über neue, erstaunliche Entdeckungen machen und die angeblich beweisen, dass die Bibel das uneingeschränkte Wort Gottes ist. Da die Bibel Glauben erfordert, spricht die Wahrheit für sich. Wahrheit hat sogenannte wissenschaftliche Fakten weder nötig, noch ist sie von ihnen abhängig. Die von uns verkündete Wahrheit ist eine Person. Ihr Name ist Jesus. Er ist die Wahrheit in Person.

Die Notwendigkeit des Glaubens. Die Bibel sagt in Hebräer 11, Vers 6, denn wer zu Gott kommt, muss glauben, dass er ist. Gott hat uns sein Wort gegeben und wir glauben es vorbehaltlos. Es macht keinen Unterschied, ob wir seinen ganzen Inhalt verstehen oder nur ein bisschen. Wir lehnen kategorisch alle Behauptungen von Menschen ab, die die Wahrheit der Bibel aufgrund unserer begrenzten menschlichen Fähigkeiten angreifen. Anders ausgedrückt, einige meinen, dass das, was menschlich nicht zu erklären ist, auch nicht existiert. Derartige Schlussfolgerungen sind falsch, denn die Bibel sagt in 2. Korinther 4, Vers 18, da wir nicht auf das Sichtbare sehen, sondern auf das Unsichtbare. Denn was sichtbar ist, das ist zeitlich. Was aber unsichtbar ist, das ist ewig. Selbst der Apostel Petrus musste zugeben, dass einiges von dem, was Paulus schrieb, schwer zu verstehen war. In 2. Petrus 3, Vers 15b bis 16a heißt es, wie auch unser geliebter Bruder Paulus euch geschrieben hat, nach der ihm gegebenen Weisheit, so wie auch in allen Briefen, wo er von diesen Dingen spricht. In ihnen ist manches schwer zu verstehen. Es ist gut, wenn wir Fragen über das Wort Gottes stellen. Das zeigt, dass wir nach der Wahrheit suchen, um die wunderbaren Geheimnisse der Tiefen Gottes besser zu verstehen. Diese Hoffnung, die durch das zunehmende Verständnis des Wortes Gottes kommt, drückte Paulus so aus in Epheser 1, Vers 18. Erleuchtete Augen eures Verständnisses, damit ihr wisst, was die Hoffnung seiner Berufung und was der Reichtum der Herrlichkeit seines Erbes in den Heiligen ist. Die Schrift ist vollkommen. Sie ist das Wort Gottes.

Glaube, nicht Wissenschaft. Die Wahrheit der Bibel kann nicht wissenschaftlich bestimmt werden. Gott lässt sich nicht durch den Verstand erkennen. 1. Korinther 1, Vers 21 sagt uns: Denn weil die Welt durch ihre Weisheit Gott in seiner Weisheit nicht erkannte, gefiel es Gott, durch die Torheit der Verkündigung diejenigen zu retten, die glauben. Er hat die Wahrheit denen geoffenbart, die glauben, ungeachtet ihres sozialen Status oder ihrer Bildung. Zu erkennen, dass wir gar nicht so klug sind, mag für einige von uns recht demütigend sein. Wie die Bibel sagt in 1. Korinther 1, Vers 27, das Törichte der Welt hat Gott erwählt, um die Weisen zu Schanden zu machen, und das Schwache der Welt hat Gott erwählt, um das Starke zu Schanden zu machen. Die Bibel ist das Buch des Glaubens, und nur wenn wir bereit sind, unseren Verstand der Autorität der Heiligen Schrift unterzuordnen, können wir ihre Botschaft verstehen. Hebräer 11, Vers 1 sagt: Es ist aber der Glaube eine feste Zuversicht auf das, was man hofft, eine Überzeugung von Tatsachen, die man nicht sieht. Wie unser Rechtssystem spricht dieser Vers von Tatsachen. Genau aus diesem Grund ist es zwecklos, mit denen, die die absolute Autorität der Heiligen Schrift leugnen, über die Lehre der Entrückung zu streiten. Paulus schrieb den Thessalonichern mit einfachsten Worten und nannte nur eine Bedingung hinsichtlich der kommenden Entrückung. Denn wenn wir glauben, dass Jesus gestorben und auferstanden ist. 1. Thessalonicher 4, Vers 14. Wenn wir also nicht an den Tod und die Auferstehung Jesu glauben, können wir nicht wiedergeboren sein. Und dementsprechend werden wir auch nicht entrückt.

Israel, das Zeichen der Endzeit. Wenn wir über die Entrückung sprechen, müssen wir begreifen, dass dies kein isoliertes Ereignis ist, das nur die Gemeinde Jesu etwas angeht oder eine Lehre, die sich nur im Neuen Testament findet. Das entspricht ganz und gar nicht der Wahrheit. Viele Stellen, insbesondere Römer 11, sprechen davon, dass die Gemeinde Jesu größtenteils aus Nichtjuden besteht und eigentlich zu Israel gehört. Wir sind organisch eins. Die Bibel stützt die Stellung der Gläubigen aus den Nationen mit folgenden Worten aus Römer 11, Vers 24. Denn wenn du aus dem von Natur wilden Ölbaum herausgeschnitten und gegen die Natur in den edlen Ölbaum eingepfropft worden bist, wie viel eher können diese, die natürlichen Zweige, wieder in ihren eigenen Ölbaum eingepfropft werden? Vers 17 erläutert das noch genauer. Wenn aber etliche der Zweige ausgebrochen wurden und du als ein wilder Ölzweig unter sie eingepfropft bist und mit Anteil bekommen hast an der Wurzel und der Fettigkeit des Ölbaums. Da der Ölbaum Israel repräsentiert, wurden die Nichtjuden, die an Jesus glauben, mit Israel verbunden und vereint. Wie wir später noch sehen werden, wird sich die Entrückung auch auf Israel auswirken. Diese organische Einheit stellt auch Epheser 2, Vers 12 heraus. Ihr wart in jener Zeit ohne Christus, ausgeschlossen von der Bürgerschaft Israels und fremd den Bündnissen der Verheißung. Ihr hattet keine Hoffnung und wart ohne Gott in der Welt. Und natürlich dürfen wir Epheser 3, Vers 6 nicht vergessen. Die Heiden sind Miterben und mit zum Leib Gehörige und Mitteilhaber seiner Verheißung in Christus durch das Evangelium. Wenn ein Teil der Verheißung den Gläubigen aus den Nationen galt, können wir daraus schließen, dass Israel das wichtigste Zeichen der Endzeit für die Gemeinde sein muss und die Entrückung nahe ist. Mit diesem Vorwissen wollen wir einen genaueren Blick auf Israel werfen.

Israels Trennung von Ägypten. Das Alte Testament handelt vom Volk Gottes, das Gott auserwählt hatte, um sein Reich auf Erden zu errichten. Er gab ihnen das Gesetz und die Propheten. Dieses Gesetz war ausschließlich bestimmt für die Nachkommen Abrahams, Isaaks, Jakobs, der später Israel genannt wurde, und die 12 Söhne, aus denen die 12 Stämme Israels hervorgingen. Gott erwählte sie und wollte, dass sie sich von den anderen Völkern absonderten. Von Anfang an wurden sie abgesondert, als sie in Ägypten zu einem Volk wurden. So vermischten sie sich nicht und wurden nicht zu Ägyptern. Bevor Israel Ägypten verließ, sagte Gott in 2. Mose 11, Vers 7: Aber bei allen Kindern Israels soll kein Hund die Zunge regen, weder gegen Menschen noch gegen das Vieh, damit ihr erkennt, dass der Herr einen Unterschied macht zwischen Ägypten und Israel.

Israel, Gottes Gerichtsinstrument. In vielen Fällen sonderte Gott Israel immer wieder von den Völkern ab, mit denen sie in Kontakt kamen. Als die Israeliten das verheißene Land betraten, gab Gott ihnen die klare Anweisung, dass sie alles zerstören und nicht eine Seele am Leben lassen sollten. Gottes Gericht, das Israel ausübte, schloss alles mit ein. Gott gab ihnen Anweisungen und nannte ihnen auch den Grund, warum diese Absonderung nötig war. So lesen wir in 5. Mose 7, die Verse 1 bis 4. Wenn der Herr dein Gott dich in das Land bringt, in das du kommen wirst, um es in Besitz zu nehmen, und wenn er vor dir her viele Völker vertilgt, die Hethiter, die Girgasiter, die Amoriter, die Kanaaniter, die Pheresiter, die Heviter und die Jebusiter, sieben Völker, die größer und stärker sind als du. Und wenn sie der Herr dein Gott vor dir dahin gibt, dass du sie schlägst, so sollst du unbedingt an ihnen den Bann vollstrecken. Du sollst keinen Bund mit ihnen machen und ihnen keine Gnade erweisen. Und du sollst dich mit ihnen nicht verschwägern, du sollst deine Töchter nicht ihren Söhnen zur Frau geben, noch ihre Töchter für deine Söhne nehmen. Denn sie würden deine Söhne von mir abwendig machen, dass sie anderen Göttern dienen. Und dann wird der Zorn des Herrn über euch entbrennen und euch bald vertilgen. Später warnte Josua das Volk. Würden sie Gottes Anweisungen nicht vollständig ausführen, würden die überlebenden Völker zum Stolperstein für Israel.

Israel soll sich absondern. Nur sehr wenige scheinen zu erkennen, dass die Vereinigung von Juden und Nichtjuden eindeutig gegen Gottes Ordnung verstößt. Laut 5. Mose 14, Vers 2 kann Israel nicht in die Völker der Welt integriert werden. Denn ein heiliges Volk bist du für den Herrn, deinen Gott. Und dich hat der Herr erwählt, dass du ihm ein Volk des Eigentums seist unter allen Völkern, die auf Erden sind. Vor seinem Tod segnete Mose die 12 Stämme und sagte zu Israel in 5. Mose 33, Vers 29: Wohl dir, Israel! Wer ist dir gleich, du Volk, das durch den Herrn gerettet ist? Er ist dein hilfreicher Schild und dein siegreiches Schwert. Deine Feinde werden die Ergebung heucheln, du aber sollst über ihre Höhen hinwegschreiten. Gott machte die Juden zu einem Volk des Eigentums unter allen Völkern. Er hat sie zu seinem Zweck auserwählt. Wenn der Teufel, der Fürst dieser Welt, der auch der Gott dieser Welt genannt wird, Juden erfolgreich mit Nichtjuden mischt, dann kann er die Juden ausrotten, sie im Meer der Völker auflösen und Gottes Verheißungen zunichte machen. Doch die Bibel sagt uns, dass der Teufel am Ende keinen Erfolg haben wird. Der Herr wird sich darum kümmern, dass Israel an diesem schrecklichen zukünftigen Tag aus der großen Drangsalszeit gerettet wird.

Israel sonderte sich nicht ab. Aus dem Alten Testament wissen wir, dass Israel sich nicht vollständig an Gottes Anweisung hielt. Solange Josua lebte, tat das Volk, was Gott wollte, und tötete seine Feinde. Nach dem Tod Josuas lesen wir jedoch wiederholt im Buch der Richter, dass die Stämme Israels ihre Feinde nicht gänzlich von ihrem zugeteilten Gebiet vertrieben. Zu diesem Schluss kommen wir aufgrund der folgenden Beispiele. Juda und Simeon vertrieben die Bewohner der Ebene nicht aus ihrem Besitz. Richter 1, Vers 19. Aber die Söhne Benjamins vertrieben die Jebusiter nicht, die in Jerusalem wohnten. Richter 1, Vers 21. Manasse aber vertrieb die Einwohner von Bet-Shean und seinen Tochterstädten nicht. Richter 1, Vers 27. Und als Israel erstarkte, machte es die Kanaaniter fronpflichtig, aber es vertrieb sie nicht aus ihrem Besitz. Richter 1, Vers 28. Israel führte Gottes Anweisungen nicht aus. Das gegenwärtige Problem im Nahen Osten ist nichts anderes als die Folge von Israels Ungehorsam, noch tausende von Jahren später. Israel lehnte es bewusst ab, sich von den Völkern abzusondern, und ließ sich bis zu einem gewissen Maße integrieren.

Israel empfing das Reich Gottes nicht. In der Fülle der Zeit kam Jesus, Sohn Gottes und Messias, und verkündete, dass das Reich Gottes nahe war. Israel hatte die Chance, ein einzigartiges Volk zu sein, das als sichtbares Zeugnis für die Nationen über allen anderen steht. Johannes der Täufer, der Bote des kommenden Messias, verkündete in Matthäus 3, Vers 2: Tut Buße, denn das Reich der Himmel ist nahe herbeigekommen. Johannes hatte sich das nicht selber ausgedacht, sondern zitierte die prophetischen Schriften. So lesen wir in Matthäus 3, Vers 3: Das ist der, von welchem geredet wurde durch den Propheten Jesaja, der spricht: Die Stimme eines Rufenden ertönt in der Wüste, bereitet den Weg des Herrn, macht seine Pfade eben. Als Jesus von Johannes getauft wurde, hören wir die Bestätigung des himmlischen Vaters: Dies ist mein geliebter Sohn, an dem ich Wohlgefallen habe. Matthäus 3, Vers 17.

Die große Versuchung. Um Gottes Ratschluss zunichte zu machen, versucht der Teufel den Sohn Gottes, indem er ihm ein falsches Ersatzreich anbietet. So lesen wir in Matthäus 4, Vers 8: Wiederum nimmt ihn der Teufel mit auf einen sehr hohen Berg und zeigt ihm alle Reiche der Welt und ihre Herrlichkeit. Jesus war gekommen, um das Reich Gottes zu verkünden, aber der Teufel wollte in der Welt sein eigenes Reich errichten. Bei allen Versuchungen des Teufels zitierte Jesus die Schriften. Es steht geschrieben. Jesus kam, um das prophetische Wort zu erfüllen. Er tat seine Werke nicht aus eigenem Willen, sondern hielt sich an den Willen des Vaters.

Erfüllte Prophetie. Faszinierend ist, dass all diese Ereignisse in Übereinstimmung mit dem prophetischen Wort geschahen, damit erfüllt würde, was der Herr durch den Propheten geredet hat. Matthäus 1, Vers 22. Sogar die religiösen Leute, die in Wirklichkeit nicht auf das Kommen des Messias warteten, mussten eingestehen: So steht es geschrieben durch den Propheten. Matthäus 2, Vers 5. In Vers 17 desselben Kapitels lesen wir: Da wurde erfüllt, was durch den Propheten Jeremia gesagt ist. Als sich seine Eltern in Nazareth niedergelassen hatten, lesen wir: Damit erfüllt würde, was durch die Propheten gesagt ist, dass er ein Nazarener genannt werden wird. Vers 23. Jesus kam, um den vollkommenen Willen Gottes des Vaters zu erfüllen. Das Neue Testament bezeugt wiederholt, dass seine Werke die Erfüllung der Prophetie sind. Schriftgelehrte, Pharisäer und andere religiöse Autoritäten hätten erkennen müssen, dass Jesus der Messias war. Aber sie taten es nicht. Warum nicht? Weil die Prophetie erfüllt werden musste. Matthäus 13, die Verse 14 und 15 sagt: Und es wird an ihnen die Weissagung des Jesaja erfüllt, welche lautet: Mit den Ohren werdet ihr hören und nicht verstehen, und mit den Augen werdet ihr sehen und nicht erkennen. Denn das Herz dieses Volkes ist verstockt, und mit den Ohren hören sie schwer, und ihre Augen haben sie verschlossen, dass sie nicht etwa mit den Augen sehen und mit den Ohren hören und mit dem Herzen verstehen und sich bekehren und ich sie heile. Der Friedefürst, der Herr Jesus Christus, war in ihrer Mitte. Aber Israel strauchelte und die Juden fielen in tiefen Unglauben, da sie ein Reich und einen König nach ihren eigenen Vorstellungen wollten.

Israel wird durch Gericht isoliert. Nachdem sich die Kinder Israels weigerten, Gott gehorsam zu sein und seine Gebote zu halten, was sie von den heidnischen Völkern um sie herum abgesondert hätte, benutzte Gott die Nationen als Gerichtsinstrument, um die Juden aus ihrem Land zu vertreiben und sie in die ganze Welt zu zerstreuen. Seit der Zerstörung des Tempels durch römische Truppen im Jahr 70 nach Christus wurden die Juden in der ganzen Welt stark verfolgt. Viel wurde geschrieben über die schrecklichen Leiden des jüdischen Volkes im Lauf der letzten 2000 Jahre. Gott führte es so, dass sie erkannt, isoliert und getrennt wurden, nicht um ihre Einzigartigkeit im positiven Sinne zu demonstrieren, sondern zu ihren Ungunsten, um sie zu diskriminieren, zu unterdrücken und sogar zu töten.

Israels wundersame Geburt. Das 20. Jahrhundert hat das größte Gemetzel in der Geschichte des jüdischen Volkes gesehen. Durch Hitlers Vernichtungsmaschinerie kamen mehr als 6 Millionen Juden um, nicht weil sie etwas verbrochen oder falsch gemacht hatten, sondern einfach nur, weil sie Juden waren. Sie waren anders. Es ist äußerst schwierig, wenn nicht sogar unmöglich, zu verstehen, warum Gott ein derart entsetzliches Gericht über sein auserwähltes Volk zugelassen hat. Viele haben diese Frage gestellt, ohne eine eindeutige Antwort zu bekommen. Alles, was wir wissen, ist, dass sich Israel unmittelbar nach dem Holocaust erhob und zu einer Nation wurde. Die schreckliche Ungerechtigkeit, die das jüdische Volk erlitten hatte, trug zu der Entscheidung der Vereinten Nationen bei, ihnen das Recht zu gewähren, auf dem Territorium von Britisch-Palästina eine Heimat zu errichten. Zu Beginn des 20. Jahrhunderts lebten Juden und Araber in relativer Harmonie im Heiligen Land. Durch die Gründung des Staates Israel am 4. Mai 1948 und den anschließend daraus resultierenden Kriegen wurde Israel jedoch von seinen arabischen Nachbarn getrennt. Die Kluft zwischen diesen beiden Gruppen veranlasste die Welt, Israel zu Kompromissen hinsichtlich einer Koexistenz mit den arabischen Palästinensern zu drängen. Auch heute wünscht sich Israel ein friedliches Miteinander mit allen Arabern, und man versucht damit auf demokratische Weise umzugehen, so dass Israel eines Tages in Frieden mit all seinen arabischen Nachbarn leben wird. Allerdings muss ich betonen, dass dieser Friede nur vorübergehend sein wird, da es ein falscher Friede ist.

0: Liebe Zuhörer, wir hoffen, dass Sie durch diese Sendung reich gesegnet wurden. Aus dem Buch Das Geheimnis der Entrückung von Arno Fröse hörten Sie soeben die 19. Folge mit dem ersten Teil des 8. Kapitels. 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

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Wir wünschen Ihnen viel Gnade unseres Herrn für diesen Tag und würden uns freuen, Sie bald wieder einmal hier bei Radio Neue Hoffnung begrüßen zu dürfen. Bis bald oder wie man bei uns in der Schweiz sagt, auf Wiederhören. 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
1: Ja, es geht also um Timotheus, das Timotheus-Konzept. Darüber werden wir heute etwas hören. Und zunächst halt eine kurze Einführung. Wir machen das bei uns jeweils im Unterricht so, dass wir, bevor wir ein biblisches Buch miteinander erarbeiten, uns einen Überblick verschaffen. Dass wir also nicht anfangen, aus irgendwelchen Kapiteln einzelne Verse herauszunehmen und uns damit eingehend zu beschäftigen, bevor wir uns nicht einen Überblick über das ganze Buch verschafft haben. Und das soll also auch heute Morgen im Vordergrund stehen, unserer ersten Einheit, dass wir uns einen Überblick verschaffen über die Bücher Timotheus und Titus und über die Person des Timotheus, bevor wir dann in den nächsten Stunden auf Details eingehen. Timotheus und Titus Briefe, vielleicht habt ihr es einmal gehört, werden auch bezeichnet im Neuen Testament als die Hirten- oder Pastoralbriefe im Neuen Testament. Wir haben eine gewisse Einteilung der Briefe. Man kann zum Beispiel die Briefe des Neuen Testamentes und besonders die Briefe von Paulus nach verschiedenen Gesichtspunkten einteilen. Zum Beispiel gibt es Gefangenschaftsbriefe. Es gibt Briefe im Neuen Testament von Paulus, von denen wir wissen, dass sie in seiner Gefangenschaft geschrieben worden sind. Man kann auch die Briefe des Paulus unterscheiden nach persönlichen Briefen, die er geschrieben hat. Zum Beispiel der Philemonbrief. Sein ganz persönlicher Brief, den Paulus nicht an eine bestimmte Gemeinde gerichtet hat, sondern an eine bestimmte Person aus seinem Freundeskreis. Und so gibt es dann auch die Möglichkeit, die Briefe des Paulus nach diesem Gesichtspunkt Hirten- oder Pastoralbriefe einzuteilen. Und das wären dann eben Timotheus, 1. und 2. Timotheus und Titus. Diese drei Briefe werden als Hirten- oder Pastoralbriefe des Apostels Paulus bezeichnet. Das ergibt sich daher, dass der Inhalt, und das werdet ihr schon festgestellt haben, wenn ihr mal reingeschaut habt in Timotheus oder in Titus Brief, dass sich diese drei Briefe vornehmlich mit Anweisungen für die Gemeindearbeit beschäftigen. Da schreibt Paulus also sehr, sehr viele spezielle Dinge, die mit der Führung oder mit Verantwortung einer Gemeinde zu tun haben. Und das wird ja in der Regel als Hirten- oder Pastorendienst bezeichnet. Ja? Das heißt, mit der Führung, mit der Leitung der geistlichen Herde, der Gemeinde. Wir wissen, dass der Jesus dem Petrus anvertraut hat, du sollst meine Schafe oder meine Herde weiden. Das ist der Gedanke des Pastors oder des Pastoraldienstes, nämlich aktives Gemeindeleben zu gestalten. Und deswegen werden diese drei Briefe, Timotheus und Titus, als Hirten- oder Pastoralbriefe bezeichnet. Sowohl Timotheus als auch Titus, nach denen ja diese Briefe benannt sind, werden als geistliche Kinder des Apostels Paulus bezeichnet. Sie sind in gewisser Weise seine Söhne, seine Kinder und sind auch Mitarbeiter des Paulus. Ja, überall, wo wir lesen im Neuen Testament, in der Apostelgeschichte, wo wir die Missionsreisen des Apostels Paulus verfolgen, da begegnet uns immer wieder auch der Timotheus. Oder ist von den anderen Mitarbeitern des Paulus die Rede, da taucht dann auch der Titus auf. Und wir wissen, dass diese Männer Mitarbeiter des Paulus sind. Und deswegen werden diese Briefe auch als Mitarbeiterbriefe bezeichnet. Das ist wichtig, dass bitte jetzt so schon im Anfangsfeld niemand abschaltet und denkt, also ich bin weder Pastor noch Ältester in meiner Gemeinde, also brauche ich heute gar nicht weiter aufpassen, es sind ja Hirten- und Pastoralbriefe. Deswegen haben wir auch ganz bewusst darauf hingewiesen, es sind Mitarbeiterbriefe. Es geht nicht nur darum, dass hier Paulus drei Briefe geschrieben hat, damit später Pastoren und Gemeindeleiter wissen, was sie tun sollen, sondern es sind auch viele, viele praktische Hinweise für Mitarbeiter in der Gemeinde mit dabei. Und Paulus hat also diese Briefe gerichtet an die Mitarbeiter in der Gemeinde und damit an uns alle. Also wenn ich das Neue Testament richtig verstehe, dann ist jeder Christ auch Mitarbeiter. Das ist eigentlich das, was das Wort Gottes erreichen möchte. Wir sollen keine Passivchristen sein, sondern Aktivchristen. Wir sollen alle aktiv mitbeteiligt sein an der Gestaltung des Gemeindelebens. Das bezeichnen wir in der Regel im Neuen Testament als allgemeines Priestertum. Ja, das heißt, wir sind alle gefordert, unsere Fähigkeiten mit einzubringen. Und deswegen werdet ihr heute im Verlaufe des Tages merken, alles, was in Timotheus, in den beiden Timotheusbriefen und im Titusbrief steht, ist an uns alle gerichtet. Wir werden alle etwas mitnehmen können, egal in welchen Verantwortungsbereichen in euren Arbeiten ihr steht. Ihr werdet merken, Timotheus und Titus haben euch etwas zu sagen. An uns alle gerichtet, eben stellvertretend durch Timotheus und Titus. Ich habe mal die beiden Stellen hier aufgeführt, wo Paulus sowohl Timotheus als auch den Titus als seinen echten Sohn oder echte Kinder im Glauben bezeichnet. Ja, 1. Timotheus 1, Vers 2, da steht es, er richtet diesen Brief an Timotheus, meinen echten Sohn, oder welche Übersetzung ihr jeweils habt, steht da auch schon mal Kind, mein echtes Kind im Glauben. Gnade, Barmherzigkeit, Friede von Gott, unserem Vater und Christus Jesus, unserem Herrn. Was macht er jetzt hier? Jetzt ist Rocco gerade draußen, macht Technikprobleme hier. Während ihr gerade noch Titus lest, versuche ich also hier mal rauszufinden, was er mit mir macht. Unser Beamer. Ich lese mal weiter. Das war also an Timotheus gerichtet, den er hier als echten Sohn im Glauben bezeichnet oder als sein echtes Kind. Und in Titus 1, Vers 4 auch nochmal die gleiche Redewendung, die gleiche Ansprache an Titus. Da schreibt Paulus auch an Titus, den echten Sohn oder das echte Kind nach dem gemeinsamen Glauben. Das ist etwas Großartiges, was Paulus schreibt. Er bezeichnet Timotheus und Titus als seine geistlichen Kinder oder geistliche Söhne. Er hat zu ihnen ein Vater-Sohn-Verhältnis. Hast du geistliche Kinder? Das heißt, kennst du jemanden, den du zu Jesus geführt hast, der durch dein Zeugnis, durch deine Mithilfe zum Glauben gekommen ist? Wenn du solche Leute hast in deinem Freundes- und Bekanntenkreis oder in deiner Gemeinde, dann weißt du, dass du zu ihnen ein ganz spezielles Verhältnis hast. Menschen, die man persönlich zu Jesus führen durfte, zu ihnen hat man ein ganz inniges Verhältnis. Ja, man erlebt das mit, wie jemand aus dem alten Leben herausfindet, aus Verstrickung, aus Schuld, aus Problemen und Nöten und dann zum Herrn Jesus findet und man kann beobachten, wie sie die ersten Schritte des Glaubens tun, wie sie heranwachsen. Das ist so, als wenn man eigene Kinder beobachtet. Und das ist das, was Paulus empfindet. Paulus, soweit wir wissen, hatte keine eigenen Kinder, keine leiblichen, aber hatte geistliche Kinder. Das heißt, überall war er unterwegs und wo Paulus missioniert hat, wo er das Wort Gottes verkündigt hat, da hat er geistliche Kinder gezeugt. Da sind Menschen zum Glauben gekommen. Und Paulus beschreibt das hier und sagt, Timotheus und Titus sind für mich wie eigene Söhne. Ich habe ihren Werdegang beobachtet und sie sind mir ans Herz gewachsen. Das ist also das Schönste, was man erleben kann als Christ, dass man Menschen zu Jesus führen darf und dass man mit ihnen so ein inniges Verhältnis hat. Ja, es kommt jetzt Licht von oben her. Also um diese geistlichen Söhne oder geistlichen Kinder, Timotheus und Titus, wird es also heute in dieser Wobi gehen. Und wir wollen uns in dieser ersten Stunde halt mit der allgemeinen Einführung beschäftigen, dass wir uns mal einen Überblick verschaffen über die Timotheusbriefe. Und ihr werdet merken, dass wir alle weiteren Stunden heute an einem zentralen Vers aufhängen oder aufbauen werden. Und das ist der sogenannte Schlüsselvers des zweiten Timotheusbriefes. Ihr kennt das vielleicht, wenn ihr schon mal mit Jüngerschaftsarbeit zu tun hattet oder mit Mitarbeiterschulung, dann seid ihr sicher des Öfteren über diesen Vers schon gestolpert. 2. Timotheus 2, Vers 2. Das wird das Motto, das Leitthema oder der sogenannte Schlüsselvers des heutigen Tages und dieser Wobi sein. Da steht geschrieben, was du von mir gehört hast, so sagt Paulus, durch viele Zeugen, das vertraue wiederum treuen Menschen an, welche fähig sein werden, auch andere zu lehren. Deswegen haben wir diese Wobi auch genannt, das Timotheus-Prinzip. Es geht also hier um ein Prinzip, um eine prinzipielle Einstellung, die in 2. Timotheus 2, Vers 2 steht. Ja, was du von mir gehört hast, sagt Paulus, was dir anvertraut worden ist, das sollst du wiederum weitergeben, damit auch andere in der Lage sind, Menschen zu unterweisen. Ja, sowohl in der Anrede der beiden Briefe, Timotheus und Titus, als auch in unserem Schlüsselvers sehen wir, dass es in der Gemeindearbeit immer um ein Geheimnis geht. Und dieses Geheimnis heißt Vervielfältigung. Vervielfältigung, das ist ein neutestamentliches Prinzip der Zusammenarbeit und der Gemeindearbeit. Vervielfältigung. Und wenn du nochmal unter diesem Stichwort diesen Vers liest, dann wird eigentlich recht deutlich, worin das Timotheus-Konzept besteht. Was du von mir gehört hast, durch viele Zeugen, das vertraue treuen Menschen an, welche fähig sein werden, auch andere zu lehren. Wir würden heute sagen, Schneeballsystem. Ja, gib den Ball weiter. Das, was du empfangen hast von mir, was dir weitergeholfen hat, was dein Leben verändert hat, was du begriffen hast und verstanden hast, das gib weiter an andere, die es wiederum anderen vermitteln. Das ist Vervielfältigung. Und das ist, denke ich, die große Unterlassungssünde der Gemeinde Jesu heute. Das Prinzip der Vervielfältigung. Dass wir das Evangelium hören, wir freuen uns darüber, wir nehmen im Glauben den Herrn Jesus an, werden gerettet, wir lernen, geistliche Fortschritte zu machen und wir behalten es für uns, statt anderen anzuvertrauen, an andere weiterzugeben. Und deswegen müssen wir uns nicht wundern, wenn heute vieles in der Gemeindearbeit und in den Kreisen, in den evangelikalen Kreisen stagniert, stehen bleibt, weil wir das Prinzip der Vervielfältigung vergessen haben oder vernachlässigen. Ich möchte euch eine interessante Stelle zeigen im Alten Testament, in Psalm 127, 3 bis 5. Vielleicht schlagt ihr kurz mit auf. Diese Verse sprechen natürlich in erster Linie von leiblicher Nachkommenschaft. Aber man kann das auch ohne weiteres auf unser Thema, auf geistliche Nachkommenschaft übertragen, was der Psalmist hier schreibt. Psalm 127, 3 bis 5. Psalm 127, 3 bis 5. Das habt ihr vielleicht dem einen oder anderen schon mal geschrieben in eine Grußkarte zur Geburt. Dann wird schon mal ganz gerne Psalm 127 benutzt, weil es eben hier um diese Verheißung oder Zusage geht. Hier schreibt der Psalmist, siehe, Kinder sind ein Erbteil vom Herrn. Leibesfrucht ist ein Lohn oder manche übersetzen eine Belohnung. Wie Pfeile in der Hand eines Starken, so sind die jungen Söhne. Wohl dem Mann, der seinen Köcher mit ihnen gefüllt hat, die werden nicht zu Schanden, wenn sie mit den Feinden reden, im Tor. Also hier geht es um leibliche Nachkommenschaft. Das heißt, Kinder sind eine Belohnung, geben uns die Möglichkeit, uns in ihnen zu vervielfältigen, in positiver Weise. Und das Gleiche ist auch auf geistlicher Ebene anwendbar. Wenn wir das jetzt mal übertragen und auf Timotheus und Titus beziehen, dann könnte das eigentlich von Paulus sein, dass er auf seine geistlichen Mitarbeiter schaut, auf Timotheus und Titus und die anderen Mitarbeiter und sagt, sie sind ein Erbteil vom Herrn. Sind die Belohnung, die Frucht der Arbeit des Paulus. Und er sieht sie als Pfeile, als Werkzeuge zur Vervielfältigung in seiner Hand. Das ist etwas Großartiges. Ich weiß nicht, deine Kinder, ob sie in der Nachfolge stehen, ob sie in den Kreisen, wo ihr herkommt, ob sie da geistlich aufgewachsen sind, ob sie zum Glauben gekommen sind. Aber es ist was Großartiges, als Eltern zu sehen, wie Kinder, die eigenen Kinder in der Mitarbeit stehen. wie sie also gelernt haben, wie sie uns abgeschaut haben, was es heißt, Mitarbeiter zu sein. Ich habe nun keine Söhne, sondern ich habe zwei Töchter, aber die sehe ich genauso als Belohnung an, wie es hier steht, wenn hier auch die Söhne betont werden. Aber unsere Töchter, das war schon in der Anfangszeit, so als sie in den Kindergarten kamen, hat unsere älteste Tochter immer Kinderstunde gespielt, Sonntagsschule. Sie hat also alle Kinder zusammengetrommelt und hat ihnen biblische Geschichten erzählt. Wo hatte sie das her? Ja, von meiner Frau, die bei uns in der Gemeinde die Kinderarbeit gemacht hat. Und sie kannte die ganzen Geschichten von Jesus auswendig und dann hat sie die Kinder im Kindergarten um sich geschart und dann hat sie ihnen die Geschichten von Jesus erzählt. Ja, sie hatte einfach ein Hang dazu, mitzuarbeiten, etwas zu tun. Und sie macht bis heute Sonntagsschule in der Gemeinde. Sie ist mittlerweile verheiratet. Und Sonntagsschule, dafür schlägt immer noch ihr Herz. Ja, Kinder zu unterweisen, ihnen das Evangelium zu erklären. Und das ist etwas Großartiges. Und wir können verstehen, was der Psalmist hier meint. Und wir können verstehen, wenn Paulus von ganzem Herzen von Timotheus und Titus als seinen geistlichen Söhnen spricht. Wenn er darin die Möglichkeit der Vervielfältigung sieht, dass er sieht, da sind Männer, Titus und Timotheus, Männer wie ich, wie Paulus, die das Gleiche tun, was ich tue, die ein brennendes Herz dafür haben, Menschen zu Jesus zu führen und im Glauben weiterzubringen. Das ist also Vervielfältigung und das ist das, was wir heute an diesem Tag und in dieser Wobi als das Timotheus-Konzept bezeichnen. Wie sich Gemeinde vervielfältigen kann, ja, den Weg dieser Vervielfältigung, wie wir das in die Tat umsetzen können, darum geht's in dieser Wobi. Und vielleicht wirst du das eine oder andere wiedererkennen, wo du denkst, das ist genau das, was ich schon seit langem mache. Dann ist es prima, dann wird es dich bestätigen in deinem Weg. Aber vielleicht wird diese Wobi dich auch anreizen, ganz neu darüber nachzudenken, was kannst du beitragen zur Vervielfältigung. Wie kannst du 2. Timotheus 2, Vers 2 in die Praxis umsetzen, in deinem Kreis, in der Jugend, in der Gemeinde, bis hin auch im Seniorenkreis? Ich weiß nicht, wo du eingebunden bist in deiner Gemeinde, in deiner Kirche, in deiner Gemeinschaft, aber du hast die Möglichkeit heute etwas festzumachen, nämlich das zu übernehmen. Das, was dir anvertraut worden ist, anderen weiterzugeben, die es wiederum an andere weitergeben werden. Dieses Prinzip der Vervielfältigung. Bevor wir auf Details eingehen, ist es vielleicht mal ganz ratsam und hilfreich, uns vor Augen zu führen, aus welchem Hintergrund heraus diese Briefe überhaupt entstanden sind. So ein Brief im Neuen Testament ist ja nicht einfach entstanden, weil Paulus Langeweile hatte und hat überlegt, jetzt schreibe ich mal einen Brief an Timotheus oder Titus oder an die Korinther oder Epheser. Sondern das hat immer konkrete Anlässe gehabt. Da war etwas, wo Paulus sich in der Verantwortung gesehen hat, etwas mitzuteilen. Und so müssen wir auch heute zurückschauen und überlegen, wie sind diese Briefe entstanden? Wie haben sich die beiden überhaupt kennengelernt? Wie ist es zu dieser Verbindung gekommen zwischen Paulus und Timotheus? Und Paulus, das wissen wir, damit verrate ich euch kein Geheimnis. Paulus war einer der ersten Missionare, die durch ihre Heimatgemeinde Antiochia ausgesandt wurden zu den Nichtjuden, zu den Heiden. Diese Aussendungsfeier können wir verfolgen in der Apostelgeschichte, Kapitel 13. Da wird uns berichtet von dieser ersten Aussendung zur Missionsreise. Und in Apostelgeschichte 13, da heißt es, als sie nun dem Herrn dienten und fasteten, da sprach der Heilige Geist, sondert mir Barnabas und Saulus aus zu dem Werk, zu welchem ich sie berufen habe. Da fasteten und beteten sie, legten ihnen die Hände auf und ließen sie ziehen. Diese nun vom Heiligen Geist ausgesandt, zogen hinab nach Seleukia und fuhren von dort zu Schiff nach Zypern. Hier haben wir ein wichtiges grundlegendes Prinzip, wie es zu Vervielfältigung kommt. Es gibt keine Vervielfältigung, wenn man nicht geht. Damit fängt's an. Wenn man nicht geht, ja. Sie sind nicht in ihrer Gemeinde geblieben, sondern sie haben sich auf den Weg gemacht. Vervielfältigung fängt an, wenn man sich auf den Weg macht. Und das war ein Anliegen für Paulus, ja, und für Barnabas, sich auf den Weg zu machen, das, was sie wussten, das, was sie erlebt haben, nicht für sich zu behalten, nicht exklusiv zu sein, sondern es anderen anzuvertrauen. Und auf diesem Weg haben Timotheus und Paulus sich kennengelernt. Werfen wir einen Blick auf Timotheus und seine Familie. So ist das, ja, wenn man sich auf den Weg macht, dann begegnet man Menschen, die interessiert sind am Evangelium. Wir hören immer wieder, dass Leute sagen, ach, Mission, das bringt nichts, die Menschen sind nicht interessiert. Das stimmt nicht. Sondern ich glaube, wir sind nicht daran interessiert, zu den Menschen zu gehen. Die Menschen sind interessiert. Wenn die Menschen dich kennenlernen, wenn du in deinem Bekanntenkreis, in deinem Kollegenkreis transparent bist, wenn du Beziehungen hast, dann sind Leute daran interessiert, was du lebst und wie du lebst. Und sie werden dich nicht auslachen, wenn du davon berichtest, was du glaubst oder was du sonntags morgens treibst, wenn du zum Gottesdienst gehst. Menschen sind interessiert am Evangelium. Sieh dich selber an. Du warst interessiert, sonst würdest du heute hier nicht sitzen. Würdest du kein Gotteskind sein. Es muss eine Situation in deinem Leben gegeben haben, die dich dafür interessiert hat, zu hören, wie man zum Glauben kommt. Und irgendjemand, ich weiß nicht wer, hat dir das Evangelium erklärt und du hast zugehört. Wärst du weggelaufen, würdest du heute nicht als Christ hier sitzen. Und so ist das, wenn wir rausgehen und das erklären, was in unserem Leben passiert ist, was wir wissen, nämlich das Evangelium, dann werden wir auf Menschen stoßen, die interessiert sind, wie man Christ wird, was in der Bibel steht, was Jesus gelehrt hat. Es ist interessant für uns, wenn wir unter Studenten arbeiten an der Uni, deutsche Studenten sind kaum interessiert. Sie kennen alles, sie haben das alles schon mal gehört. Am interessiertesten sind Menschen von Kontinenten, wo das Evangelium noch nie verkündigt worden ist, wo man nicht irgendwo eine Bibel lesen kann. Am interessiertesten sind chinesische Studenten. Sie kommen und sagen, jawohl, Christen, wir wollen hören, was lehrt das Christentum? Was steht in der Bibel? Wer ist Jesus? Sie sind interessiert. Sie lachen nicht und denken, was seid ihr für Verrückte, ihr seid Christen? Sondern sie wollen wissen, wie leben Christen? Was heißt beten? Was steht in der Bibel? Sie sind interessiert. Wir müssen uns auf den Weg machen. Und so ist Paulus auch dem Timotheus begegnet. Und da wird uns berichtet, dass es schon prägende Persönlichkeiten im Leben von Timotheus gegeben hat. 2. Timotheus 1, Vers 5. Wenn ihr da mal kurz aufschlagt, ihr könnt ja euch ein Lesezeichen schon in die Timotheusbriefe legen. Wir werden da immer wieder hin und her schwenken zwischen 1. und 2. Timotheusbrief, werden immer wieder Passagen und Verse dort rausnehmen. Also macht euch da irgendwo schon mal so ein Lesezeichen und dann können wir uns immer wieder da in die einzelnen Kapitel begeben. Und in 2. Timotheus 1, Vers 5, da wird uns schon etwas von dem prägenden Einfluss im Leben von Timotheus berichtet. Da ist die Rede von der Mutter und der Großmutter des Timotheus. Da schreibt Paulus, ich erinnere mich an den ungeheuchelten Glauben, der zuvor in deiner Großmutter Lois und in deiner Mutter Eunike gewohnt hat. Ich bin aber versichert, auch in dir. Das heißt, sie haben schon eine Arbeit der Vervielfältigung praktiziert. Ja? Die Großmutter und dann die Mutter und jetzt Timotheus. Ja, sie kamen aus dem Judentum, die Mutter und die Großmutter wurden dann aber Christen und die Mutter hat dann einen Griechen geheiratet und das ist der familiäre Hintergrund von Timotheus gewesen. Aber Paulus bescheinigt sowohl der Großmutter als auch der Mutter des Timotheus einen lebendigen Glauben. Und er sagt, da hat Timotheus seine ersten grundlegenden Dinge gehört und gelernt. Wir sehen, dass es ein kostbares Geschenk ist, in einer Familie von Christen aufzuwachsen. Das ist ein Vorrecht. Ich weiß nicht, wer von euch in einer christlichen Familie aufgewachsen ist. Man hat dann von Kindesbeinen an die Wahrheit kennengelernt. Man hat vieles gehört. Ob man es gleich übernommen hat, ist wahrscheinlich eine andere Frage. Ja, zuerst denkt man, na ja gut, das ist was für meine Eltern. Aber irgendwann kommt man dann doch zu der Reife, wo man erkennt, Es lohnt sich, als Christ zu leben und eine Entscheidung für den Herrn Jesus zu treffen. Ich habe mir hier für mich noch den Stichpunkt hingeschrieben, es ist keine Garantie, aber eine große Chance. Es ist keine Garantie. Ja? Wie heißt es, Gott hat keine Enkel? Ja? Wir können das nicht vererben. Wir können unsere Kinder nicht zu Christen machen. Niemand von uns hat die Garantie. Ich kann noch so engagiert und entschieden als Christ leben. Aber es ist keine Garantie, dass meine Kinder das auch tun werden. Es sei denn, du hast eine Bibelstelle, die das sagt. Ich kenne keine. Ich kenne keine Verheißung, die mir als gläubiger Vater und meiner Frau, uns gemeinsam als gläubige Eltern, verheißt und zusichert, dass unsere Kinder mit Jesus leben. Wir können uns immer wieder nur erbitten. Können immer wieder nur auf die Knie gehen und bitten, dass der Herr unseren Kindern die Herzen und die Augen öffnet. Wir haben keine Garantie, aber es ist eine große Gelegenheit. Ich bin in einem Elternhaus aufgewachsen, wo niemand den Herrn Jesus kannte, niemand die Bibel gelesen hat und niemand gebetet hat. Und es hat 18 Jahre lang gedauert, bis ich mit Christen in Kontakt gekommen bin. Und ich bereue heute jedes einzelne dieser 18 Jahre. Heute würde ich mir wünschen, ich hätte im Elternhaus schon als Kind, als Teenager das Evangelium gehört. Viele Probleme, viele Nöte, viele Sorgen im Teenageralter, in der Pubertät wären mir erspart geblieben, wenn ich Jesus gekannt hätte. Es ist eine große Gelegenheit, eine große Chance, die wir sehen müssen. Und das wird uns hier bei Timotheus wieder neu bestätigt. Ja, da sind Grundlagen gelegt worden. Und es wird uns nicht erklärt oder gezeigt, wann Timotheus dann wirklich seine persönliche Entscheidung getroffen hat. Aber irgendwann hat auch er sich entschieden, diesen Weg des Glaubens zu gehen. Es gibt überhaupt interessante Verse in der Bibel, wo gezeigt wird, dass es eine große Gelegenheit ist, in einer christlichen Familie aufzuwachsen. Das heißt, da fängt eigentlich das Prinzip der Vervielfältigung an. Ich habe nur einige Stellen herausgegriffen, Apostelgeschichte 16, Vers 31, ihr wisst, was da steht, das ist die Bekehrung des Kerkermeisters zu Philippi. Und dann heißt es, dass er zum Glauben kam. Und wer noch in der Nacht? Sein ganzes Haus. Da waren noch viele andere, die genau dieselbe Entscheidung getroffen haben. Das heißt, er war so ein Zeugnis, das war so radikal, dass viele in der Familie und in der Verwandtschaft und im Kreis der Mitarbeiter des Kerkermeisters zum Glauben kam. Es hat abgefärbt. Oder ihr kennt die Stelle, die hier steht, Josua 24, 15 und 16. Was steht da? Ich aber und mein Haus, wir wollen dem Herrn dienen. Ja? Es war eine Entscheidung und diese Entschiedenheit, die färbt ab. Das ist das Einzige, was wir tun können. Vorleben, eine feste Entscheidung treffen. Ich, ja, und mein Haus, meine Frau, wir als Familie wollen dem Herrn dienen und wünschen uns und beten, dass unsere Kinder das nachvollziehen. Und so hat auch Paulus, spricht er in 2. Timotheus 1, Vers 3, von seinen Vorfahren. Da sagt Paulus, dass er den Weg der Gottesfurcht gegangen ist von seinen Vorfahren her an. Das heißt, Paulus war ein gottesfürchtiger Mann. Auch vor seiner Umkehr wissen wir, dass er gottesfürchtig war, dass er mit aller Kraft versucht hat, das Gesetz zu halten, Gott zu dienen und Gott zu ehren. Und er sagt, das habe ich von meinen Vorfahren übernommen. Das war für mich klar, dass es Gott gibt und dass ich ihn mit meinem Leben zu ehren habe. Also so sehen wir, dass das Prinzip der Vervielfältigung bei uns anfängt, in unserer eigenen Familie. Ja? Bei den Menschen, die uns beobachten, mit denen wir zu tun haben. Von Timotheus wird uns berichtet, ich habe es gerade kurz erwähnt, er hatte einen griechischen Vater und eine jüdische Mutter und Großmutter. Und es wird uns berichtet, dass Paulus, als er Timotheus begegnet, ihn beschneiden lässt, um ihm den Zugang auch zum Judentum, zu den Zuhörern mit jüdischem Hintergrund zu verschaffen. Timotheus wäre sonst als uneheliches Kind angesehen worden. Ja? Die Juden haben das einfach ausgeblendet. Er hat eine jüdische Mutter, jüdische Großmutter, aber einen griechischen Vater. Sie hätten ihn in Anführungszeichen als Bastard belächelt. Sie hätten ihm gar nicht zugehört. Deswegen lässt Paulus mit dem Einverständnis von Timotheus ihn beschneiden und gibt ihm dadurch die Möglichkeit, sowohl die Nichtjuden anzusprechen, als auch die mit jüdischem Hintergrund. Timotheus kennt also beides. Er kennt die Denkweise, die Einstellung der Griechen, der Nichtjuden, und er kannte über seine Mutter und Großmutter auch das Denken und die Einstellung des Judentums. Deswegen war Timotheus ein interessanter und wichtiger Mitarbeiter für Paulus. Wir können uns hier auch vorstellen, was das für ein Opfer für Timotheus gewesen sein muss. Ja, hier diesen Weg zu gehen und zu sagen, ich möchte ein Mitarbeiter sein, der wirklich alle Schichten erreicht. Und er ist bereit, auch diesen Weg zu gehen und sich beschneiden zu lassen, um noch ein fähigerer und besserer Mitarbeiter für Paulus zu sein. Gehen wir einen Schritt weiter und schauen uns Paulus und Timotheus an. Auf der zweiten Missionsreise, da findet diese erste Begegnung zwischen Timotheus und Paulus statt. Apostelgeschichte 16, in den ersten 5 Versen, da kommt Paulus nach Derbe und nach Lystra. Wenn ihr wollt, könnt ihr mit aufschlagen, Apostelgeschichte 16, 1 bis 5, ich lese es euch sonst vor. Da heißt es, er kam aber auch nach Derbe und nach Lystra, und siehe, dort war ein Jünger namens Timotheus, der Sohn einer gläubigen, jüdischen Frau, aber eines griechischen Vaters. Der hatte ein gutes Zeugnis von den Brüdern in Lystra und Ikonium. Diesen wollte Paulus mit sich ziehen lassen, und er nahm ihn und ließ ihn beschneiden um der Juden willen, die an jenem Orte waren, denn sie wussten alle, dass sein Vater ein Grieche war. Indem sie aber die Städte durchzogen, übergaben sie ihnen zur Befolgung die von den Aposteln und Ältesten in Jerusalem gefassten Beschlüsse. Da wurden die Gemeinden im Glauben gestärkt und nahmen an Zahl täglich zu. Also die Bekehrung von Timotheus, die fand vermutlich schon früher unter dem Einfluss des Paulus statt. Ja, hier ist die Rede von dieser zweiten Missionsreise. Aber in der Apostelgeschichte, 2 Kapitel vorher, Apostelgeschichte 14, da wird uns schon berichtet, dass Paulus vorher in Derbe und in Lystra in diesem Gebiet unterwegs war und hat das Evangelium verkündigt, und da wird gesagt, viele kamen zum Glauben. Man vermutet, dass irgendwann zu diesem Zeitpunkt, bei diesem ersten Besuch, Timotheus zum Glauben gekommen ist. Und jetzt kommt Paulus wieder dorthin oder sieht, wie sich Timotheus verändert hat, wie er Wachstumsschritte gemacht hat, wie sich sein Glaube vertieft hat. Und woran sehen wir das? Was ist ein Kennzeichen dafür, dass jemand im Glauben lebendig ist? Er hat ein gutes Zeugnis. Ein gutes Zeugnis in der Gemeinde. Damit wird nicht gesagt, dass er ein gutes Zeugnis geben konnte, sondern die Gemeinde stellte ihm ein gutes Zeugnis aus. Sie haben berichtet, wie Timotheus mitarbeitet, wie er engagiert ist, wie er sich nicht bitten lässt, wenn es etwas zu tun gibt. Und das hat Paulus gehört. Und das war für ihn das Kriterium. Er war auf der Suche nach Männern, nach Mitarbeitern, in denen er sich vervielfältigen konnte. Und als er hörte, wie die Gemeinde über Timotheus sprach, da hörte er es klingeln. Und er sagt, das ist einer, den ich brauche. Er hatte ein gutes Zeugnis innerhalb der Gemeinde. Das war für Paulus das wichtigste Kriterium, ihn in den Dienst zu nehmen. Timotheus war also kein Neuling mehr, sondern er hatte eine Zeit der Bewährung hinter sich. Er war engagiert, er war bereit, sich einzubringen. Welches Zeugnis würde deine Gemeinde dir ausstellen? Wenn ich jetzt in deine Gemeinde, in deine Gemeinschaft, in deine Kirche käme und würde erzählen, dass ich dich kenne von der Wobi her, was würden in deiner Gemeinde die Geschwister von dir sagen? Würden sie dir ein gutes Zeugnis ausstellen? Würden sie berichten, wie du dich engagierst, wie du immer mit dabei bist, wie du bereit bist, die Gemeinde vorwärts zu bringen? Welches Zeugnis würde man dir ausstellen? Und dann geht's weiter. Paulus, er macht gleich Nägel mit Köpfen. Er nimmt sich den Timotheus zur Seite. Und dann wird uns in 1. Timotheus 4, Vers 14 und 2. Timotheus 1, Vers 6, ihr habt das auf euren Blättern, beziehungsweise hier vorne, da wird von der Einsetzung des Timotheus gesprochen. Wir können das nachher noch lesen, das wird in den nächsten Stunden noch öfters gelesen werden, dieser Abschnitt, wo berichtet wird, dass Timotheus feierlich von der Gemeinde eingesetzt wird als Mitarbeiter des Paulus. Durch Handauflegung. Nun, durch Handauflegung, dass es da keine Missverständnisse gibt, wurde nicht der Geist Gottes oder die Fähigkeit zur Mitarbeit vermittelt, sondern es war eine Bestätigung. Ja, so wie wir das auch machen, wenn ihr einmal ins Bibelcenter kommt im Sommer, bei der Einsegnung der Bibelschüler, die ihre Schulzeit beenden und die in den Dienst gehen, dann wird das auch mit Handauflegung gemacht. Das heißt, wir als Lehrer, als Verantwortliche beten jeweils mit den Absolventen und legen ihnen die Hände auf. Das heißt, wir machen sie nicht fähig zum Dienst, sondern wir bestätigen sie, dass wir erlebt haben, dass sie diensteifrig sind, dass sie dienstbereit sind, dass sie Gaben haben, um dem Herrn zu dienen. Ja? Und das ist das, was Paulus macht und was die Brüder in der Gemeinde dort machten. Sie bestätigen, sie stellen sich hinter Timotheus, sie machen sich eins mit ihm. Sie bestätigen, dass er befähigt ist zu dienen. Das machen wir auch bei uns in der Gemeinde, wenn wir Älteste einsetzen oder Diakone. Dass wir der Gemeinde diese Brüder vorstellen, ihnen vorschlagen, dass wir eine Bedenkzeit geben von 2-3 Wochen, wo sich die Gemeinde bei uns melden kann, wenn es irgendwelche Bedenken gegen diese vorgeschlagenen Kandidaten gibt. Und wenn das nicht der Fall ist, dann haben wir an einem Sonntag die Einsegnung. Das heißt, wir legen als leitende Brüder die Hand auf, als Zeichen, dass wir uns als Gemeinde eins machen mit diesen Brüdern. Dass wir ihre Autorität anerkennen, dass wir ihre Fähigkeiten anerkennen, dass wir bereit sind, uns in allem hinter sie zu stellen. Und das ist das, was hier auch gemacht wird. Sie machen sich eins mit Timotheus und mit Paulus als schlagkräftiges Team zur Vervielfältigung. Und dann, was muss nach dieser Einsetzung kommen? Nun der Dienst. Timotheus wird der verlängerte Arm von Paulus. Der verlängerte Arm des Paulus. Ja? Was ist das für einen Leiter, für ein Geschenk? Ja? Er kann Timotheus zurücklassen, er kann ihn einsetzen, er kann sich ganz auf ihn verlassen. Paulus hat jemanden, der seine Arbeit fortführt, auch wenn Paulus weiterzieht. Ich bin jetzt heute hier an diesem Wochenende zur Wobi mit Rocco und mit Viktor und mit Irina. Und morgen sind wir in Jonsbach zur Wobi und bei uns wird morgen Gottesdienst sein in meiner Gemeinde. Aber ich bin nicht da, aber ich weiß ganz genau, alles, was da gesagt wird, was da ablaufen wird, wird ganz in meinem Sinne sein. Ich muss mir gar keine Sorgen machen. Da sind genügend Brüder, von denen ich weiß, sie werden nicht denken, ah, der Rudi ist nicht da, jetzt können wir endlich mal machen, was wir wollen. Sondern sie werden genau das tun, was in meinem Interesse wäre. Sie würden nicht mal hier anrufen, wenn es Fragen gäbe, sondern ich bin mir sicher, sie werden miteinander Probleme, Fragen lösen in meinem Sinne. Und das ist das, was Paulus suchte. Er suchte Männer, auf die er sich verlassen konnte, die er zurücklassen konnte. Er konnte getrost seine Arbeit an einem anderen Ort fortsetzen und wusste, sie führen meine Arbeit in meinem Sinne fort. Wenn du heute vielleicht für einen bestimmten Bereich in deiner Gemeinde verantwortlich bist, kannst du dich auf deine Mitarbeiter verlassen? Weißt du, dass sie genau das tun werden, was getan werden soll? Das heißt Mitarbeiterschaft, ja? Wo ich mich drauf verlassen kann. Und so können wir die Stationen verfolgen, wo Paulus und Timotheus zusammenarbeiten. Das erste ist Thessalonich, beziehungsweise Beröa, also Mazedonien. Ja, im heutigen Griechenland sind sie unterwegs. Apostelgeschichte 17, 1. Thessalonicher 3. Und Paulus wusste, wenn er viel für die Sache Gottes erreichen möchte, braucht er eben gute und fähige Mitarbeiter. Paulus hatte 2 Arme und 2 Hände, aber durch Timotheus hatte er bereits 4 Arme und 4 Hände und mit Titus zusammen 6 Arme und 6 Hände. Das ist das Prinzip der Vervielfältigung. Du kannst nur 1 oder 2 Dinge tun, aber mit einer Mitarbeiterschaft, auf die du dich verlassen kannst, kannst du viel mehr machen, Sachen machen. Ja? Wenn einer von uns hier zu Wobi käme oder wir nur zu zweit wären, wir wären nicht in der Lage, Büchertisch zu machen, die Tonaufnahme zu machen, hier die Vorträge zu halten, das wäre gar nicht möglich. Aber zu viert können wir das alles bewerkstelligen. Denk mal, was in deiner Gemeinde, in deinem Kreis möglich wäre, wenn Vervielfältigung da wäre. Wenn jedes Gemeindeglied Mitarbeiter wäre, ihr könntet eure Ortschaft auf den Kopf stellen. Ja? Wir würden hier mit dem großen Saal gar nicht klarkommen. Wir müssten den Kleinen noch dazu nehmen, um alle Mitarbeiter zu unterrichten und zu unterweisen, die vorwärts kommen wollen. Vervielfältigung. Wenn sie auch nicht Duplikate des Paulus waren, Timotheus und Titus waren bestimmt kein Duplikat, keine Duplette von Paulus. Sie waren eigene Persönlichkeiten, aber sie waren durch ihn geprägt und geschult. Ja, das dürfen wir nicht verwechseln. Vervielfältigung heißt nicht Schema F. Jeder denkt, redet so wie du. Das wäre nicht Vervielfältigung. Jeder kann selber denken. Jeder muss selber entscheiden. Aber wir wissen, was die Grundlage ist, was wir erreichen wollen. Timotheus war nicht Paulus und Paulus war nicht Titus. Sie waren eigenständige Persönlichkeiten und doch konnten sie sich aufeinander verlassen. Das heißt, du musst nicht weichgespült werden. Du musst nicht auf einmal so denken, wie andere denken, dich so kleiden, wie andere sich kleiden oder so leben, wie andere leben, in Äußerlichkeiten. Sondern du musst wissen, worauf es ankommt. Das ist Vervielfältigung. Die zweite Station, die wir sehen, ist Korinth, ja? Sie sind durch ihn geprägt und geschult. Wir sehen, welche große Chance in der Vervielfältigung liegt, dass Paulus sagt, ich kann mich auf sie verlassen. Und dann wird berichtet, die zweite Station in Korinth, auch in Mazedonien, Apostelgeschichte 19, Vers 22. Da lässt Paulus seine Mitarbeiter hier zurück. Ja? Apostelgeschichte 19, Vers 22. Ich lese es euch eben vor, oder wenn ihr schnell seid beim Aufschlagen, könnt ihr es mitlesen. Er sandte aber zwei seiner Gehilfen, Timotheus und Erastus, nach Mazedonien und hielt sich noch eine Zeit lang in Asien auf. Das heißt, er hat sie vorausgeschickt. Er konnte sich in Ruhe seiner Arbeit widmen, konnte seine Arbeit zu Ende bringen und konnte seine Leute vorausschicken. Die Vorhut, die haben für ihn die Dinge vorbereitet. 1. Korinther 16, Vers 10. Wenn aber Timotheus kommt, so sehet zu, dass er ohne Furcht bei euch sei, denn er treibt das Werk des Herrn, wie ich auch. Paulus sagte, er wird es machen wie ich. Ich muss mir da gar keine Sorgen, keine Gedanken machen, keinen Kopf zerbrechen, dass hier irgendetwas anbrennen könnte oder schief läuft. Timotheus hatte gelernt. Er wusste, um was es geht, wie man das Evangelium verkündigt, die Prinzipien. Und dann sehen wir, wie häufig der Name Timotheus auch in den Briefen des Paulus vorkommt. Wie er immer häufiger erscheint. Bis er irgendwann sogar in der Begrüßung mit erscheint. Paulus und Timotheus. Sie wachsen immer enger zusammen. Immer häufiger fällt der Name seines Mitarbeiters. Ja, häufige Erwähnung. Er wird zum wichtigsten Mitarbeiter von Paulus, der sogar in der Lage ist, die schwierigen Umstände in Korinth zu bearbeiten. Wenn ihr mal den Korintherbrief gelesen habt, vor einiger Zeit hatten wir ihn ja mal als Wobi-Thema, dann wissen wir, was in Korinth drunter und drüber ging. Es war eine Problemgemeinde. Und Paulus schickt den Timotheus nach Korinth, um die Dinge zu klären, um da im Gespräch zu sein. Das traut er dem Timotheus zu. Paulus macht ihnen klar, ob ich komme oder Timotheus kommt. Es wird das Gleiche sein. Er wird genauso die Situation in der Gemeinde beurteilen wie ich. Er wird euch die gleichen Ratschläge geben. Paulus, er schickt Timotheus in diese Problemgemeinde, weil er überzeugt ist, Timotheus wird in seinem Sinne handeln. Also sie haben gemeinsam gearbeitet, sie haben gemeinsam Probleme bewältigt, sie haben gemeinsam Gemeinden gegründet, Menschen zum Glauben geführt und zum Wachstum im Glauben verholfen. Aber noch etwas hat diese beiden Männer zusammengeschweißt, nämlich in Rom die Gefangenschaft. Wer war der engste Verbündete an der Seite des Paulus in Rom in der Gefangenschaft? Timotheus. Ja, da steht es im Philipperbrief oder im Brief an Philemon. Da berichtet Paulus davon, dass Timotheus auch die Fesseln des Paulus teilt. Da berichtet er davon, ja? Timotheus ist bei ihm. Er schreibt an die Philipper, hier der Paulus schreibt den Philipperbrief aus dieser ersten Gefangenschaft in Rom. Und wer den Philipperbrief gelesen hat, der weiß, er berichtet davon, Timotheus ist bei ihm. Wo Paulus auch war, Timotheus war immer in Rufnähe. Und besonders da, wo Paulus Probleme hatte, da war Timotheus an seiner Seite. Also das macht das innige Verhältnis deutlich. Wir werden im weiteren Verlauf dieser Wobi noch öfters über dieses innige Verhältnis sprechen. Aber schauen wir uns noch die vierte Station an. Ja, nachdem er die Gefangenschaft geteilt hat, ist die vierte Station Ephesus. Ephesus, 1. Timotheus 1, Vers 3. Wie ich dich bei meiner Abreise nach Mazedonien ermahnte, in Ephesus zu bleiben, damit du etlichen Leuten gebietest, nichts anderes zu lehren. Wieder Timotheus. Wovon spricht er? Da gibt's ein Problem in Ephesus. Da sind Leute, die eine falsche Lehre verkündigen, die die Gemeinde verunsichern. Und wen schickt Paulus? Timotheus. Ja? Ich habe dich ermahnt, in Ephesus zu bleiben, damit du etlichen Leuten gebietest, nichts anderes zu lehren. Er soll gebieten, ja? Er soll Dinge in Ordnung bringen, er soll Unordnung beheben. Er schickt Timotheus voraus nach Ephesus und wollte dann später selber nachkommen. Die Tradition, ich weiß nicht, ob ihr es mal gehört habt, die Tradition sagt, dass Timotheus der erste Bischof von Ephesus gewesen sei. Steht nicht in der Bibel, wie gesagt, ist die Tradition. Die sagt, er sei der erste Bischof von Ephesus gewesen und dann dort später zum Tode hingerichtet worden. Wir wissen nicht, ob das stimmt, aber es ist gut möglich. Ja, dass er da immer wieder hängen geblieben ist. Das war diese Problemgemeinde auch, Ephesus, wo er den Irrlehrern gebieten sollte. Und es ist gut möglich, dass er dort dann später eingesetzt wurde als Leiter, als Bischof dieser Gemeinde in Ephesus. Also wir merken, wie die miteinander gekämpft haben für das Evangelium, wie sie gemeinsam ihr Leben geopfert haben, wie sie durch Höhen und durch Tiefen gegangen sind miteinander. Das ist Mitarbeiterschaft. Daran zeigen sich Mitarbeiter, ob sie mitgehen, auch wenn es durch Tiefen geht. Auf Höhepunkten Mitarbeiter zu sein, ist kein Kunststück. Wenn alles glatt läuft, zu sagen, ich stelle mich zur Verfügung, ist kein Problem. Aber Mitarbeiter zu sein, wenn Durststrecken kommen, wenn Probleme auftreten, da zeigt sich das Herz eines Mitarbeiters. Und da sehen wir, wie intensiv Paulus diese beiden Männer und hier besonders den Timotheus geschult hat. Fassen wir einmal zusammen. Das hatte ich gerade gesagt, das steht auf euren Zetteln. Die Datierung, wann ist dieser Brief geschrieben worden? Der erste Timotheusbrief wird datiert 64 nach Christus, also während der ersten Gefangenschaft in Rom. Und der zweite Timotheusbrief dann in der zweiten Gefangenschaft, also gegen Ende der Dienstzeit des Paulus, kurz hier vor seinem Ende. Ich möchte zum Schluss noch auf fünf Dinge hinweisen, welche Bedeutung diese beiden Briefe für uns haben. Was für einen Zweck hat Paulus mit diesem Brief verfolgt? Er kannte ja Timotheus, sie waren ja eine Einheit, haben wir gesehen. Wir haben gesehen, Timotheus war der verlängerte Arm, war Stellvertreter des Paulus sogar in Ephesus. Und wir müssen uns fragen, warum schreibt dann Paulus zwei so ausführliche Briefe an seinen Mitarbeiter Timotheus? Es gibt eigentlich zwei Stichpunkte. Das eine ist Mut und das andere ist Ermahnung. Er spricht ihm Mut zu. Das ist das Wichtigste, was Mitarbeiter brauchen. Immer wieder Ermutigung. Ja? Wenn du irgendwo in der Mitarbeit deiner Gemeinde stehst, dann weißt du, was dich am schnellsten verlässt. Der Mut. Ja? Dass man irgendwann entmutigt ist, weil die Leute nicht so mitziehen, wie man sich das wünscht. Das ist das eine, was Timotheus braucht. Mut. Und das andere, Ermahnung, Wächter zu bleiben. Ja? Den Mut zu haben, Wächter zu sein. Auch die unangenehmen Dinge anzusprechen, die nicht in Ordnung sind in der Gemeinde. Das ist die unliebsame Seite der Verantwortung und der Mitarbeit. Ja? Die gute Seite ist, dass alle einen kennen. und dass man irgendwo mitbestimmen kann und der Gemeinde eine gewisse Richtung gibt, und das ist etwas Positives, das ist etwas Gutes, mitverantworten zu können. Aber es hat auch immer die Seite, dass Leute da sind, die man ermahnen muss. Und das ist dann nicht so angenehm. Ja? Und das sind die beiden Stichpunkte. Aber gucken wir uns an diesen fünffachen Zweck der Timotheusbriefe. Der erste: er soll Gelerntes anwenden. Timotheus soll das, was er gelernt hat, selber anwenden. Das ist Ermutigung. Ja? Das dauert, bis man den Mut hat, das, was man weiß, auch anwenden zu können. Das ist beim Autofahren schon so. Wenn man dann die Führerscheinprüfung geschafft hat, dann kommt der seltsame Moment, wo man allein im Auto sitzt. Bisher war da immer jemand neben einem, immer der Fahrlehrer, der noch rechtzeitig bremsen konnte oder der noch Hinweise gegeben hat. Aber irgendwann kommt der Punkt, da bist du ganz alleine unterwegs. Und dann musst du das Gelernte anwenden. Das ist ein seltsames Gefühl im ersten Moment, wenn man so ganz alleine sitzt. Ja? Und so war es auch für Timotheus. Er war lange Zeit mit Paulus unterwegs. Sie haben zusammengearbeitet. Paulus hat gearbeitet, Timotheus hat zugeschaut. Dann kam der Zeitpunkt, wo sie gemeinsam unterwegs waren. Timotheus hat gearbeitet und Paulus hat zugeschaut und ihm Rat gegeben. Aber sie waren immer noch zusammen. Aber dann kam der Zeitpunkt, wo Paulus ganz woanders war und Timotheus war alleine. Und er konnte nicht eben per Handy Paulus anrufen und sagen: Paulus, ich habe hier folgendes Problem, was soll ich tun? War nicht möglich. Er war auf sich selbst gestellt. Er musste jetzt handeln und entscheiden nach dem, was er gelernt hat. Theorie muss Praxis werden. Und es ist nur ein kurzer Abriss hier in der ersten Stunde. Wir kommen nachher noch auf die ganzen unterschiedlichen Fälle in den Briefen zu sprechen, wo Paulus bestimmte Themenbereiche anspricht. Aber lass das mal als erstes Stichpunkt stehen. Ja? Er muss lernen, aus Theorie soll Praxis werden. Wie das dann aussieht, das schauen wir uns auch in den nächsten Stunden ja noch ausführlich an. Das Zweite, was wir sehen: er soll die Gemeinde lehren. Er muss jetzt auf einmal vor der Gemeinde stehen. Er muss anderen sagen, was passieren soll. Er soll nicht nur Vorbild sein durch sein Leben, sondern auch in der Verkündigung, in der Schulung der Gemeinde. Vieles kann auf der Ebene der Einzelgespräche stattfinden, aber manches muss auch vor versammelter Mannschaft gesagt werden. Vielleicht war Timotheus ein Meister des Einzelgesprächs, aber er hatte Probleme damit zu reden, wenn alle da waren. Und Paulus macht ihm klar: du kannst nicht nur das eine, sondern du bist für alles verantwortlich. Er soll die Gemeinde lehren, er soll nicht nur im Einzelgespräch Seelsorge treiben, sondern er soll die ganze Gemeinde anleiten, in welche Richtung es geht. Was soll er noch? Jetzt kommt das Unangenehme. Er soll vor Irrlehren warnen. Vor Irrlehre warnen. Das heißt, er soll sich Leute zur Brust nehmen, die etwas Falsches lehren. Es ist ja nicht schwer, in einer Gemeinde zu lehren, wo alle nicken. Aber wenn einige Kopfschütteln, dann wird es schwierig. Dann zu erklären, warum sie nicht Kopfschütteln sollen, sondern nicken sollen. Weil das, was du verkündigst, die Wahrheit ist. Und ihnen das anhand der Schrift nachzuweisen. Er sagt, er soll die Irrlehrer warnen. Ja? Er soll sie aufdecken, er soll sie transparent machen. Er soll klar machen, warum das eine richtig und das andere falsch ist. Auch das ist ein Zweck der Timotheusbriefe.

0: Gaben vergeben. Er muss alles das machen, was Paulus bisher gemacht hat, was er von Paulus gelernt hat. So wie Paulus sich in den Gemeinden umsah und umhörte, wo sind Timotheusse, wo sind Titusse, so sollte auch Timotheus lernen, in den Gemeinden, wo er hinkam, zu schauen, wo sind meine geistlichen Kinder, wo kann ich mir einen Timotheus, einen Titus holen, wo kann ich Leitungsaufgaben vergeben. Deswegen haben wir im 1. Timotheus 3 diese Qualifikation für Diakone. Ja, 1. Timotheus 3, da gibt es die Qualifikationen für die Ältestenschaft. Paulus gibt ihm einen Katalog an die Hand und sagt, Timotheus, wenn du Leitungsaufgaben vergeben möchtest, achte bitte darauf, dass die Leute, denen du Verantwortung überträgst, bestimmte Voraussetzungen haben. Da werden wir auch nachher in den einzelnen Stunden, in den nächsten Stunden Einzelnes drüber hören, über die Qualifikation der Ältesten, dass das weniger mit Äußerlichkeiten als mit Persönlichkeit zu tun hat, mit Herz. Ja? Es geht gar nicht um Schulabschlüsse, sondern es geht um geistliche Haltung. Und der fünfte Zweck, und damit schließen wir ab, Ermutigung und Stärkung für seine Berufung. Timotheus soll in seiner Berufung ermutigt und gestärkt werden. Hier haben wir also den fünffachen Zweck der beiden Timotheusbriefe. Warum hat Paulus sich hingesetzt und hat so viele Kapitel und Seiten an Timotheus geschrieben? Um ihm zu zeigen, wie er vorgehen soll. Das heißt, er betreut ihn weiter. Schlussendlich ist also der Zweck der Briefe, Timotheus in seiner schwierigen Aufgabe den Rücken zu stärken. Und auch da ist ein großes Manko unserer Zeit heute. Wir denken, wenn wir jemanden zum Mitarbeiter ernannt haben, dann ist er fertig. Ist er dann auch, dann ist er ganz schnell fertig. Sondern Mitarbeiterschaft heißt, jemanden zu haben, der mich anleitet, der mich immer wieder zur Seite nimmt, der mir Tipps gibt, der mir den Rücken deckt, der mich ermutigt, der mich ermuntert, der mir auch mal einen Rippenstoß gibt. Das ist das Geheimnis von Mitarbeitermotivation. Und das hat das, was heute auf Seminaren für Manager und für Führungspersönlichkeiten propagiert wird, ja, Motivation der Mitarbeiter, hat Paulus schon praktiziert mit seinen Leuten, ja, vor 2000 Jahren. Also nichts Neues wird entdeckt, was wir nicht in der Bibel schon finden. Wir könnten also viele Prinzipien, die wir heute an diesem Tag lernen werden und miteinander betrachten, die wirst du in irgendwelchen Büchern über Mitarbeitermotivation finden. Als große Entdeckung. Ja? Und das hat Paulus schon an Timotheus und Titus geschrieben, diese Prinzipien. Paulus begleitet Timotheus mit und durch seine Briefe. Und während dieser Wubi heute werden wir feststellen, wie er das im Einzelnen getan hat, wie er motiviert, worauf er Hauptgewicht legt. Und das heute Morgen, wie gesagt, diese erste Stunde sollte nur ein Überblick sein, dass ihr jetzt nicht enttäuscht seid und denkt, er hat dazu nichts gesagt und dazu nichts gesagt. Das habe ich nur deswegen gemacht, weil ich dem Rocco nichts wegnehmen wollte, der jetzt die nächsten beiden Stunden halten wird und auf viele, viele Einzelheiten eingehen wird, die wir jetzt gerade nur mal so im groben Überblick kurz beleuchtet haben.
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Einen wunderschönen guten Morgen miteinander. Herzlich willkommen im Namen des Herrn Jesus Christus zum heutigen Gottesdienst. Wir freuen uns sehr über die Gemeinschaft mit Ihnen allen unter Gottes Wort. Und auch möchten wir all diejenigen herzlich begrüßen, die heute das erste Mal in der Zionshalle sind, liebe Gäste, oder vielleicht nach längerer Zeit wieder einmal. Und wie immer geht unser Gruß auch den lieben Geschwistern und Freunden, wohin dieser Gottesdienst hier im Hause überall hin oder zu ihren Endgeräten über den Internet-Livestream übertragen wird. Über diesen Morgen möchte ich das wunderbare Wort aus Römer 15, Vers 13 stellen, wo es heißt, ja, und wo gezeigt wird, woher wahre Freude kommt. Dort heißt es nämlich, der Gott der Hoffnung erfülle euch aber mit aller Freude und mit Frieden im Glauben, dass sie überströmt in der Hoffnung durch die Kraft des Heiligen Geistes. Und das erste Lied, das wir heute passend singen werden zu dem gerade Gesagten, heißt Freude steckt an. Und das zweite gibt dann Jesus so richtig die Ehre mit dem Lied, Herr, du hast Großes an uns hier getan.

Ja, besonders begrüßen möchte ich heute Morgen natürlich unseren Thomas Lied, nachdem er 10 Tage mit dem anderen Thomas, mit dem Thomas Roth, also Tom, waren unterwegs. In deutschen Landen auf Verkündigungstour war, dient er uns heute Morgen mit der Botschaft, das 1000-jährige Reich. Das wird, so wie es aussieht, eine zweiteilige Botschaft, heute jetzt mal der erste Teil. Und ich möchte doch zu Beginn ein Gebet sprechen, nach Möglichkeit bitte ich Sie, sich dazu zu erheben. Treuer Gott und Vater, ich danke dir von ganzem Herzen für diese Morgenstunde, ja, und wir wollen dir allein alle Ehre geben. Dir gebührt allein alle Ehre und demjenigen, den du gesandt hast, um uns zu erlösen, deinem Sohn Jesus Christus. Ich danke dir von ganzem Herzen, dass wir in einer so schönen Gemeinde Gottesdienst feiern dürfen, mit dieser schönen Zionshalle, aber mit der noch viel schöneren Gemeinschaft unter den Geschwistern, für das schöne Miteinander hier in der Zionshalle. Danke, dass wir es bei dir so gut haben. Und ich danke dir von ganzem Herzen, dass du aber auch um all diejenigen weißt, die es nicht gut haben, die schwer haben, Krankheitsnöte, die angefochten sind, die von der Last des Alltags beinahe erdrückt werden. O Herr, greife du auch dort ein. Hilf du, tröste du, stärke du. Auch überall dort, wo gerne jemand hier wäre, aber verhindert ist, aus Altersgründen oder sonstigen. Herr, danke, dass du auch dort grüßend und segnend vorbeigehst und hilfst und wohltust. Und segne auch alle anderen Dienste hier im Hause. Segne, wo unsere Brüder unterwegs sind. Segne, wo dein Wort weltweit verkündigt wird in Wahrheit. Und sei du auch mit deiner verfolgten Gemeinde. Danke, dass du ihnen ganz nahe bist und sie stärkst am inwendigen Menschen. Und danke, dass du auch am heutigen Tag mit Israel bist, mit deinem geliebten Volk. Und wir bitten dich, schenk Jerusalem Frieden mit deiner Wiederkunft, Herr. Ja, erfülle dein prophetisches Wort, erfülle es bald und komme wieder. Wir danken dir dafür. Amen. Wir setzen uns wieder. Und ich darf Sie noch mit dem Wochenendprogramm, ach nicht mit dem Wochenend, das ist ja schon, mit dem Wochenprogramm bekannt machen. Heute um 12 Uhr drüben im Maranatha-Haus haben wir wieder GBSM für alle angemeldeten Schüler. Der Thomas Lied, der wird nach der Botschaft dann gut Mittagessen und dann hat er nochmal 2 Lektionen über Anthropologie, das ist die Lehre über den Menschen. Und Samuel Rindesbacher wird dann die letzten 3 Lektionen über den Römerbrief reden. Am Mittwoch um 14 Uhr ist unser Maranatha-Treff im Maranatha-Haus mit Reinhold Federolf. Er nimmt uns auf die Reise mit durch die Bibel zum Thema die charismatische Bewegung, Erweckung oder Täuschung? Fragezeichen. Eine Betrachtung aus biblischer Sicht. Sämtliche Infos findet ihr hier an der eingeblendeten Internetadresse und eine Anmeldung ist erwünscht. Dann Donnerstag um 20 Uhr freuen wir uns auf Gebetsstunde wieder mit Philipp Ottenburg. Hier fahren wir ja fort durch das Markus-Evangelium. Wir sind bei Kapitel 6 ab Vers 53 die folgenden Verse. Freitag um 20 Uhr trifft sich die Jugendstunde. Dort geht es ein bisschen fleischlich zu und her, weil es ist ein Grillabend angesagt. Und Samstag um 14 Uhr bis 17.30 Uhr ist Jungschau-Nachmittag mit Start und Schluss im Wangener Wald für alle Gruppen. Die Ameisli treffen sich zum Thema Ran, darf ich dran? Die Jungschi fragen sich das, wo manche sich auch sonst fragen, nämlich, wo ist mein Geld? Teenies haben das Thema Zufriedenheit in Christus. Sonntag um 10 Uhr, dann wieder hier, Gottesdienst mit Johannes Vogel, da freuen wir uns drauf. Er wird über das Thema sprechen, die Wahrheit wird euch frei machen. Und parallel zum Gottesdienst drüben im Maranatha-Haus Unterweisung für alle Erst- bis Dritt-Oberstüfler. Und anschließend an den Gottesdienst ab 12.30 Uhr
Tag des offenen Grills auf dem Platz und Gelände des Maranatha-Hauses mit gemeinsamen Mittagessen, wie immer, die Sachen selber mitnehmen. Der Pizza- und Grillofen sind eingeheizt. Auch heute sind unsere Verkündigungsbrüder unterwegs. Philipp Ottenburg tut heute Morgen Dienst in Bern, Reinhold Federolf predigt in Birtigheim-Bissingen und unser unermüdlicher Bruder Elia Maurice tut zusammen mit seiner Frau Ingeborg einen dreiwöchigen intensiven Dienst in Melbourne in Australien und anschließend noch zwei weitere Wochen in Sydney. Also beten wir auch für unsere Brüder. Und dann habe ich noch vier weitere Bekanntmachungen. Zum einen laden wir Sie alle ganz herzlich ein zu WOBI. WOBI, das ist die Wochenend-Bibelschule des Bibelcenter Breckerfeld. Kommenden Samstag erwartet Sie Johannes Vogel und Henry Becker gerne um 09:30 Uhr hier im Untergeschoss der Zionshalle zum Thema Soteriologie, das Heil in Christus und die drei Fragezeichen, exklusiv, kraftvoll und sicher. Und zum anderen feiert die CSD, die Christliche Schule Dübendorf, ihr 30-jähriges Bestehen. Seit 30 Jahren begleitet die Christliche Schule Dübendorf Kinder und Jugendliche auf ihrem Bildungsweg. Und dieses Jubiläum möchten sie gemeinsam feiern mit Familien, ehemaligen Schülern, Freunden und Interessierten. Und dieses Jubiläumsfest, Sie sehen es eingeblendet auf dem Flyer, findet am 6. Juni drüben auf dem Gelände des Maranatha-Hauses statt und im Maranatha-Haus. Alle weiteren Informationen auf diesem Flyer draußen im Foyer oder am Büchertisch oder auch über csddübendorf.ch. Die Schüler, Eltern, Lehrer und Vorstand freuen sich auf einen fröhlichen Tag mit Begegnungen, Vorträgen, Essen und Aktivitäten für Groß und Klein. Und dann freut es mich, Ihnen einen ganz neuen Dienst vorstellen zu dürfen. Es ist ein Besuchs- und Telefondienst unter dem Titel Liebe deinen Nächsten. Das ist etwas ganz Neues und ja, vielleicht fühlen auch Sie sich manchmal allein oder wünschen sich ein Gespräch. Wir sind, wann immer möglich, für Sie da mit Zeit, einem offenen Ohr, mit Gebet und Bibel lesen. Wir möchten dadurch Gemeinschaft stärken, Herzen verbinden und Hoffnung weitergeben. Es ist kostenlos und selbstverständlich auch in einem gewissen seelsorgerlichen Rahmen vertraulich. Alle weiteren Infos stehen auf diesem Flyer, das Vorder- und Rückseite, der hier eingeblendet wird. Und er liegt draußen im Foyer auf. Alle Infos zum Thema Liebe deinen Nächsten zu diesem neuen, ganz, ganz feinen Dienst. Die letzte Bekanntmachung betrifft das freiwillige Dankopfer, das wir am Ausgang des Gottesdienstes erheben und auch online gerne entgegennehmen. Ja, es ist freiwillig und wir möchten es heute Morgen für unsere wichtige Arbeit in Italien bestimmen. Unsere Geschwister und Mitarbeiter in Italien tun einen wunderbaren Dienst in der Verbreitung und Verkündigung des Mitternachtsrufs. Also des Rufs um Mitternachtsruf geht aus, um Mitternacht wird lautes Rufen, geht aus ihm entgegen, weil der Bräutigam kommt. Obwohl äußerlich ein Bel Paese, wie man das so schön sagt, Bella Italia, ist es eine doch sehr schwierige, harte Arbeit, ein geistlich sehr hartes Missionsfeld. Unsere Geschwister benötigen deshalb unsere Gebete, aber auch unsere Gaben. Und wir sagen ganz herzlichen Dank für die Unterstützung für unser südliches Nachbarland. Lass uns nach all diesen Bekanntmachungen ein weiteres Lied anstimmen. Wir singen das Lied »Singt ein Lied von Gott« und im Refrain heißt es dann so herrlich »Gott ist da, Gott ist da, er ist unbegreiflich nah« und sag das auch zu deinem vielleicht verzagten Herzen, Gott ist da, er ist unbegreiflich nah.
unbegreiflich nah.

Zur Botschaft von Thomas Lied über das bereits angekündigte Thema, das tausendjährige Reich, darf ich einen längeren Bibeltext vorlesen, und zwar aus dem letzten Buch der Bibel. Das ist einfach aufzuschlagen, ganz hinten, fast das letzte Kapitel, nämlich Kapitel 20. Kapitel 20, die Verse 1 bis 10. Offenbarung, Kapitel 20, 1 bis 10. Und ich sah einen Engel aus dem Himmel herabsteigen, der hatte den Schlüssel des Abgrunds und eine große Kette in seiner Hand. Und er ergriff den Drachen, die alte Schlange, die der Teufel und der Satan ist, und band ihn für 1000 Jahre und warf ihn in den Abgrund und schloss ihn ein und versiegelte über ihm, damit er die Völker nicht mehr verführen kann, bis die 1000 Jahre vollendet sind. Und nach diesen muss er für kurze Zeit losgelassen werden. Und ich sah Throne, und sie setzten sich darauf, und das Gericht wurde ihnen übergeben. Und ich sah die Seelen derer, die enthauptet worden waren um des Zeugnisses Jesu und um des Wortes Gottes willen, und die das Tier nicht angebetet hatten, noch sein Bild und das Mahlzeichen weder auf ihre Stirn noch auf ihre Hand angenommen hatten. Und sie wurden lebendig und regierten die 1000 Jahre mit Christus. Die übrigen der Toten aber wurden nicht wieder lebendig, bis die 1000 Jahre vollendet waren. Dies ist die erste Auferstehung. Glückselig und heilig ist, wer Anteil hat an der ersten Auferstehung. Über diese hat der zweite Tod keine Macht, sondern sie werden Priester Gottes und des Christus sein, und mit ihm regieren 1000 Jahre. Und wenn die 1000 Jahre vollendet sind, wird der Satan aus seinem Gefängnis losgelassen werden, und er wird ausgehen, um die Heidenvölker zu verführen, die an den 4 Enden der Erde leben, den Gog und den Magog, um sie zum Kampf zu versammeln, deren Zahl wie der Sand am Meer ist. Und sie zogen herauf auf die Fläche des Landes und umringten das Heerlager der Heiligen und die geliebte Stadt. Und es fiel Feuer von Gott aus dem Himmel herab und verzehrte sie. Und der Teufel, der sie verführt hatte, wurde in den Feuer- und Schwefelsee geworfen, wo das Tier ist und der falsche Prophet. Und sie werden gepeinigt werden Tag und Nacht von Ewigkeit zu Ewigkeit. Bis soweit dieses eindrückliche Wort des Herrn. Wir sind gespannt, was Thomas uns sagen wird. Ich wünsche dir Gottes Segen und uns allen, die wir Gottes hören dürfen, Gottes reichen Segen. Vor der Botschaft möchten wir noch miteinander ein Lied singen. Wir wissen nicht den Tag noch die Stunde.

Ja, auch von meiner Seite einen wunderschönen, gesegneten Sonntagmorgen. Seien Sie alle ganz, ganz herzlich willkommen geheißen zu unserem Gottesdienst. Ja, in der heutigen Botschaft, da geht es ja um das tausendjährige Reich. Und da es um 1000 Jahre geht, versteht es sich von selbst, dass wir das jetzt nicht innerhalb von 45 Minuten einfach so abhandeln können. So, dass es dann in 3 Wochen einen abschließenden zweiten Teil geben wird. Aber legen wir sogleich los und fragen wir uns, ja, was ist mit diesem in der Bibel genannten tausendjährigen Friedensreich, auch Millennium genannt, auf sich hat? Wann beginnt es? Wann endet es? Wie lange dauert es? Wer wird in diesem Reich leben? Und so weiter und so fort. Versuchen wir, die ein und andere Frage zu beantworten, jedoch in der gebotenen Bescheidenheit, dass wir gleichwohl unterschiedliche Erkenntnisse haben können, die uns im Wesentlichen aber nicht trennen sollten, ist unsere Erkenntnis doch ohnehin nur Stückwerk. Und ich sage mir, naja, wer recht hat, das werden wir erst sehen, wenn es soweit ist. Und wenn es soweit ist, wird sich niemand auf seine richtige Erkenntnis etwas einbilden und niemand wegen seiner falschen Erkenntnis schämen müssen. Wenn es denn in der gebotenen Ehrfurcht vor Gott verkündigt und gelehrt wurde. Und so möchte ich auch noch mit uns beten, bevor wir hier ins Wort einsteigen. Ja, himmlischer Vater, wir wollen dir wirklich von ganzem Herzen Dank sagen, ja, für diese Möglichkeit, dass wir auch hier heute Morgen in der Zionshalle diesen Gottesdienst feiern dürfen. Ja, Herr, und schenke es, dass es schlicht und ergreifend einfach ein Gottesdienst nach deinem Wohlgefallen sein darf. Hab Lob und Dank dafür. Amen. Fragen wir uns zunächst, ja, wo in der Bibel das tausendjährige Reich überhaupt Erwähnung findet. Und im buchstäblichen Sinne kommt es tatsächlich lediglich in Offenbarung Kapitel 20 vor, also in dem Abschnitt, den wir eben haben hören dürfen. Und ich will noch mal die ersten 3 Verse daraus lesen, also aus Offenbarung Kapitel 20, die Verse 1 bis 3. Und ich sah einen Engel aus dem Himmel herabsteigen, der hatte den Schlüssel des Abgrundes und eine große Kette in seiner Hand. Und er ergriff den Drachen, die alte Schlange, die der Teufel und der Satan ist, und band ihn für 1000 Jahre. Das ist die erste Erwähnung dieser 1000 Jahre. Und warf ihn in den Abgrund und schloss ihn ein und versiegelte über ihm, damit er die Völker nicht mehr verführen kann, bis die 1000 Jahre vollendet sind. Und nach diesen muss er für kurze Zeit losgelassen werden. Also, diese wie auch die folgenden Verse sind also jetzt die Basis für die Lehre über das tausendjährige Reich. Wobei sich natürlich jetzt die Frage stellt, naja, ob nicht auch schon bereits die Propheten des Alten Bundes über das tausendjährige Reich prophezeit haben. Und die Antwort lautet, ja doch, und das auch nicht zu knapp, aber eben ohne, dass dort ausdrücklich von 1000 Jahren die Rede ist. Wird nirgends erwähnt, nur eben hier in Offenbarung Kapitel 20. Zunächst einmal etwas Grundsätzliches. Die Propheten des Alten Bundes, die haben ja all diese endzeitlichen Ereignisse oftmals zusammenhängend geschildert, ohne jetzt zwischen dem ersten und dem zweiten Kommen des verheißenen Erlösers zu unterscheiden oder dem tausendjährigen Reich im Vergleich zur neuen Erde, neuen Himmel oder im Vergleich zur Ewigkeit und so weiter und so fort. Da denken wir zum Beispiel an Jesaja Kapitel 9. Jesaja Kapitel 9, wo in Vers 5 die Geburt des Herrn Jesus angekündigt wird mit den Worten, denn ein Kind ist uns geboren, ein Sohn uns gegeben.
Und übergangslos, praktisch in einem Atemzug, wird dann auch schon sein zweites Kommen prophezeit mit den Worten: Und die Herrschaft ruht auf seiner Schulter. Groß ist die Herrschaft und der Friede wird kein Ende haben auf dem Thron Davids und über seinem Königreich. Nun, das eine hat sich erfüllt, das andere jedoch noch nicht. Für Jesaja aber war das in dieser seiner Verheißung praktisch ein Geschehen. Eins, ohne die Verwerfung des Messias, dem Einschub der Gemeinde und all den Dingen, die dem zweiten Kommen vorangehen werden. Und so verhält es sich jetzt eben auch in Bezug auf das messianische Königreich, sprich Millennium, im Gegensatz zur neuen Erde und all den Ereignissen, die ins tausendjährige Reich hineinführen. Aber dank der Chronologie aus der Offenbarung sehen wir, dass das tausendjährige Reich eine eigenständige Epoche im Heilshandeln Gottes ist und eben nicht mit dem neuen Himmel und der neuen Erde verwechselt werden darf. Durch die Offenbarung haben wir jetzt praktisch so etwas wie einen Schlüssel, um jetzt auch viele Aussagen der alttestamentlichen Propheten ein- und zuordnen zu können. Und interessant ist, dass diese 1000 Jahre 6-mal in diesem doch relativ kurzen Abschnitt hier aus Offenbarung Kapitel 20 genannt werden, was für mein Dafürhalten ein ganz starkes Indiz dafür ist, dass es sich hier nicht um eine Symbolik handelt, sondern um buchstäblich 1000 Jahre. Band ihn für 1000 Jahre, bis die 1000 Jahre vollendet sind, regierten die 1000 Jahre und so weiter und so fort. 1000 Jahre. Wobei wir uns über plus minus 5 Jahre nicht streiten müssen. 1000 Jahre wird der Herr Jesus hier auf Erden herrschen, bevor Gott einen neuen Himmel und eine neue Erde schaffen wird. So wie es in Offenbarung Kapitel 21 Vers 1 lautet, also Offenbarung Kapitel 20, die Erwähnung des tausendjährigen Reiches und dann nach Abschluss des tausendjährigen Reiches lesen wir in Kapitel 21 in Vers 1, Offenbarung Kapitel 21 Vers 1, und ich sah einen neuen Himmel und eine neue Erde, denn der erste Himmel und die erste Erde waren vergangen und das Meer gibt es nicht mehr. Nur mal nebenbei bemerkt, das gehört jetzt nicht zwingend zum Thema, aber ob es sich bei diesem Meer, das nicht mehr sein wird, um den buchstäblichen Ozean handelt oder um das Völkermeer oder eine Umschreibung für den Abgrund und das Böse, ist letztendlich zwar nicht uninteressant, aber auch nicht wirklich entscheidend. Warum nicht? Weil letztendlich werden wir auf der neuen Erde ohnehin nichts, aber auch wirklich gar nichts vermissen. Weder Berge noch Ozeane, selbst den Fußball nicht, ne? Und so heißt es zum Beispiel in Jesaja Kapitel 65, Vers 17, Jesaja Kapitel 65, Vers 17. Jesaja Kapitel 65, Vers 17. Denn siehe, ich schaffe einen neuen Himmel und eine neue Erde, so dass man an die frühere nicht mehr gedenkt und sie nicht mehr in den Sinn kommen werden. Also, Robert, bist du noch bei mir? Die Holländer werden das Meer nicht vermissen. Ja. Die Schweizer werden die Berge nicht vermissen. Die einzigen, die vielleicht noch was zu meckern haben werden, sind die Deutschen. Aber nein. Nichts. Nichts werden wir vermissen. Die Berge nicht, das Meer nicht oder was auch immer.
Aber kommen wir auf die alte Erde zurück, bevor es eine Neuschöpfung geben wird. Und hier sei betont, dass das tausendjährige Reich eben noch ein irdisches und noch kein himmlisches Reich ist. Aber nach den Gerichten Gottes, der Läuterung des Volkes Israel und dem Ende des antichristlichen Schreckensreiches umfasst das tausendjährige Reich ein komplett neues Zeitalter, welches mit der Zeit vorher auch nicht mehr viel gemein haben wird. Denn bereits mit Beginn des Millenniums werden wir es mit klimatischen und topografischen Veränderungen zu tun haben, die ihresgleichen suchen. Da ja die zuvor über die Erde hereinbrechenden Gerichte, worüber unter anderem die Offenbarung ausführlich berichtet, die ganze Erde samt dem dazugehörigen Himmel regelrecht durcheinander wirbeln werden. So heißt es zum Beispiel in Jesaja Kapitel 13, Vers 13, Jesaja Kapitel 13, Vers 13, darum werde ich den Himmel erzittern lassen und die Erde wird aufbeben von ihrer Stelle beim Grimm des Herrn. Und glaubt mir, das wird kein kleines lokales Gewitterchen sein und auch kein gewöhnliches Erdbeben, sondern wir können hier sogar von einer Kontinentalverschiebung ausgehen und von Dingen, von denen selbst der Weltklimarat, ne, mit seinen Weltuntergangsszenarien keine Ahnung hat. Und so lautet es auch in Kapitel 24 hier aus Jesaja. Ich will uns das lesen. Jesaja Kapitel 24 in den Versen 19 und 20. Jesaja Kapitel 24, Vers 19, Vers 20. Die Erde wird krachend zerbersten. Die Erde wird reißen und bersten, die Erde wird hin und her schwanken, die Erde wird hin und her taumeln wie ein Betrunkener und schaukeln wie eine Hängematte. Ihre Missetat lastet schwer auf ihr, sie fällt und steht nicht wieder auf. Also wir sehen, dass sie es nach der Trübsal mit all diesen Schreckensgerichten, die unter anderem in der Offenbarung geschildert werden, es bereits ja mit einer Neuschöpfung zu tun haben werden, die sich aber noch hier auf diesem alten Planeten Erde ereignen wird. Ja, und wie genau dann nach diesen apokalyptischen Geschehnissen es dennoch sogleich zu paradiesischen Verhältnissen auf Erden kommen kann, dann während dem Millennium, nun ja, das entzieht sich jedweder menschlichen Vorstellung. Aber da sage ich mir, bei Gott ist kein Ding unmöglich. Ganz nach Jeremia, Kapitel 32, Vers 27, Jeremia, Kapitel 32, Vers 27. Siehe, ich bin der Herr, der Gott alles Fleisches. Sollte mir irgendein Ding unmöglich sein? Ja, und da fragen wir uns, was bis anhin, also bis zum Anbruch des tausendjährigen Reiches geschehen wird. Und wollten wir uns jetzt in aller Ausführlichkeit dieser Thematik des tausendjährigen Reiches und all dem, was dazu hinführt, widmen, dann könnte es sein, dass wir bereits entrückt sind, bevor ich zum Amen komme. Also versuche ich, mich auf das Wesentliche zu beschränken. Und mir geht es ja in erster Linie um das Millennium. So dass ich gar nicht so viel über die zuvor stattfindenden Ereignisse wie die Entrückung, dem Antichristen, der Trübsal, dem Glaubensabfall, Hamageddon und so weiter und so fort berichten werden. Aber all diese Dinge werden ja dem tausendjährigen Reich vorangehen. Und so endet Kapitel 19 der Offenbarung mit der Schlacht von Hamageddon und der sichtbaren Wiederkunft des Herrn Jesus hier auf Erden. Und damit endet auch diese schreckliche siebenjährige Trübsalzeit, in welcher der Antichrist und die satanisch-dämonischen Kräfte wüteten. Und nachdem der Antichrist besiegt
und in den Feuersee geworfen wird, alles nachzulesen in Offenbarung Kapitel 19, wird der große Verführer, Durcheinanderbringer, Verleumder und Lügner, auch Satan genannt, gebunden und weggesperrt werden. Das heißt, das leibhaftige Böse wird seiner Kraft beraubt und außer Gefecht gesetzt. Und damit beginnt das tausendjährige Reich, auch Millennium genannt. Wir hatten es gelesen, ich will es nochmal lesen, aus Offenbarung Kapitel 20, Vers 2, nochmals Kapitel 19, Ende der Trübsalzeit, der Antichrist wird in den Feuersee geworfen und dann heißt es in Kapitel 20, Vers 2, und er ergriff den Drachen, die alte Schlange, die der Teufel und der Satan ist, und band ihn für 1000 Jahre. Der Teufel und die ihm zugehörigen Dämonen werden im Millennium also gar nicht anwesend sein, sondern für 1000 Jahre weggesperrt. Und somit ist das Böse zunächst einmal ruhig gestellt, da Satan nicht mehr umherziehen kann wie ein brüllender Löwe, um zu verführen, die auf Erden wohnen. Und es kann die Zeit beginnen, die in Jesaja Kapitel 2, Vers 4 wie folgt beschrieben wird. Jesaja Kapitel 2, Vers 4. Und er wird Recht sprechen zwischen den Heiden und viele Völker zurechtweisen, so dass sie ihre Schwerter zu Pflugscharen schmieden werden und ihre Speere zu Rebmessern. Kein Volk wird gegen das andere das Schwert erheben und sie werden den Krieg nicht mehr erlernen. Ja, und dieses Symbol der Schwerter, die zu Pflugscharen werden, steht ja auch als Bronzefigur im Garten des UN-Hauptquartiers in New York, ne? Und war sinnigerweise ein Geschenk der damaligen Sowjetunion, ne? Der Friedensmacht schlechthin. Und tatsächlich ist ja auch in allen Völkern diese Sehnsucht nach einem ewigen Friedensreich auf Erden präsent. Nicht umsonst löst eine Friedensmission die andere ab und ein Friedensgipfel jagt den anderen. Die einen wollen Frieden schaffen mit Waffen und die anderen ohne Waffen und dabei schlagen sie sich gegenseitig die Köpfe ein. Frieden aller Ortens, notfalls mit Gewalt. Aber alle Versuche sind nicht nur jämmerlich gescheitert, sondern haben oftmals sogar das genaue Gegenteil bewirkt. Die Kommunisten beispielsweise, die für eine klassenlose und gerechte Gesellschaft kämpfen, in der alle gleich sind und zwar gleich arm und gleich unterdrückt, die haben ein Himmelreich auf Erden errichten wollen und zur Erreichung ihres hehren Zieles zig Millionen Menschen umgebracht, sowie unzählige weitere weggesperrt und unterdrückt. Auf der anderen Seite hat man von einem tausendjährigen Reich geschwafelt, ne, was Gott sei Dank nur 12 Jahre gedauert hat, und zugleich die Endlösung der Juden beschlossen und ebenfalls bestialische Taten begangen und für sehr, sehr, sehr viel Leid und Elend gesorgt. Und das ist das Ergebnis, wenn man Frieden schaffen will ohne Gott, wenn man für Sicherheit sorgen will ohne Jesus, wenn man für Freiheit kämpft ohne Gottesfurcht und wenn man für Gerechtigkeit einsteht ohne Gottesrecht. Denn Menschenrecht ohne Gottesrecht ist Unrecht. Und diesbezüglich sagte mal jemand, eine Regierung ohne Gott ist im besten Falle eine einigermaßen gut organisierte Räuberbande. Und so heißt es folgerichtig in Jesaja Kapitel 48, Vers 22, kein Friede den Gottlosen, spricht der Herr. Das Problem war und ist die Sünde, ohne deren Beseitigung kein Frieden möglich ist. Und daran ändern auch die militantesten Pazifisten nichts, da diese nämlich selber Sünder sind. Eine Welt der Harmonie und des Friedens kann es erst geben, wenn das Böse ruhig gestellt ist. Ja, und wer ist das Böse? Satan. Der Jesus hat selbst gesagt, hier nachzulesen in Johannes Kapitel 8, Vers 44,
Jener war ein Menschenmörder von Anfang an und stand nicht in der Wahrheit, weil keine Wahrheit in ihm ist. Wenn er die Lüge redet, so redet er aus seinem eigenen, denn er ist ein Lügner und der Vater derselben. Ja, all das Böse hier auf Erden liegt im Teufel begründet, so dass dieser wie aus dem Spiel genommen werden muss, damit das tausendjährige Friedensreich beginnen kann. Ja, und wer ist gekommen, um dem Teufel die Macht zu nehmen? Wer ist erschienen, um den Satan aus dem Spiel zu nehmen und zu binden? Lesen wir es in 1. Johannes Kapitel 3, Vers 8, der Sohn Gottes. Jesus Christus ist erschienen, dass er die Werke des Teufels zerstöre. In Christus ist uns der Friede verheißen und durch Jesus wird der Gerechtigkeit Gottes Genüge getan. Und somit ist auch klar, dass ja auch im tausendjährigen Reich Jesus Christus im Mittelpunkt stehen wird, so wie es aus Vers 4 aus unserem Text aus Offenbarung Kapitel 20 auch ersichtlich wird, wenn dort geschrieben steht, Offenbarung Kapitel 20 Vers 4, und sie wurden lebendig. Wer sind das? Das sind die Märtyrer aus der großen Trübsal. Ich werde noch darauf zu sprechen kommen. Und sie wurden lebendig und herrschten mit dem Christus 1000 Jahre. Auch hier wieder die Erwähnung der 1000 Jahre. Und sie herrschten mit dem Christus. Wer ist also der hauptsächliche Regent im tausendjährigen Reich? Jesus Christus. Bei seinem ersten Kommen, da kam er noch in Niedrigkeit, in Windeln gewickelt. Er kam als Diener, er kam als Knecht, der die Herrlichkeit beim Vater freiwillig verließ. Und er kam als derjenige, der sein Leben dahingab, damit der Mensch Erlösung findet. Bei seinem zweiten Kommen jedoch, da ist er der König, da ist er der Herrscher und da ist er der Richter. Das ist die Wiederkunft des Herrn Jesus in Kraft und Herrlichkeit. Ganz nach dem, wie es der Jesus in seiner Endzeitrede ja auch vorausgesagt hat. Ich lese es aus Lukas Kapitel 21. Lukas Kapitel 21, die Verse 25 bis 27. Die Endzeitrede des Herrn Jesus. Lukas Kapitel 21, die Verse 25 bis 27. Und es werden Zeichen geschehen an Sonne und Mond und Sternen und auf Erden Angst der Heidenvölker vor Ratlosigkeit bei dem Tosen des Meeres und der Wogen, da die Menschen in Ohnmacht sinken werden vor Furcht und Erwartung dessen, was über den Erdkreis kommen soll, denn die Kräfte des Himmels werden erschüttert werden. Und das deckt sich mit dem, was auch in der Offenbarung geschildert wird und was sich während der Trübsalzeit ereignen wird. So, und dann heißt es in Vers 27, und dann, also mit Beendigung dieser Trübsalzeit, und dann werden sie den Sohn des Menschen kommen sehen, in einer Wolke mit großer Kraft und Herrlichkeit. Das ist die Wiederkunft des Herrn Jesus in Kraft und Herrlichkeit, wo er den Antichristen besiegen wird und wo er dann ins tausendjährige Reich die Überlebenden führen wird. Ja, und dann ist, wenn wir hier in unseren Text aus der Offenbarung zurückkehren, von Mitregenten die Rede. Und das sind eben diese besagten Märtyrer aus der Trübsal, die aufgrund ihres Glaubens und der Ablehnung des antichristlichen Markzeichens und dem ganzen System, das sich dahinter verbirgt, getötet werden. Und Søren Kierkegaard, ein dänischer Theologe und Philosoph, sagte diesbezüglich, der Tyrann stirbt und seine Herrschaft ist vorüber. Der Märtyrer stirbt und seine Herrschaft beginnt. Und so fragen wir uns, ja, wer überhaupt im tausendjährigen Reich leben bzw. dort hineinkommen wird. Und da haben wir zunächst einmal alle, die der Herr Jesus mit sich führen wird. Und das werden alle Gläubigen sein, die in und durch Jesus eine geistliche Heilung und somit eine Neugeburt erfahren haben.
Und das sind die Gläubigen des alten Bundes, genauso wie die Gläubigen des neuen Bundes, die zur Zeit der Wiederkunft des Herrn Jesus in Kraft und Herrlichkeit bereits beim Herrn sind und in ihren Auferstehungsleibern schlicht und ergreifend da sein werden, wo der Herr Jesus ist. Und darunter fallen natürlich auch die Apostel des Herrn Jesus, wie auch Mose, Elia, David, Abraham und viele, viele, viele andere mehr. Eine wahrlich spannende Angelegenheit. Naja, und Frauen sind natürlich auch dabei, ne? Habe ich jetzt keine erwähnt, ne? Aber Esther, ne? Maria, Salome, Lydia und wie sie alle heißen. Also, die Gestorbenen, die jetzt ja bereits bei Christus sind, und da denken wir auch, ja, an die Gestorbenen hier aus unserer Gemeinde. Vielleicht auch an ihren Ehemann, an ihre Ehefrau, Kinder, Eltern, Großeltern, Glieder hier aus dieser Gemeinde. All die, die jetzt bereits bei Christus sind. Und diejenigen, die vor der Trübsal entrückt werden, wie auch die Märtyrer aus der Trübsal werden in ihren Herrlichkeitsleibern, in ihren Auferstehungsleibern mit Christus ins tausendjährige Reich einziehen. Wobei wir in unseren Herrlichkeitsleibern, in unseren Auferstehungsleibern ja nicht auf das Irdische gebunden sind, sondern als Himmelsbürger zwischen Himmel und Erde wandeln werden, praktisch als Grenzgänger. Ne? Ich bin ja auch schon ein Grenzgänger, ne? Zwischen Deutschland und der Schweiz, das ist die Vorstufe zum Paradies. Aber dann hier, im

unseren Auferstehungsleibern sind wir nicht gebunden auf die Erde. Ja, und nebst diesen Grenzgängern gibt es die, die jetzt lebend ins Millennium geführt werden und dann natürlich auch noch die, die ja dann während des tausendjährigen Reiches geboren werden. Und diese Menschen, die sind ja noch nicht gestorben, wurden auch nicht entrückt. Folglich besitzen diese auch noch keinen Auferstehungsleib und werden somit auch ausschließlich auf Erden leben und hier auf Erden auch Kinder zeugen können. Ja, und bei diesen Überlebenden der Trübsal, die ins Millennium einziehen, stellt sich jetzt die Frage, ja, um was für Leute es sich dabei handelt. Und ob ausschließlich nur Gläubige ins tausendjährige Reich einziehen oder vielleicht sogar aus Gottes Gnaden der ein oder andere Ungläubige. Nun, die meisten Bibelausleger, zumindest mal so aus unserem Dunstkreis, gehen davon aus, dass nur Gläubige ins tausendjährige Reich einziehen werden. Und wenn dem so ist, dann muss Sacharja Kapitel 14 dahingehend gedeutet werden, dass sich die dort genannten Übriggebliebenen von den Nationen bekehrt haben. Da heißt es nämlich hier in Sacharja, Kapitel 14, Vers 16, und es wird geschehen, alle Übriggebliebenen von allen Nationen, die gegen Jerusalem gekommen sind, nämlich während der Trübsalzeit, die werden Jahr für Jahr hinaufziehen, nämlich dann im tausendjährigen Reich, um den König, den Herrn der Herrscharen anzubeten und das Laubhüttenfest zu feiern. Also wie gesagt, sollten nur Gläubige ins tausendjährige Reich einziehen, dann liegt es natürlich auf der Hand, dass diese Übriggebliebenen sich vielleicht ja im letzten Augenblick doch auch noch bekehrt haben, konnten dem Märtyrertod auch entfliehen und werden lebend ins Millennium geführt. Sollten es jedoch tatsächlich auch noch Unbekehrte sein, so bedeutet das aber, dass sich diese während des Millenniums noch für ein Leben mit Christus entscheiden müssen. Und tun sie das nicht, gehen diese als Unerlöste in die ewige Verdammnis ein. Ja, vielleicht gehört ein Teil dieser Menschen dann auch zu denen, die sich ja am Ende des tausendjährigen Reiches von Satan verführen lassen. Aber ob so oder so, nur Gläubige, vielleicht auch noch Ungläubige, ob so oder so, werden gar nicht so viele Menschen die Trübsal überleben. Denken wir an die nicht in Worte zu fassenden Gottesgerichte während jener Zeit, in der die Himmel und Erde regelrecht durcheinander gewirbelt werden. Und so heißt es zum Beispiel in Jesaja Kapitel 24, Vers 6, Jesaja Kapitel 24, Vers 6. Darum hat der Fluch die Erde verzehrt und es büßen die auf ihr wohnen. Darum sind die Bewohner der Erde dahingeschwunden und wenig, wenig Menschen bleiben übrig. Und in Jesaja Kapitel 13, Vers 12 lautet es ähnlich: Ich will den Sterblichen seltener machen als gediegenes Gold und den Menschen seltener als Ophirgold. Und darüber hinaus kommt es ja auch mit Ende der großen Trübsal zum Gericht Gottes und der Trennung der Böcke von den Schafen, so wie es in Matthäus Kapitel 25 geschildert wird. Und in Jesaja Kapitel 51 Vers 6 lautet es schließlich noch, Jesaja Kapitel 51 Vers 6. Das ist eigentlich ein Trostwort an das übrig gebliebene, gottesfürchtige Israel. Und da tröstet Gott sein Volk durch den Mund des Propheten Jesaja mit den Worten: Erhebt zum Himmel eure Augen und blickt auf die Erde unten.
Denn der Himmel wird wie Rauch zerfetzt werden und die Erde wird zerfallen wie ein Kleid und ihre Bewohner werden dahin

Sterben wie Mücken. Das muss man sich auf der Zunge zergehen lassen. Ja. Ihre Bewohner werden dahin sterben wie Mücken. Aber, und jetzt kommt das Aber Gottes, weil wie gesagt, es ist ja ein Trostwort für den gläubigen Überrest. Ja. Aber mein Heil wird in Ewigkeit bestehen und meine Gerechtigkeit wird nicht zerschlagen werden. Und damit kommt Gott auch mit seinem Volk ins tausendjährige Reich. Da geht die Geschichte dann weiter. Und so geht es eben weiter mit einer weiteren Gruppe, die ins Millennium wird einziehen dürfen. Und das ist der Überrest Israels, der aus Gottes Gnaden die Trübsal überleben wird, um in die verheißene Sabbatruhe geführt zu werden. Und so dient die große Trübsal, die ja dem Millennium vorangeht, nicht nur als Gericht über die Völker, Nationen und auch über Israel, sondern auch als Läuterung, um die Juden zur Umkehr zu bewegen. Ganz nach Sacharja, Kapitel 13, Vers 9. Sacharja, Kapitel 13, Vers 9. Und ich bringe den dritten Teil ins Feuer. Ein Drittel der Israeliten werden die Trübsalzeit überleben. Der Umkehrschluss, zwei Drittel werden nicht überleben. Und ich bringe diesen überlebenden dritten Teil ins Feuer. Läutere sie, wie man das Silber läutert, und prüfe sie, wie man das Gold prüft. Der, nämlich dieser übrig gebliebene dritte Teil, der wird meinen Namen anrufen und ich werde ihm antworten. Ich werde sagen, er, dieser Überrest, ist mein Volk und er, dieser Überrest Israels, wird sagen, der Herr ist mein Gott. Ja, noch wichtiger als die Rückkehr Israels in das Land der Väter, was sich ja vor unseren Augen bereits erfüllt, ist schließlich die Rückkehr zu dem Gott ihrer Väter, welches sich am Ende der großen Drangsal für den Überrest Israels erfüllen wird. So wie es auch in Micha Kapitel 7, Vers 18 lautet, wer ist ein Gott wie du, der Schuld vergibt und Vergehen verzeiht dem Rest seines Erbteils? Das ist der Moment, wo die Totengebeine aus Hesekiel Kapitel 37 nicht nur mit Fleisch, sondern mit Geist erfüllt werden. Und man denke hier auch an die Verheißung aus Jeremia Kapitel 31, wo es um den neuen Bund geht. In Jeremia Kapitel 31, Vers 33, ich will mein Gesetz in ihr Innerstes hineinlegen und es auf ihre Herzen schreiben. Und ich will ihr Gott sein und sie sollen mein Volk sein. Und da sind wir bei einem wichtigen Punkt. Denn wenn wir über das Millennium sprechen, dann müssen wir beachten, dass es dabei in erster Linie wieder um Israel geht. Im tausendjährigen Reich kommt Gott mit seinem Volk Israel zum schlussendlichen Ziel. So wie es auch in der Apostelgeschichte lautet, und damit komme ich auch schon zum Schluss, Apostelgeschichte Kapitel 15, Vers 15 und 16. Apostelgeschichte, Kapitel 15, Vers 15, Vers 16. Und damit stimmen die Worte der Propheten überein, wie geschrieben steht. Nach diesen will ich zurückkehren und die zerfallene Hütte Davids wieder aufbauen und ihre Trümmer will ich wieder bauen und sie wieder aufrichten. Aber das schauen wir uns dann im zweiten Teil an, in drei Wochen, am 17. Mai. Der Herr segne euch. Amen. Ich möchte noch mit uns beten. Ja, Herr Jesus Christus, wir haben wirklich allen Grund, Dank zu sagen, dass du uns hier heute Morgen auch diesen Gottesdienst geschenkt hast, Herr. Wir wollen dir von Herzen Dank sagen, dass wir dein Wort haben, dass wir darin immer wieder ja, lesen und forschen dürfen, dass du uns deinen ja, einzigartigen Heils- und Erlösungsplan vor Augen führst, aus dem wir wissen dürfen, dass du sowohl mit den Nationen wie auch mit deinem Volk Israel als auch mit uns, mit deiner Gemeinde zum Ziel kommen wirst. O Herr, hab Dank,
Dank für die Gewissheit, dass du die Fäden der Welt- und Heilsgeschichte in deinen Händen hältst. Amen.

Herzlichen Dank. Erheben wir uns, stellen wir uns unter den Segen des Herrn. Ja, Jesus Christus, wir wollen dir nochmals von Herzen Dank sagen für diesen Gnadentag heute und für diesen Gottesdienst. Und wenn wir auch jetzt auseinandergehen, Herr, so wollen wir uns ganz bewusst auch unter deinen Schutz und unter deinen Segen stellen. Friede sei mit euch, Liebe und Glaube von Gott, dem Vater, und Jesus Christus, dem Herrn. Gnade und unvergängliches Leben sei mit allen, die Jesus Christus, unseren Herrn, lieben. Amen. Amen. Gott befohlen.

Sie hörten soeben den Gottesdienst vom letzten Sonntag, dem 26. 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

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Wir wünschen Ihnen viel Gnade unseres Herrn für diesen Tag und würden uns freuen, Sie bald wieder einmal hier bei Radio Neue Hoffnung begrüßen zu dürfen. Bis bald oder wie man bei uns in der Schweiz sagt, auf Wiederhören. 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
1: Radio Neue Hoffnung, Sie hören die Andacht um 12, die tägliche Kurzbotschaft aus unserem Missionswerk Mitternachtsruf. 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Wir wünschen Ihnen dazu des Herrn Gnade und Segen.
2: Ja, Jesus Christus, wir danken dir von ganzem Herzen, dass wir heute auch hier wieder zusammenkommen dürfen, um dich im Gebet

0: anzurufen, in der Gewissheit, du bist mitten unter uns, du bist ein lebendiger Gott, Herr. Und wir danken dir für dieses große Vorrecht, Herr, dass wir jetzt auch in dieser Stunde wieder diese Gemeinschaft mit dir haben dürfen. Hab Lob und Dank dafür. Amen.
1: Amen.
0: Lukas 11, die Verse 1 bis 4, das möchte ich jetzt mit uns lesen. Lukas 11, die Verse 1 bis 4. Und es begab sich, dass er an einem Ort im Gebet war. Und als er aufhörte, sprach einer seiner Jünger zu ihm: Herr, lehre uns beten, wie auch Johannes seine Jünger lehrte. Da sprach er zu ihnen: Wenn ihr betet, so sprecht: Unser Vater, der du bist im Himmel, geheiligt werde dein Name. Dein Reich komme, dein Wille geschehe, wie im Himmel, so auch auf Erden. Gib uns täglich unser nötiges Brot und vergib uns unsere Sünden, denn auch wir vergeben jedem, der uns etwas schuldig ist. Und führe uns nicht in Versuchung, sondern erlöse uns von dem Bösen. Als erstes haben wir uns da mit dieser vertraulichen Anrede befasst, mit diesem Vater unser, der du bist im Himmel. Im zweiten Punkt sind wir dann auf das geheiligt werde dein Name eingegangen und im dritten Teil haben wir das dein Reich komme behandelt. Heute, und das liegt ja jetzt auf der Hand, da wollen wir zum Abschluss, dass dein Wille geschehe, wie im Himmel, so auch auf Erden, ja, ein wenig unter die Lupe nehmen. Dein Wille geschehe, wie im Himmel, so auch auf Erden. Nun, ich denke, das sollte ja eigentlich klar sein, eine Selbstverständlichkeit, dass es immer um den Willen des himmlischen Vaters geht. Sei es eben in unseren Gebeten, sei es jetzt auch durch unsere Gottesdienste oder durch unseren Wandel in Wort und Tat, sollten wir doch immer bestrebt sein, den Willen Gottes zu entsprechen. Der Herr Jesus, er hat es ja nicht anders gemacht. Die Osterkonferenz, die liegt ja jetzt nun hinter uns, ja. Und selbst im Garten Gethsemane, um den Verrat wissend, um die Verleugnung des Petrus wissend und um die Folter und um das Kreuz wissend, der Herr Jesus, er wusste ja, was ihn erwartet, war der Herr Jesus einzig und allein um den Willen des Vaters bestrebt. Und so konnte er dann auch beten im Garten Gethsemane, ja, mein Vater, wenn es möglich ist, so geh dieser Kelch an mir vorüber, doch nicht wie ich will, ja? Nicht wie ich will, sondern wie du willst, dein Wille geschehe. Oder in anderen Gelegenheiten, bei anderen Begebenheiten, ich will nur mal zwei Verse zitieren aus dem Johannesevangelium, zum einen Johannes Kapitel 6, Vers 38, wie der Herr Jesus sagt, denn ich bin aus dem Himmel herabgekommen. Ja, wozu? Nicht, damit ich meinen Willen tue, sondern den Willen dessen, der mich gesandt hat. Oder auch Johannes Kapitel 8, Vers 29. Und der, welcher mich gesandt hat, ist mit mir. Der Vater lässt mich nicht allein, denn ich tue alle Zeit, was ihm wohlgefällt. Das war die Gesinnung des Herrn Jesus. Ja, nicht mein Wille, sondern dein Wille geschehe. Aber jetzt stellt sich für uns doch die Frage, ja, aber wie erkenne ich denn überhaupt den Willen Gottes? Es gibt ja Situationen im Leben, haben Sie ja vielleicht auch schon erlebt, ja, da steht man vor einer, ja, ich möchte sagen, Wegegabelung. Und dann fragt man nach dem Willen des Herrn, ja, soll ich nun zur Linken gehen, soll ich zur Rechten gehen? Ja, was ist denn jetzt der Wille Gottes? Wie erkenne ich den Willen Gottes auch für mein Leben in einer ganz konkreten Situation? Nun, zunächst einmal muss es ganz einfach unser Bestreben sein, den Willen Gottes überhaupt tun zu wollen. Ja? Wirklich tun zu wollen. Wie es der Römerbrief ja auch sagt, Kapitel 12, könnt ihr auch gerne mal aufschlagen, Römer 12, die Verse 1 und 2, Römer 12, 1 und 2. Ich ermahne euch nun, ihr Brüder, angesichts der Barmherzigkeit Gottes, dass ihr eure Leiber darbringt als ein lebendiges, heiliges, Gott wohlgefälliges Opfer. Das sei euer vernünftiger Gottesdienst. Und passt euch nicht diesen Weltlauf an, sondern lasst euch in eurem Wesen verwandeln durch die Erneuerung eures Sinnes. Mal so weit. Das ist ein Stück weit, ich will sagen, ja, die Voraussetzung, um überhaupt auch den Willen Gottes, ja, für dich persönlich in deinem Leben auch zu erkennen. Die Voraussetzung, so leben zu wollen, wie Gott es will. Und dann kommt es hier weiter dann, ja, damit ihr prüfen könnt, was der gute und wohlgefällige und vollkommene Wille Gottes ist. Also zunächst einmal oder zuerst muss einfach das Wollen vorhanden sein. Indem wir unser Leben ablegen oder unser altes Leben ablegen, ja, und uns dem Herrn ganz bewusst hingeben, als ein heiliges, Gott wohlgefälliges Opfer, wie es hier geschrieben steht. Es gilt, mit der Welt zu brechen, ja? Das alte Leben, das alte Kapitel abzuschließen und sich seiner besonderen Stellung als Kind Gottes auch bewusst zu sein und eben auch entsprechend zu leben. So wie es im 1. Petrusbrief dann auch geschrieben steht in Kapitel 1 ab Vers 14, 1. Petrus Kapitel 1 ab Vers 14. Als gehorsame Kinder, gebt euch nicht den Begierden hin, denen ihr früher in der Zeit eurer Unwissenheit dientet, ja, in unserem alten Leben, sondern wie der euch berufen hat, heilig ist, sollt auch ihr heilig sein in eurem ganzen Wandel. Und da ihr den als Vater anruft, ja, da schimmert auch wieder dieses Gebet durch, dieses Vater unser, der du bist im Himmel, ja. Und da ihr den als Vater anruft, der ohne Ansehen der Person einen jeden richtet nach seinem Werk, so führt euer Leben, solange ihr hier in der Fremde weilt, in Gottesfurcht. Ja, und da stellt sich eben die Frage, ja, und da muss sich diese Frage ein jeder selber beantworten, wollen wir das überhaupt? Nicht nur am Donnerstag und am Sonntag. Nicht nur während einer Osterkonferenz oder sonst irgendwie. Nein, wollen wir das? Grundsätzlich, an jedem Tag, auch im Alltag, egal wo du dich befindest, ob beim Sport oder auf der Arbeit oder wo auch immer. Willst du das? In dieser Gottesfurcht leben? Willst du dem Willen des Herrn wirklich entsprechen? Das ist die Frage. Und ich kann mich doch jetzt einerseits ja nicht beklagen, dass ich womöglich nicht weiß, was der Wille Gottes in einer ganz konkreten Situation ist, wenn ich andererseits ja überhaupt nicht gewillt bin, so zu wandeln, wie Gott es. Willst du wirklich wissen, was der Wille Gottes für dich ganz persönlich in einer ganz konkreten Situation ist? Dann sei erst einmal bereit, in den grundsätzlichen Dingen den Willen des Herrn zu entsprechen. Diese generelle Bereitschaft ist, wie gesagt, sie ist Voraussetzung. Sie ist notwendig. Diese generelle Bereitschaft, sie ist der erste Schritt schon einmal in die richtige Richtung. Lasst euch verändern in sein Bild. Lebe bewusst in der Nachfolge und in der Heiligung. Habe deine Lust am Herrn, wie es der Psalmist sagt, ja, Psalm 37, habe deine Lust am Herrn. So, ja, das ist dann die Konsequenz. Habe deine Lust am Herrn, das ist die Voraussetzung. Und das Ergebnis daraus, so wird dir dir geben, was dein Herz begehrt. Befiehl dem Herrn deinen Weg und vertraue auf ihn, das ist die Voraussetzung. Das Ergebnis, so wird er handeln. In dem Moment, wo wir uns ja ganz bewusst dem Willen Gottes unterstellen, ja, dadurch wird dann auch sein Name verherrlicht. Und genau das ist ja ohnehin das A und O im Leben eines jeden Christen, die Verherrlichung Gottes. Die Verherrlichung Gottes in unserem Leben, indem wir seinen Willen tun, ja, das ist ja zugleich, ja, ich sag mal, unser Liebesbeweis gegenüber dem, der uns zuerst geliebt hat. Und somit sollte es doch ja unser inniges Verlangen sein, den Willen Gottes zu tun. Ja, selbst wenn wir in einem vielleicht ganz konkreten Fall noch gar nicht wissen, was sein Wille ist. Aber das Verlangen muss da sein. Und die grundsätzliche Bereitschaft. Und dann wird er uns auch den Weg weisen und seinen Willen offenbaren. Dazu bedarf es einer innigen, ungetrübten Gemeinschaft mit ihm, durch sein Wort und durch das Gebet. Philipperbrief, lese ich uns einige Verse aus dem Philipperbrief, Kapitel 4, Philipper 4, die Verse 6 bis 9. Philipper 4, 6 bis 9. Sorgt euch um nichts, sondern im Allen lasst euch Gebet und Flehen mit Danksagung eure Anliegen vor Gott kund werden. Und der Friede Gottes, der allen Verstand übersteigt, wird eure Herzen und eure Gedanken bewahren in Christus Jesus. Im Übrigen, ihr Brüder, alles, was wahrhaftig, was ehrbar, was gerecht, was rein, was liebenswert, was wohllautend, was irgendeine Tugend oder etwas Lobenswertes ist, darauf seid bedacht. Was ihr auch gelernt und empfangen und gehört und an mir gesehen habt, das tut. Und der Gott des Friedens wird mit euch sein. Und der Gott des Friedens wird mit euch sein. Ist doch wunderbar. Hier haben wir auch diese klare Zusage, dass der Friede Gottes über uns kommen wird. Ja, wenn wir grundsätzlich so ausgerichtet sind, wie es seinem Willen entspricht. Der Friede Gottes, er wird unsere Herzen und unsere Gedanken bewahren. Gott selbst, er wird bei uns sein, er wird mit uns sein, wenn wir grundsätzlich und kompromisslos bereit sind, seinem Willen zu folgen. Das heißt doch, er wird uns auch vor falschen Wegen behüten. Er wird uns vor unreinen Gedanken bewahren. Er wird uns Kraft geben, Versuchungen zu widerstehen. Er wird Türen auftun und er wird Türen schließen. Wichtig ist, dass wir uns einfach an seinem Wort ausrichten, dass wir uns danach orientieren und auf sein Reden hören. Und Gott redet, er redet auf vielfältige Art und Weise. Ja, Gott redet durch sein Wort, Gott redet durch das Gebet, Gott redet aber auch durch Lebensumstände oder durch andere Menschen, was auch die Notwendigkeit unterstreicht, Gemeinschaft mit Geschwistern zu haben und sich nicht abzusondern. Die Gemeinschaft und damit auch die Zugehörigkeit zu einer lokalen Gemeinde, ja, die ist notwendig. Notwendig auch zur gegenseitigen Erbauung, zur Ermahnung, zur Korrektur, aber eben auch, um Gottes Willen zu erfahren. Und je inniger wir mit dem Herrn verbunden sind, umso mehr kann auch der Heilige Geist in unserem Leben wirken und uns entsprechend leiten. Ist ja logisch. Die Kommunikation, die muss einfach vorhanden sein. Ja, die Kommunikation, die muss stimmen, wenn du wissen willst, was Gottes Willen entspricht. Das ist in der Ehe ja nicht anders. Wenn du wissen willst, was der Wunsch oder die Erwartung deines Ehepartners ist, dann musst du mit ihm reden, dann musst du mit ihm kommunizieren. Und je besser du deinen Partner kennst, umso mehr weißt du um ihn. Und dann verstehst du ihn sogar ohne Worte. Du verstehst ihn blind und du kannst ihm jeden Wunsch von den Augen ablesen. Und so ist es zwischen Gott und dir auch. Auch für eine ganz bestimmte Lebenssituation, in der du vielleicht steckst. Ja, glaube nicht, dass Gott dich im Unklaren lässt. Gott lässt dich auch nicht im Stich. Wenn er doch ganz genau weiß, dass du seinem Willen von ganzem Herzen entsprechen willst. Letztlich ist dieses "Dein Wille geschehe wie im Himmel, so auch auf Erden" ja sogar eine Zusammenfassung der vorher genannten Punkte aus diesem Gebet. Gehen wir das ruhig nochmal kurz durch. Es begann mit dieser vertraulichen Anrede, unser Vater. Ja, und in der Tat, es ist Gottes Wille, dass wir ihn anrufen im Gebet. Das ist Gottes Wille, dass wir beten. Und es ist Gottes Wille, dass wir in dieser vertraulichen Beziehung auch zu ihm beten. Ja, aber lieber Vater. Diese Vertraulichkeit, diese Innigkeit, das ist Gottes Wille. Dabei geht es nicht um die Wortwahl, sondern es geht um das Verhältnis, es geht um die Stellung. Da wir in und durch Jesus Christus in diese wunderbare Stellung als seine Kinder versetzt wurden. Dann geht es in diesem Gebet weiter mit "Geheiligt werde dein Name". Und auch das ist natürlich der Wille Gottes, dass sein Name verherrlicht wird. dass sein Name geheiligt wird, dass wir seinen Namen rühmen, loben und preisen. Wie es im Kolosserbrief Kapitel 3 in den Versen 16 und 17 lautet, singt mit Psalmen und Lobgesängen und geistlichen Liedern dem Herrn lieblich in eurem Herzen. Und was immer ihr tut, in Wort oder Werk, das tut alles im Namen des Herrn Jesus. Und dankt Gott dem Vater durch ihn. Und zu guter Letzt heißt es in diesem Gebet des Vaterunser, dein Reich komme. Es ist Gottes Wille, dass wir ihn verherrlichen. Und dass wir uns nach seinem Reich ausrichten, ja förmlich danach ausstrecken. Und zwar sowohl was dem irdischen als auch dem himmlischen Reich Gottes anbelangt. So ermahnt uns der Titusbrief in Kapitel 2, Vers 12, dass wir die Gottlosigkeit und die weltlichen Begierden verleugnen und stattdessen besonnen, gerecht und gottesfürchtig leben sollen in der jetzigen Weltzeit. Ja? Das ist Gottes Willen zu entsprechen, sich nach seinem Reich auch auszurichten, auch jetzt schon, jetzt hier auf Erden. Und gleichzeitig schlägt Paulus in diesem Brief die Brücke in das zukünftige Reich Gottes im Himmel, dann in Vers 13, Titus 2, Vers 13, indem wir die glückselige Hoffnung und die Erscheinung der Herrlichkeit des großen Gottes und unseres Retters Jesus Christus erwarten. Es ist Gottes Wille, dass seine Gerechtigkeit und seine Heiligkeit regieren werden im Himmel und auf Erden. Es ist darüber hinaus auch Gottes Wille, dass wir heute Abend zusammengekommen sind. Es ist sein Wille, dass wir diese Gemeinschaft mit ihm und untereinander haben. Es ist sein Wille, dass wir ihn durch die Lieder, durch die Wortbetrachtung und durch die Gebete verherrlichen. Es ist sein Wille, dass wir uns an ihn wenden im Gebet mit Lob und Dank, aber auch mit Bitten und Flehen. Das alles ist der Wille Gottes. Und wohl dem, der gewillt ist, dem Willen des Herrn zu entsprechen. Nehmen wir das nochmal mit. Wer für das Grundsätzliche bereit ist, der wird auch im konkreten Einzelfall den Willen Gottes erfahren. Amen.
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